0: Morgen noch, wenn die Sonne aufgegangen ist, nachher noch so 2-3 Regenschauer. Das war es dann aber auch. Und dann Richtung Mittag immer mehr Sonne und es wird echt ein schöner Samstag. Hier und dann kleiner Wind dazwischen, aber Temperaturen so bis 23 Grad. Und gute Nachricht für alle, die einen Sonntagsausflug planen. Der Sonntag wird richtig schön, sehr sonnig, bis zu 26 Grad. Also ein super Sonntag wird das.
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2: A30 Rheine-Osnabrück, zwischen Rheine und Rheine-Kanalhafen. Dichter Verkehr, 9 Minuten Zeitverlust. Und A43 Wuppertal-Recklinghausen, zwischen Kreuz Bochum und Bochum. Dichter Verkehr, 5 Minuten Verzögerung. Wir wünschen allen unterwegs gute Fahrt.
0: Topic und Becky G wartet mit Sorry Puppy, aktueller Hit hier bei uns im Programm. Sorry Puppy, das wünsche ich mir auch mal, dass das zu Hause vom Kurzen auch mal öfter gesagt wird. Einfach mal so prophylaktisch, wenn er wieder Mist gebaut hat. Wäre schön, aber kann man ja nicht erwarten. Ne? James Bay ist auch noch mit dabei mit Let It Go und Party-Hit von den Pointer Sisters. I'm so excited. Alles für eure Nacht hier bei mir.
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0: Ich sag's, wie es ist. Das ist mal so ein Award, da fühlst du dich richtig gewertschätzt. Wenn du den überreicht bekommst, ein nackter Fuß und auf den Zehen wachsen Fliegenpilze. Ja. Haben die Gewinner des Ig-Nobelpreises am Abend bekommen für, ich sag mal, besonders ausgefallene wissenschaftliche Forschungen. Der wird jedes Jahr verliehen, dieser Ig-Nobelpreis. Kollegin Natascha Wittmark, wir sind begeistert. Hallo erstmal.
1: Hallo.
0: Eine Wissenschaftlerin aus Jena ist zum Beispiel unter den 10, die ausgezeichnet wurden. Mhm. Und die hat wissenschaftlich belegt, ich meine, was ich auch schon festgestellt habe, je älter mein Kind wird, ja, Babys riechen besser als Teenager. Und ich habe auch eine Ahnung, woran das liegen könnte. Der Pubertät vielleicht? Was haben die daraus
1: gefunden? Ja gut, das hat sie auch festgestellt, ja, ganz richtig. Aber vor allem hat sie sich damit beschäftigt, warum Babys so gut für Eltern riechen. Und das ist ganz interessant. Das liegt wahrscheinlich daran, dass ein guter Körpergeruch die Bindung stärkt. Mhm. Und das ist bei Babys natürlich viel wichtiger als bei Teenagern, weil die brauchen ja viel mehr Schutz ihrer Eltern.
0: Absolut. Also je näher man dran ist, auszuziehen, desto mehr riecht man unter den Achseln. Ein ganz natürlicher Vorgang. Und wir bleiben jetzt zur Mittagszeit bei den sehr, sehr leckeren Themen. Eine andere Gruppe Wissenschaftler hat ein spritzfreies Pissoir entwickelt. Darauf haben wir gewartet.
1: Ja, die haben nämlich festgestellt, dass der Winkel da entscheidend ist. Ja, ob,
0: und ich mag wie weit es, wenn du darüber redest.
1: Deshalb haben sie ein Pissoir mit angepasstem Winkel entwickelt. Und erste Tests, die zeigen, dass der Rückspritzeffekt da deutlich geringer ist.
0: Das brauchen wir hier auch auf der Sendertoilette. Ich sag's mal so, wie es ist. Es ist nicht nur Quatsch, was da ausgezeichnet wird. Es ist auch nützlich, oder?
1: Ja, das ist auch wichtig bei den Ig-Nobelpreisen. Also die Forschung, die da ausgezeichnet werden, die müssen auch einen Mehrwert bieten. Eine Gruppe von Wissenschaftlern hat zum Beispiel analysiert, wann Schlangen zubeißen, also so zum Schutz für uns alle quasi, ne? Dafür haben sie Giftschlangen immer wieder zu verschiedenen Tageszeiten nach verschiedenen bestimmten Vorgaben so lange genervt, bis sie zugebissen haben. Und das Ergebnis, Schlangen, die beißen eher tagsüber, wenn es warm ist. Und eine andere Gruppe hat die Milch von Kakerlaken untersucht und festgestellt, dass die dreimal

0: mal so viel Energie bringen würde wie Kuhmilch.
1: Müssen wir jetzt Kakerlakenmilch trinken?
0: Ja, in der Zukunft vielleicht. Oh, bitte
1: nicht. Natascha Wittmark, vielen Dank.
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0: das Wetter.
1: Sehr viele Wolken sind noch unterwegs und die bringen auch immer noch mal Schauer mit jetzt in dieser Nacht. Aber das Gute ist, diese Schauer ziehen in der Nacht auch raus. Das bedeutet, nachher, wenn die Sonne dann aufgegangen ist, ist dann ja so ein Großteil der Regenschauer auch wirklich dann aus NRW rausgezogen. Und dann sind noch ein paar Wolken unterwegs. Aber so Richtung Mittag bekommen wir immer mehr Sonnenschein und es wird ein echt schöner Samstag mit bis zu 23 Grad und der Sonntag, das wird dann wirklich ein Top-Tag. Sehr viel Sonnenschein, bisschen Wind dazwischen und Werte bis 26 Grad. Also wirklich, plant was am Sonntag, geht nach draußen.
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2: A30 Amsterdam-Osnabrück, zwischen Rheine-Nord und Rheine-Kanalhafen, 1 Kilometer Stau. Und A43 Recklinghausen-Wuppertal, zwischen Bochum und Kreuz-Bochum, 1 Kilometer stockender Verkehr, 21 Minuten Verzögerung. Wir wünschen allen unterwegs gute Fahrt.
1: So, für alle, die in den Sommerferien auf

0: Sylt in Urlaub waren. Nordsee-Feeling gleich mit den Ärzten und Westerland. Ich weiß, der Song ist eigentlich kritisch gemeint, aber wer schon mal auf Sylt war, weiß, dass dieser Song dort trotzdem abgefeiert wird. Und nicht, weil er eine kritische Haltung zu Sylt hat, sondern einfach, weil es kommen Wellen drin vor, es kommt Westerland drin vor und außerdem kann man cool dabei abgehen. Ärzte, Westerland aus den 80ern gleich hier bei mir. Jack Dean, neue Musik habe ich auch mit dabei auf der Playlist Mercy und wir beginnen mit Billie Eilish, Birds of a Feather, hier bei mir. Schönen Samstag.
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0: Kato und featuring John, Turn the Lights Off hier bei uns. Ich bin Kevin Zimmer und ich übergebe euch jetzt in die vertrauensvollen Hände von Andreas Grunwald. Der begleitet euch weiter durch diese Nacht. Schöne Nacht euch.
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0: Ich lasse euch vorher aber noch die neue von Iggy Kelly da.
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1: Ich bin Ursula Winkler. Die Polizei hat in Nordrhein-Westfalen das Fahrzeug eines Mannes gestürmt, der mehrerer Sabotageaktionen gegen die Stromversorgung verdächtigt wird. Der 48-Jährige war nicht im Wagen und ist weiter auf der Flucht. In seiner Wohnung in Gebelsberg fanden Ermittler Sprengstoff. Zwei Bekennerschreiben gelten nach Angaben von NRW-Innenminister Reul als authentisch. Ob der Mann tatsächlich für die Taten verantwortlich ist, wird weiter geprüft. Der verschärfte Sparkurs bei VW wird auch in Deutschland zu spüren sein. Das neue Sparpaket betrifft laut Niedersachsens Ministerpräsident Lies wohl etwa 25.000 Stellen in Deutschland. Das wäre ungefähr die Hälfte des von Volkswagen angepeilten Abbaus von rund 50.000 weiteren Stellen.
2: Es sollen keine Werke geschlossen werden, betont Lies, das sei auch nicht vereinbart worden. Aber die Unternehmensstandorte müssten schlanker, effizienter und schneller werden. Und zwar nicht nur bei VW allein, sondern bei allen 170 Gesellschaften des Konzerns. An den deutschen Standorten sollte vor allem die Wettbewerbsfähigkeit verbessert werden. Das gelte insbesondere für Emden, Hannover, Zwickau und Neckarsulm. Thomas Thonfeld, Berlin.
1: Verkehrssünder müssen jetzt deutlich länger vor einem Bußgeldbescheid zittern als bisher. Darauf weist der Automobilclub von Deutschland hin. Bisher waren solche Ordnungswidrigkeiten oft nach 3 Monaten schon verjährt. Seit dem Sommer kann der Bescheid deutlich später im Briefkasten landen.
3: Über Rot oder zu schnell gefahren, falsch geparkt oder mit dem Handy am Steuer erwischt worden. Das alles kann jetzt deutlich länger geahndet werden, nämlich 6 Monate statt 3. Und die Behörden können durch bestimmte Maßnahmen die Frist von vorne beginnen lassen. Bei technischen Verstößen gilt eine Frist von 2 Jahren. Der Automobilclub kritisiert das. Manche könnten sich nach so langer Zeit gar nicht mehr erinnern, wer das Auto gefahren ist. Man sollte jeden Bußgeldbescheid penibel prüfen, bevor man zahlt. Thomas Bremser, Nachrichtenredaktion.
1: Zum Fußball. Der VfB Stuttgart hat das erste Heimspiel der neuen Bundesliga-Saison souverän für sich entschieden. Die Stuttgarter besiegten den ersten FC Köln mit 4:1. In der zweiten Bundesliga trennten sich Arminia Bielefeld und der FC St. Pauli mit 2:2 unentschieden. Auch das Spiel Hannover 96 gegen den Karlsruher SC endete mit 2:2.
4: Das Wetter.
5: Ja, jetzt in der Nacht weiter stark bewölkt bis bedeckt. Letzter Regen, der zieht jetzt immer mehr ab, lockert dann auch schnell auf. So ein paar Schauer, die können aber noch mit dabei sein. Das bei 15 bis 11 Grad jetzt in der Nacht. Der Samstag anfangs auch noch wolkig, vielleicht zum Tagesstart noch mal nass. Im Tagesverlauf sind dann aber vermehrt Aufheiterungen mit dabei. Dazu 20 bis 23 Grad. Und Sonntag bleibt es freundlich und trocken und das dann auch bei ähnlichen Werten.
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6: A46 Heinsberg-Düsseldorf zwischen Grevenbroich und Kapellen, dichter Verkehr, 9 Minuten Zeitverlust. Wir wünschen allen unterwegs gute Fahrt.

0: Na guck mal, das passt ja. Genau in einem Monat geht's los und zwar am 4. Oktober geht das Comedy Camp an den Start. Sichert euch dann noch fix die Tickets, funktioniert alles über unsere Homepage. Gleich haben wir hier einen Mann für euch, der steht auch mit auf der Bühne und zwar gleich hier bei uns, Daily Hannes.
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0: Ja, da will Whitney Houston am Ende doch nochmal durchstarten, oder? I Will Always Love You, großartige Nummer. Gleich bei uns neue Musik von Nico Santos. Vorher Thema Basketball bei uns ganz groß mit ihm hier.
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2: Basketball ist eigentlich ganz simpel. Du hast einen Ball, du hast einen Korb, Ball muss in den Korb. Fertig. Ja. Kann ich übrigens auch. Jeden Abend vom Bett aus Socken in den Wäschekorb. Trefferquote liegt bei mir bei stabilen 12%. Gut, für den richtigen Basketball fehlt mir natürlich auch noch ein bisschen was. So ein halber Meter Körpergröße zum Beispiel. Basketball ist schließlich der einzige Sport, bei dem Hagrid von Harry Potter als Zwerg durchgeht. Mein letztes richtiges Korberlebnis war übrigens in der 5. Klasse. Leider nicht beim Sport. Jessica, falls du das hörst, ich bin drüber weg, okay? Trotzdem mag ich Körbe lieber, wenn sie irgendwo festgeschraubt sind. Dann können die wenigstens nicht sagen, hey, es liegt nicht an dir, sondern an mir. Ich bin doch noch nicht drüber weg. Jessica, warum? Aber zurück zum Basketball. Dieses Dribbeln ist auch so ein Ding. Bei den Profis sieht das immer so aus, als wäre der Ball dressiert. Bei mir fragst du dich, wer dribbelt eigentlich hier wen? Also immer dran denken, ich bleib bei Socken, dann kann ich den Korb wenigstens näher ans Bett stellen.
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0: das Wetter.
1: Jetzt in der Nacht hier und da noch wolkig und nass. Das lockert aber schon auf, das bei noch 15 bis 11 Grad. Heute wird es dann im Tagesverlauf schon freundlicher. Lockert immer mehr auf und dann geht es meist freundlich und trocken durchs restliche Wochenende. Und das bei Werten um 25 Grad.
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2: A43 Recklinghausen-Wuppertal zwischen Bochum und Kreuz-Bochum. Dichter Verkehr, 10 Minuten Zeitverlust. Wir wünschen allen unterwegs gute Fahrt.
1: Und weiter geht's durch die Nacht jetzt mit Musik von Lady Gaga und Bruno Mars und Die With A Smile. Und neue Musik haben wir auch dabei, die gibt's gleich, und zwar von Ray Dalton.
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0: großartiger 90er, gerade eben noch so ein 90er, 1999, die Bloodhound Gang und The Bad Touch. So, jetzt wird es Zeit hier bei uns für was Frisches.
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1: Ich bin Ursula Winkler. Die Polizei hat in Nordrhein-Westfalen das Fahrzeug eines Mannes gestürmt, der nach mehreren Sabotageaktionen gegen die Stromversorgung verdächtigt wird. Der 48-Jährige war nicht im Wagen und ist weiter auf der Flucht. In seiner Wohnung in Gevelsberg fanden Ermittler Sprengstoff. Zwei Bekennerschreiben gelten nach Angaben von NRW-Innenminister Reul als authentisch. Innenminister Dobrindt sprach von Klimaterrorismus.
2: Das Wissen, was offenbart wird in diesen Schreiben, das ist eindeutiges Täterwissen. Und von daher kann man davon ausgehen, dass erstmal die Indizien dafür sprechen, dass wir es hier mit dem Täter zu tun haben. Aber wir befinden uns immer noch im Bereich der Verdachtssituation. Aber nach aktuellem Stand muss man hier von Klimaextremismus ausgehen.
1: Innenminister Dobrindt. In Sachsen-Anhalt wird am Sonntag ein neuer Landtag gewählt. In ersten Umfragen lag die AfD weiter deutlich vor der CDU. Laut Befragung der Forschungsgruppe Wahlen für das ZDF kommt die AfD auf 41%. Die CDU hofft auf eine weitere Amtszeit von Ministerpräsident Schulze und liegt bei 23%.
3: Drittstärkste Kraft wird laut Umfrage die Linke mit gut 11%, dahinter SPD und Grüne mit 8,5 und 6%. AfD und CDU sind meilenweit voneinander entfernt. Die AfD könnte mit diesem Ergebnis aber nicht allein regieren, sie wäre auf Koalitionspartner angewiesen. Eine Zusammenarbeit mit ihr haben die anderen Parteien im Vorfeld aber ausgeschlossen. Höchstwahrscheinlich wird es sehr schwierig, eine Landesregierung ohne die AfD zu bilden. Aber 26% der Befragten wissen noch nicht, wen sie am Sonntag wählen werden. Der Ausgang der Wahl wird verdammt spannend. David Riemer, Berlin.
1: Nach dem Streit um politische Äußerungen beim Glücksgefühle-Festival erlebt Alphaville's Forever Young ein kleines Comeback. Mehrere Künstler spielten den Song auf dem Hockenheimring, nachdem Alphaville zunächst ausgeladen und später wieder eingeladen worden war. Auslöser war die Bitte der Veranstalter, auf politische Botschaften zu verzichten. Mitveranstalter Markus Krampe bezeichnete die Ausladung inzwischen als Fehler. Zum Fußball. Der VfB Stuttgart hat das erste Heimspiel der neuen Bundesliga-Saison souverän für sich entschieden. Die Stuttgarter besiegten den ersten FC Köln mit 4:1.
4: Das Wetter. Ja, jetzt in der Nacht weiter stark bewölkt bis bedeckt. Letzter Regen, der zieht jetzt immer mehr ab, lockert dann auch schnell auf. So ein paar Schauer, die können aber noch mit dabei sein. Das bei 15 bis 11 Grad jetzt in der Nacht. Der Samstag anfangs auch noch wolkig, vielleicht zum Tagesstart noch mal nass. Im Tagesverlauf sind dann aber vermehrt Aufheiterungen mit dabei. Dazu 20 bis 23 Grad. Am Sonntag bleibt es freundlich und trocken und das dann auch bei ähnlichen Werten.
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5: A30 Amsterdam-Osnabrück zwischen Rheine-Nord und Rheine-Kanalhafen. 2 Kilometer Stau, 20 Minuten Zeitverlust. Und A46 Heinsberg-Düsseldorf zwischen Grevenbroich und Kapellen. 3 Kilometer stockender Verkehr, 12 Minuten Verzögerung. Wir wünschen allen unterwegs gute Fahrt.
4: Ja, und ich habe den Eindruck, so langsam macht der Samstag die Augen auf. Bei mir ist es irgendwie genau andersrum. Müssen wir dringend ändern, machen wir jetzt auch mit Musik von Linkin Park. Spielen wir jetzt mit The Emptiness Machine. Ich bin Andreas Grunwald, hallo zusammen.
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0: Ja, ja, ich weiß. Der Samstag ist gerettet. Endlich wieder Fußball-Bundesliga. Die Samstagspartien am zweiten Spieltag, die stehen an. Und das können wir verraten. Ne? Heute wird einiges geboten.
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2: Ja, jetzt freuen sich natürlich alle auf das stimmungsvolle Topspiel Schalke gegen Bayern. Und das ist definitiv ein Duell mit Torgarantie. Allein in den letzten 10 Begegnungen sind 40 Tore gefallen. Das kleine Problem aus Schalker Sicht, die Königsblauen haben zu diesem Torrekord nur 2 Treffer beigetragen.
3: Sollen wir jetzt hier die Klamotten vom Leib reißen und Schalke brüllen oder was?
2: Ja, und die Dortmunder haben am Auftaktwochenende ein Spiel gewonnen und einen Topspieler verloren. Da hilft nur eines, weiter gewinnen. Das soll dann gleich in Hoffenheim gelingen.
4: Und wir spürten schon diese besondere Stimmung hier im Stadion. Man glaubte, gewinnen kann hier heute nur der Gast.
2: Ja, und mit Leverkusen und Mönchengladbach haben wir gleich 2 Loser-Mannschaften aus NRW. Die mal wieder neu aufgestellte Werkself hat sich zum Saisonstart in Elversberg blamiert und Gladbach ist in Leipzig unter die Räder gekommen. Leverkusen hat die kriselnden Unioner zu Gast, die Fohlen vom Niederrhein, das widerspenstige Team aus Elversberg. Aber Achtung, auch beim Thema Erfolg gibt es feine Unterschiede.
5: Na, wir haben ja gejubelt und waren froh, dass wir dieses Endspiel verloren haben.
6: Ist gewonnen.
2: In Paderborn wissen sie, was in diesem Jahr ansteht. An jedem Spieltag geht es um den Klassenerhalt. Von 10 Experten 11-mal auf den letzten Tabellenplatz getippt, gibt es auch im Spiel gegen Freiburg nichts zu verlieren.
7: In diesem Sinne wünschen wir allen Paderbornern und Paderbornerinnen, dass auch sie das Träumen nicht verlernen und sich ihre Fantasie bewahren.
2: Ja, in diesem Sinne, schönen Anpfiff.

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0: das Wetter.
1: Jetzt in der Nacht hier und da noch wolkig und nass. Das lockert aber schon auf, das bei noch 15 bis 11 Grad. Heute wird es dann im Tagesverlauf schon freundlicher. Lockert immer mehr auf und dann geht es meist freundlich und trocken durchs restliche Wochenende. Und das bei Werten um 25 Grad.
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2: A43 Recklinghausen-Wuppertal zwischen Bochum und Kreuz-Bochum. Dichter Verkehr, 7 Minuten Zeitverlust. Wir wünschen allen unterwegs gute Fahrt.
1: Packen wir nochmal neue Musik in diesen sehr frühen Samstagmorgen jetzt von Temper City, Self-Aware, einverstanden? Wunderbar, ich bin Andreas Grunwald, euch einen schönen Samstag.
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1: Ich bin Ursula Winkler. Die Polizei hat in Nordrhein-Westfalen das Fahrzeug eines Mannes gestürmt, der nach mehreren Sabotageaktionen gegen die Stromversorgung verdächtigt wird. Der 48-Jährige war nicht im Wagen und ist weiter auf der Flucht. In seiner Wohnung in Gevesberg fanden Ermittler Sprengstoff. Zwei Bekennerschreiben gelten nach Angaben von NRW-Innenminister Reul als authentisch. Innenminister Dobrindt sprach von Klimaterrorismus.
2: Wir gehen bisher nach dem allem, was wir wissen, von einem Einzeltäter aus. Das sagt nichts darüber aus, was im Laufe der Ermittlungen noch kommen kann. Es kann durchaus auch Vernetzungen geben zwischen den Elementen des Extremismus und auch des Staatsterrorismus.
1: Bundesinnenminister Dobrindt. Am Wahlwochenende werden in der Landeshauptstadt von Sachsen-Anhalt mehrere tausend Menschen zu Demonstrationen und Kundgebungen erwartet. Bisher seien 12 Veranstaltungen in Magdeburg angemeldet, das teilte die Polizei mit. Die größte findet heute auf dem Domplatz statt. Hier erwartet ein Bündnis aus Gewerkschaften und Zivilgesellschaft rund 8000 Teilnehmer. Daneben begeht die AfD ihren offiziellen Wahlkampfabschluss. Morgen ist dann die Landtagswahl. Verkehrssünder müssen jetzt deutlich länger vor einem Bußgeldbescheid zittern als bisher. Darauf weist der Automobilclub Deutschland hin. Bislang waren solche Ordnungswidrigkeiten oft nach 3 Monaten schon verjährt. Seit dem Sommer kann der Bescheid deutlich später im Briefkasten landen.
3: Über Rot oder zu schnell gefahren, falsch geparkt oder mit dem Handy am Steuer erwischt worden. Das alles kann jetzt deutlich länger geahndet werden, nämlich 6 Monate statt 3. Und die Behörden können durch bestimmte Maßnahmen die Frist von vorne beginnen lassen. Bei technischen Verstößen gilt eine Frist von 2 Jahren. Der Automobilclub kritisiert das. Manche könnten sich nach so langer Zeit gar nicht mehr erinnern, wer das Auto gefahren ist. Man sollte jeden Bußgeldbescheid penibel prüfen, bevor man zahlt. Thomas Bremser, Nachrichtenredaktion.
1: Zum Fußball. Der VfB Stuttgart hat das erste Heimspiel der neuen Bundesliga-Saison souverän für sich entschieden. Die Stuttgarter besiegten den 1. FC Köln mit 4:1. In der 2. Bundesliga trennten sich Arminia Bielefeld und der FC St. Pauli mit 2:2 unentschieden. Auch das Spiel Hannover 96 gegen den Karlsruher SC endete mit 2:2.
4: Das Wetter.
5: Jetzt zum Start in den Samstag können noch mal so ein paar Wolken oder etwas Regen mit dabei sein, lockert aber zunehmend auf, so dass es später freundlich und trocken durch den Samstag geht. Und so macht dann auch der Sonntag weiter und das bei Werten um 25 Grad.
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7: A30 Amsterdam-Osnabrück zwischen Rheine-Nord und Rheine-Kanalhafen, 2 Kilometer Stau, 5 Minuten Zeitverlust. Und A46 Heinsberg-Düsseldorf zwischen Grevenbruch und Kapellen, 2 Kilometer stockender Verkehr. Wir wünschen allen unterwegs gute Fahrt.
5: Schönen guten Morgen an diesem Samstag. In den starten wir jetzt mal rein mit einem 80er. Haben wir rausgesucht hier, rausgekramt. Eigentlich Starship spielen wir jetzt. Ich bin Andreas Grunwald. Euch ein schönes Wochenende.
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0: das hier Nelly Furtado und Man Eater. Schönen guten Morgen an diesem Samstag. Was gibt's denn Neues im Heimkino? Die Frage, die wird jetzt hier bei uns beantwortet. Bei Apple TV ganz frisch die Actionkomödie Mayday, Filmexperte Jörg Albrecht.
1: Ja, und das ist ein Buddy-Movie, das in dem Jahrzehnt spielt, in dem Buddy-Movies voll angesagt waren, nämlich den 80ern. Ryan Reynolds ist Troy, ein US-Navy-Pilot auf geheime Mission beim Erzfeind der USA.
2: Sie befinden sich jetzt im sowjetischen Luftraum.
1: Dann gibt's einen Zwischenfall in der Luft und Troy wird mit dem Schleudersitz aus seinem brennenden Flieger katapultiert. Als er wieder zu sich kommt, blickt er in die Augen von Nikolai. Und man fühlt sich erst an Misery erinnert.
3: Warum bin ich gefesselt?
4: Damit Sie während der Operation ruhig sind.
3: Operation? Was soll das heißen?
1: Da sich Nikolai, den Kenneth Branagh spielt, als Ex-KGB-Agent entpuppt, wundert es Troy umso mehr, dass der ihn zusammengeflickt hat. Der ungewöhnliche Grund.
4: Das wird Sie vielleicht schockieren, aber ich bewundere Ihr Land unheimlich.
3: Oh, wirklich?
0: Ui, also wenn das nicht mal der Beginn einer wunderbaren Freundschaft ist, also ernst nimmt sich Mayday wahrscheinlich hier keinen Millimeter, oder?
1: Nee, Mayday ist auch in dieser Hinsicht ein typisches Buddy-Movie. Man könnte aber auch sagen, es ist ein typischer Ryan Reynolds-Film, in dem Ryan Reynolds spielt. Macht aber Laune, ihm und Branagh dabei zuzugucken, wie sie beide hinter feindlichen Linien eine Allianz schmieden müssen, um alle möglichen kalten Kriege auszuschalten.
0: Also Mayday neu im Heimkino, könnt ihr euch bei Apple TV anschauen. Jörg Albrecht hat uns Mayday vorgestellt. Dankeschön, Jörg.
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1: Jetzt zum Start in den Samstag können noch mal so ein paar Wolken oder etwas Regen mit dabei sein, lockert aber zunehmend auf, so dass es später freundlich und trocken durch den Samstag geht. Und so macht dann auch der Sonntag weiter und das bei Werten um 25 Grad.
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2: Zurzeit liegen uns keine Meldungen vor. Wir wünschen allen unterwegs gute Fahrt.
1: Musik packen wir mit rein in diesen Samstagmorgen, jetzt gleich von Lea. Mit dir alleine sein, starten jetzt erstmal mit Yücel und Move Into the Sun. Ich bin Andreas Grunwald, guten Morgen zusammen.
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1: Ich bin Diana Kramer. Die Polizei fahndet mit Hochdruck nach einem Mann, der Sabotageaktionen gegen das deutsche Stromnetz verübt haben soll. Nachdem Beamte in der Wohnung des 48-Jährigen in Grevelsberg in NRW Sprengstoff gefunden hatten, stürmte ein Spezialeinsatzkommando im rund 100 Kilometer entfernten Niederzier in einem Wald einen Lastwagen.
2: Der Mann war nicht in dem gestürmten Lastwagen, den der 48-Jährige anscheinend zu einem Wohnmobil umgebaut hatte. Möglicherweise ist er jetzt zu Fuß unterwegs, so NRW-Innenminister Reul. Er und Bundesinnenminister Dobrindt sprachen zunächst von einem Einzeltäter und von Klimaextremismus. Es sei aber nicht auszuschließen, dass der Mann doch noch Helfer hatte oder Verbindungen ins Ausland. Auch angesichts der vielen verschiedenen Angriffsorte auf Stromeinrichtungen. Und unklar ist auch, warum der Mann in Bekennerschreiben seinen Namen und seine Wohnadresse angab. Ronny Tochau, Redaktion.
1: Sachsen-Anhalt wählt morgen einen neuen Landtag. In letzten Umfragen lag die AfD weiter deutlich vor der CDU. Aktuell regiert in dem Land eine Koalition aus CDU, SPD und FDP. Das Bündnis wird aber allen Befragungen zufolge seine Mehrheit verlieren.
3: Bekommt Deutschland die erste AfD-geführte Landesregierung oder läuft es auf eine Minderheitsregierung unter Führung der CDU hinaus? Die AfD setzt auf eine absolute Mehrheit. Laut letzter Umfragen wird es dazu aber nicht reichen. Sie wird wohl einen Partner benötigen. Alle anderen Parteien haben eine Zusammenarbeit mit ihr aber ausgeschlossen. Bei einer Minderheitsregierung wäre die CDU unter Umständen für Mehrheiten im künftigen Landtag auch auf die Stimmen der Linken angewiesen. Die Christdemokraten schließen Koalition oder ähnliche Formen der Zusammenarbeit aber nicht nur mit der AfD aus, sondern auch mit den Linken. Die Suche nach einer neuen Landesregierung wird wohl sehr schwierig werden. David Riemer, Berlin.
1: Der ukrainische Präsident Zelensky hat einen Besuch von US-Vermittlern in Kiew angekündigt. Demnach werden Steve Witkoff und Jared Kushner erst in Moskau besuchen und morgen dann nach Kiew reisen, sagte Zelensky in einer Videobotschaft. US-Präsident Trump bestätigte im Weißen Haus, dass er seine beiden Unterhändler entsandt habe. Sie würden einen Vorschlag mitbringen, um den Ukraine-Krieg zu beenden, sagte er, ohne Details zu nennen. Damit zum Fußball. Der VfB Stuttgart hat das erste Heimspiel der neuen Bundesliga-Saison souverän für sich entschieden. Die Stuttgarter besiegten den ersten FC Köln mit 4:1. Und das waren die Nachrichten mit Diana Kramer.
4: Das Wetter. Je später der Tag, desto aufgelockerter wird er. Bis dahin sind aber noch viele Wolken, manchmal auch Regen möglich. Höchstwerte heute 20 bis 23 Grad. Dazu kann es vor allem im Norden und Osten NRWs ganz schön windig werden. Der Sonntag wird schöner, heiter bis wolkig, trocken und bis 26 Grad. Und so starten wir auch in die neue Woche, dann stellenweise sogar wieder mit 30 Grad.
5: NRW Verkehr.
4: A44 Kassel-Dortmund zwischen Diemelstadt und Lichtenau gibt es 10 Minuten Zeitverlust und auf der A46 Heinsberg-Düsseldorf, da verliert ihr zwischen Grevenbroich und Grevenbroich-Kapellen eine Viertelstunde. Es gibt 2 Kilometer Stau. Und gleich ein Song gegen die dröhnende Blaskapelle im Kopf, falls ihr gestern Party gemacht habt. Denn das war auch der Grund, warum Bon Jovi diesen Song geschrieben haben. John Bon Jovi hatte abends ein bisschen zu viel getrunken und am nächsten Morgen hatte er einen riesen Kater und fühlte sich alles andere als auf Rosen gebettet. Und so entstand Bed of Roses, eine romantische Ballade. Gleich für euch.
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4: Vorher starten wir mit Taylor Swift und Shake It Off in den Samstag. Patrick Rickert hier, guten Morgen.

0: Wir starten ins Wochenende mit The Weeknd, Dancing in the Flames und gleich Alexandra Stan und Mr. Sexo Beat.
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2: Herr, es ist Zeit. Der Sommer war sehr groß, dichtet Rilke 1902. Dieser Sommer war bisher vor allem eins: brandgefährlich. Feuer im Süden, Frankreich, Spanien, Griechenland, Portugal, Türkei. Überall brennt es. Und auch bei uns Böschungs- und Waldbrände. Unter 10% dieser Brände haben einen natürlichen Ursprung, habe ich gelesen. Für alle anderen sind wir Menschen verantwortlich. Mitte August sitze ich mit Freunden auf der Terrasse, Vorstadt. Plötzlich knallt's. Die Kinder rufen Feuerwerk und laufen zum Zaun. Tatsächlich feiert in der Nachbarschaft jemand einen runden Geburtstag. Mit Feuerwerk. Und das in einem Sommer, in dem ein Rekordhitzetag den nächsten jagt. Herr, es ist Zeit. Der Sommer war sehr groß. Ich denke an meine Sommer. Am Becken von Arcachon Muscheln sammeln, im Atlantik von einer Welle umgehauen werden, nicht wissen, wo oben und unten ist. Papa rettet mich. Es gibt Melone mit Schinken und Sandgeschmack. Warum machen wir das kaputt, frage ich mich und habe keine Antwort darauf. Inzwischen ist das Vorstadtfeuerwerk abgebrannt. Glück gehabt, keine Hecke hat Feuer gefangen. Der Sommer war groß bisher. Ich hatte es schön, aber ich hatte auch verdammt viel Angst. Um unsere Welt, um die Menschen, die auf ihr leben. Diese Angst lege ich heute mal so in deine Hand, Herr, weil ich allein nicht weiß, wie das aufhört. Julia Rebecca Riedel von der Evangelischen Kirche für Augenblick mal.

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0: Das Wetter.
1: Wir starten grau und manchmal verregnet in den Samstag, aber im Laufe des Tages, da zieht der Regen weiter ab. Es lockert auf, das Ganze bei bis zu 23 Grad. Nur im Norden und Osten NRWs wird es dazu stellenweise sehr windig. Der Sonntag wird schöner, 23 bis 26 Grad, trocken, dazu ein freundlicher Sonne-Wolken-Mix. Und so startet dann am Montag auch die neue Woche, dann sogar wieder stellenweise bis 30 Grad.
0: NRW Verkehr.
1: Auf der A43 staute sich Wuppertal Richtung Recklinghausen zwischen dem Kreuz Bochum und Bochum. Es dauert 10 Minuten länger, genau wie in der Gegenrichtung. Da auch ein Plus von 10 Minuten. Seit dieser Woche sind sie vorbei, die beiden wichtigsten Gründe, Lehrer zu werden. Juli und August. Der Unterricht läuft wieder und die lustigsten Lehrersprüche, die wir alle kennen, haben wir gleich nochmal für euch. Ich weiß, es ist Wochenende und erst 6:30, aber bitte aufpassen, dranbleiben. Es ist auch für mich die sechste Stunde.
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1: Patrick Rickert hier, schönen Samstag.

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0: Guten Morgen am Samstag. Ich beende den Unterricht. Nicht der Gong. Oh, kennen wir alle diese typischen Lehrersprüche, oder? Die uns Lehrerinnen und Lehrer damals schon gedrückt haben. Und wahrscheinlich machen sie es heute immer noch. Die Schule ist wieder gestartet diese Woche. Und da sind die Schülerinnen und Schüler im Land garantiert schon mit dem ein oder anderen Spruch konfrontiert worden. Wir erinnern uns mal zurück. Hört jetzt! Typische Lehrersprüche und was wir ja schon immer darauf antworten wollten.
1: Leute, ihr lernt nicht für die Schule, ihr lernt fürs Leben.
2: Liebes Finanzamt, anstelle einer Steuererklärung möchte ich Ihnen stattdessen hier ein analysiertes Shakespeare-Gedicht anbieten. Gern geschehen. Alternativ könnte ich Ihnen berechnen, wie viele Äpfel Lisa hat, wenn sie am Montag zwei davon abgibt und Dienstag aber Vollmond ist und ihr Esel Hermann heißt. Na? PS, letzte Mahnung heißt, Sie hören dann jetzt auf, mir zu schreiben, oder?
1: Was in der Klausur drankommt? Alles.
2: Also mit Zwiebeln und Krautsalat und Tzatziki. Geil.
3: Und ich will scharfe Soße.
1: Say it in English, please.
2: Okay, in Ordnung. If I am not going to the toilet jetzt sofort, I will shit my pants. Thank you.
1: Na, denk dann nochmal nach. Du weißt das, da bin ich mir sicher.
2: Und mein Gehirn so... Wenn ich ein Gespenst kaufe, habe ich dann geistiges Eigentum.
1: So, und jetzt schreibt hier jeder mal ein Gedicht über seinen Alltag.
2: Herr von Ribbeck auf Ribbeck im Hafeland. Ich letztens so in seinem Garten stand, war da ernsthaft kein Empfang. Bin ich wieder gegangen.

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1: Ich bin Diana Kramer. Die Polizei fahndet weiter mit Hochdruck nach einem Mann, der Sabotageaktionen gegen das deutsche Stromnetz verübt haben soll. Die Vorfälle konzentrieren sich auf Nordrhein-Westfalen, Brandenburg und Sachsen. In allen drei Bundesländern wird noch Braunkohle abgebaut und verstromt.
2: Den Strom aus fossilen Brennstoffen wie Kohle zu erzeugen, sei ein Verbrechen, das unsägliches Leid nach sich ziehe. So heißt es in einem Bekennerschreiben, das die Beamten für echt halten. Die Polizei hat in der Wohnung des Verdächtigen im Ruhrgebiet Sprengstoff gefunden. Von dem 48-Jährigen fehlt aber bislang jede Spur. Der Mann hatte mit selbst gebastelten Raketen Umspannwerke beschossen, um den Strom zu kappen, ohne Erfolg. Innenminister Dobrindt spricht von Klimaterrorismus eines Einzeltäters. Thomas Bremser, Redaktion.
1: Am Wahlwochenende werden in der Landeshauptstadt von Sachsen-Anhalt mehrere tausend Menschen

0: zu Demonstrationen und Kundgebungen erwartet. Bisher seien 12 Veranstaltungen in Magdeburg angemeldet, teilte die Polizei mit. Die größte findet heute auf dem Domplatz statt. Hier erwartet ein Bündnis aus Gewerkschaften und Zivilgesellschaft rund 8.000 Teilnehmer. Daneben begeht die AfD ihren offiziellen Wahlkampfabschluss. Morgen wird in Sachsen-Anhalt ein neuer Landtag gewählt. Das Wasserdefizit in Deutschland und Europa hat sich in den vergangenen Monaten weiter verschlimmert. Das geht aus Untersuchungen des Potsdamer Helmholtz-Zentrums für Geoforschung mit der NASA und dem Deutschen Zentrum für Luft- und Raumfahrt hervor. Man befürchte, dass sich der Wasserspeicher bis Ende des Jahres nicht mehr erholen wird, selbst wenn im Herbst mehr Regen als üblich fallen sollte, so die Forscher. Seit 2015 sehe man zunehmend trockenere Bedingungen als in den 15 Jahren davor. Vor allem die Hitze reduziert die Wasserspeicherung. Zum Fußball. Der VfB Stuttgart hat in seinem ersten Heimspiel der neuen Bundesliga-Saison den ersten FC Köln klar dominiert. Die Stuttgarter gewannen mit 4:1. VfB-Neuzugang Grischa Prömel nach dem Spiel bei Sky.
1: Ist wirklich ein Traum. Heute hat alles gepasst. Wir wollten unbedingt auch eine Reaktion zeigen nach dem Bayern-Spiel und es ist uns heute gelungen.
0: Die Bundesliga-Auftaktpartie gegen Bayern München hatte Stuttgart vor einer Woche 1:5 verloren. Und das waren die Nachrichten mit Diana Kramer.
2: Das Wetter.
3: Wir gehen mit 20 bis 23 Grad durch den Samstag. Erstmal ist es noch bewölkt, dazu verregnet. Die Wolken ziehen aber im Laufe des Tages immer mehr ab. Im Norden und Osten des Landes kann es allerdings ganz schön windig werden. Der Sonntag wird deutlich freundlicher mit einem trockenen Sonne-Wolken-Mix und bis zu 26 Grad. Montag sogar bis 30 Grad.
2: NRW Verkehr.
3: Um kurz nach 7 gibt es 2 Meldungen. A43 Recklinghausen Richtung Wuppertal zwischen Bochum und dem Kreuz Bochum 5 Minuten Zeitverlust und A46 Heinsberg-Düsseldorf zwischen Jüchen und Grevenbruch-Kapellen 2 Kilometer Stau. Da dauert es eine Viertelstunde länger. 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
3: Ich bin Patrick Rickert und jetzt gibt's zum Wachwerden erstmal Pink. Hier ist Irrelevant.

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2: Es ist wirklich Wahnsinn, was diese Woche los war. Die Toten Hosen sind so krass beliebt. Also erstmal sorry an alle, die bislang leer ausgegangen sind. Es kann leider nicht jeder gewinnen. Aber wir haben noch Karten. Ab Montag geht's direkt hier weiter. Eine sehr glückliche Gewinnerin, die hin darf zu unserem Hosenkonzert, ist Jennifer. Die ist auch immer noch ganz aufgeregt.
3: Ja, also das war total spannend gewesen. Ich habe wirklich die ganze Zeit am Radio gehangen quasi und mitgehört, habe auf das Codewort gewartet und habe auch schon den ganzen Morgen den Link aufgehabt und dann hat es endlich geklappt und ich bin dann irgendwie sofort durchgekommen. Das war total super. 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
3: Ich war das erste Mal tatsächlich jetzt im Juli in Köln gewesen auf dem Hosenkonzert, was auch was ganz Besonderes war. Und deswegen freut es mich umso mehr, dass ich das nochmal jetzt zum Schluss der Hosengeschichte sozusagen erleben darf.
2: 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Und hier als Warm-up für dieses Wochenende und für diesen Samstagmorgen gibt's schon mal die Toten Hosen mit Nur nach vorn.
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1: Was macht ihr eigentlich, wenn Musik läuft? Wir stöbern im Internet nach Sachen. Ja. Und Timo hat zufällig ganz heiße News aus der Fußballwelt.
2: Ja, gestern Abend ist es schon durchgesickert.
1: Oi.
2: Max Meyer.
1: Der Max Meyer,
2: der Weltklasse-Spieler, der bei jedem Verein dieser Welt Stammspieler wäre, wechselt jetzt mutmaßlich zu Rot-Weiß Oberhausen in die vierte Liga.
1: So, das ist Regionalliga,
2: das
1: oder?
2: Das ist Regionalliga.
1: Und wie alt ist unser Maxchen jetzt?
2: Er ist erst 30.
1: Ei.
2: Ja,
1: na gut.
2: Gut. Aber immerhin seine Heimatstadt.
1: Und ja? Dann geht's mit dem Lamborghini in Richtung Zentro, ne?
3: Ja, schön mit dem Lambo von der CV Pleite Club zum Zentro.
2: Ich freue mich jetzt schon auf das Video seines Vaters.
1: Wir sind ja quasi ein Jahrgang, also die Arena auf Schalke und ich jetzt zum Beispiel.
2: Ja. Ja, ungefähr. Also vom Aussehen auf jeden Fall.
1: Genau, also ne? Die Arena ist halt wirklich 25 geworden.
2: Richtig.
1: Und ich sehe nur so aus.
2: Du siehst nur so aus, ganz genau. Aber deswegen feiern wir in diesem Jahr auch nicht deinen 25. Geburtstag, weil das wäre ja dann trotzdem eben gelogen.
1: Der kommt ja auch noch, Timo. Ich habe erst nächsten Monat Geburtstag.
2: Das weiß ich wohl.
1: Ne?
2: So, jedenfalls, die Arena, die haben wir ordentlich abgefeiert mit einer wunderbaren Podcast-Serie. Arena 25, Beton, Bier, Bundesliga.
1: Muss er sagen, weil er hostet diesen Podcast zusammen mit dem Kollegen Fabian Hölscher.
2: Aber ich kann, wunderbar.
1: Ich kann als unabhängige Stimme, die reingehört hat, sagen, machen Sie gut.
2: So.
1: Langweilig kannst du einen anderen sagen. Da war jetzt nämlich in Mannheim zum Beispiel Swingerparty im Rathaus.
2: Ach.
1: So, ein Stadtrat hat die geplant und hat da die Leute zu eingeladen und die sind dann auch gekommen.
2: Ja, hoffentlich.
1: Erschienen. So, und dann ging's da ab. Also da war 7 Männer, 2 Frauen, los geht's.
2: Ja.
1: Findet die Stadt überraschenderweise gar nicht so toll.
2: Als diese Nachricht aufgepoppt ist. Ed Sheeran für euch. Und da bin ich doch gerade über folgende Nachricht gestolpert. Überraschungskonzert von Ed Sheeran bei der Pokémon-WM.
1: Ist die Frage, was ist überraschender? Dass Ed Sheeran da aus der Torte gehüpft ist oder dass es eine Pokémon-WM gibt?
2: Richtig.
1: Was ist denn, wird denn da WM'd?
2: Ja, keine Ahnung. Ist auf jeden Fall
1: so
2: Pokémon World Championships 2026 in San Francisco.
1: Ja gut,

0: Frisco, wie die cool Kids ja
1: also
0: sagen.
1: Also Frisco würde ich auch an der WM teilnehmen.
0: Erste
1: WM?
0: Runde rausfliegen, scheißegal. Hauptsache
1: ja.
0: Frisco.
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1: Der Samstag bringt uns erstmal noch einige Wolken und einzelne Schauer. Im Tagesverlauf lockert es aber immer mehr auf, dazu 20 bis 23 Grad. Bis zum Abend kann es im Norden und Osten NRWs dazu aber starken Wind geben. Morgen ist die Sonne wieder deutlich besser mit dabei und es bleibt trocken, dann bis 26 Grad. Montag auch ein freundlicher Sonne-Wolken-Mix und sogar wieder bis 30 Grad.
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1: A4 Aachen Richtung Köln zwischen Eschweiler Ost und Langerwehe, 5 Minuten Zeitverlust. Und A46 Heinsberg-Düsseldorf zwischen Grevenbruch und Kapellen, 1 Kilometer Stau, da braucht ihr 10 Minuten länger. Jetzt gibt's Musik vom deutschen Ed Sheeran, zumindest nennen ihn viele so. Gut, er hat auch rote Haare und mit dem echten Ed Sheeran hat er auch schon zusammengesungen. Es geht um Michael Schulte. Zum Start ins Wochenende spiele ich uns 5 a.m. Ich bin Patrick Rickert. Guten Morgen.
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1: Was macht ihr eigentlich, wenn Musik läuft? Wir stöbern im Internet nach Sachen. Ja. Und Timo hat zufällig ganz heiße News aus der Fußballwelt.
2: Ja, gestern Abend ist es schon durchgesickert. Max Meyer.
1: Der Max Meyer.
2: Der Weltklasse-Spieler, der bei jedem Verein dieser Welt Stammspieler wäre, wechselt jetzt mutmaßlich zu Rot-Weiß Oberhausen in die vierte Liga.
1: So, das ist Regionalliga,
2: das
1: oder?
2: Das ist Regionalliga.
1: Und wie alt ist unser Mäxchen jetzt?
2: Er ist erst 30.
1: Ei.
2: Ja,
1: na gut.
2: Gut. Aber immerhin seine Heimatstadt.
1: Und ja? Dann geht's mit dem Lamborghini in Richtung Zentro, ne?
3: Ja, schön mit dem Lambo von der TV Pleite Club zum Zentro.
2: Ich freue mich jetzt schon auf das Video seines Vaters.
1: Wir sind ja quasi ein Jahrgang, also die Arena auf Schalke und ich jetzt zum Beispiel.
2: Ja, ungefähr. Also vom Aussehen auf jeden Fall.
1: Genau, also ne? Die Arena ist halt wirklich 25 geworden.
2: Richtig.
1: Und ich sehe nur so aus.
2: Du siehst nur so aus, ganz genau. Aber deswegen feiern wir in diesem Jahr auch nicht deinen 25. Geburtstag, weil das wäre ja dann trotzdem eben gelogen.
1: Der kommt ja auch noch, Timo. Ich habe erst nächsten Monat Geburtstag.
2: Das weiß ich wohl. Ne? So, jedenfalls, die Arena, die haben wir ja ordentlich abgefeiert mit einer wunderbaren Podcast-Serie. Arena 25, Beton, Bier, Bundesliga.
1: Muss er sagen, weil er hostet diesen Podcast zusammen mit dem Kollegen Fabian Hölscher.
2: Aber wunderbar.
1: Ich kann als unabhängige Stimme, die reingehört hat, sagen, machen Sie gut.
2: So.
1: Langweilig kannst du einen anderen sagen. Da war jetzt nämlich in Mannheim zum Beispiel Swingerparty im Rathaus.
2: Ach.
1: So, ein Stadtrat hat die geplant und hat da die Leute zu eingeladen und die sind dann auch gekommen.
2: Ja, hoffentlich.
1: So, und dann ging's da ab. Also da war 7 Männer, 2 Frauen, los geht's.
2: Ja.
1: Findet die Stadt überraschenderweise gar nicht so toll.
2: Als diese Nachricht aufgepoppt ist. Ed Sheeran für euch. Und da bin ich doch gerade über folgende Nachricht gestolpert. Überraschungskonzert von Ed Sheeran bei der Pokémon-WM.
1: Ist die Frage, was ist überraschender? Dass Ed Sheeran da aus der Torte gehüpft ist oder dass es eine Pokémon-WM gibt?
2: Richtig.
1: Was ist denn, wer denn da WM't?
2: Ja, keine Ahnung. Ist auf jeden Fall
1: so
2: Pokémon World Championships 2026 in San Francisco.
1: Ja gut, da
2: in Frisco, wie die cool Kids ja
1: also
2: sagen.
1: In Frisco würde ich auch an der WM teilnehmen.
2: Erste
1: WM?
2: Runde rausfliegen, scheißegal.
1: Ja,
2: Hauptsache
1: ja.
2: Frisco.
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0: Fußball-Bundesliga-Spieltag 2. Ja, da kann man noch von jungfräulich reden.
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0: Alles noch ganz frisch in dieser Saison. Zum Auftakt jetzt des zweiten Spieltages, da musste der erste FC Köln beim VfB Stuttgart auflaufen. Und Stuttgart hat 4:1 gewonnen. Udo Kreuer aus der Sportredaktion. Heute steht vor allem das Topspiel Schalke gegen die Bayern im Fokus.
2: Ja klar, denn diese Partie wird zumindest in Sachen Stimmung sicherlich ein Fest, auch wenn die erfolgreiche Rückkehr in Liga 1 den Schalkern ja nicht ganz geglückt ist am Auftaktwochenende. Ein ernüchterndes 0:3 gegen Augsburg gab es da. Jetzt also die Bayern in der ausverkauften Schalke Arena, sportlich sicherlich die größte Herausforderung. Und liebe Schalke-Fans, einmal kurz weghören, in den letzten 10 Partien gab es 10 Bayern-Siege mit insgesamt 38:2 Toren.
0: Dann haben wir noch 4 weitere Clubs aus NRW, die ran müssen heute.
2: Ja, die Dortmunder wollen in Hoffenheim natürlich den nächsten 3-Punkte-Erfolg einfahren. Ich habe das Gefühl, das wäre auch stimmungsmäßig nach der schweren Verletzung des Neuzugangs Giannis Konstantidias sehr wichtig. Mit Leverkusen und Mönchengladbach müssen gleich 2 Vereine aus NRW ihre Auftaktniederlagen verkraften. Die Werkself hat heute Union Berlin zu Gast. Gladbach erwartet den Aufsteiger Elversberg. Und als letzter NRW-Club muss Paderborn dann noch gegen Freiburg ran.
0: Udo Kreuer aus der Sportredaktion. Danke.
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1: Mit Sabrina Wegner. Einen schönen guten Morgen. Nach den Angriffen auf deutsche Stromnetze hier bei uns in NRW, in Brandenburg und in Sachsen sucht die Polizei noch immer mit Hochdruck nach dem Mann, der die Sabotageaktionen verübt haben soll. Möglicherweise ein 48-jähriger Mann aus Gevelsberg. Er steht als Absender auf einem Bekennerschreiben. Am Abend gab es bei einer Stromanlage in Hamm einen größeren Polizeieinsatz. Auch ein Hubschrauber war im Einsatz. Details wollte die Polizei nicht sagen. Thomas Bremser hat mehr zum Thema.
2: Den Strom aus fossilen Brennstoffen wie Kohle zu erzeugen, sei ein Verbrechen, das unsägliches Leid nach sich ziehe. So heißt es in einem Bekennerschreiben, das die Beamten für echt halten. Die Polizei hat in der Wohnung des Verdächtigen im Ruhrgebiet Sprengstoff gefunden. Von dem 48-Jährigen fehlt aber bislang jede Spur. Der Mann hatte mit selbstgebastelten Raketen Umspannwerke beschossen, um den Strom zu kappen, ohne Erfolg. Innenminister Dobrindt spricht von Klimaterrorismus eines Einzeltäters.
1: Und jetzt weitere Meldungen in der Zusammenfassung. Vor der morgigen Landtagswahl werden mehrere tausend Menschen heute zu Demonstrationen und Kundgebungen in Sachsen-Anhalt erwartet. Die größte findet in Magdeburg statt. Laut Umfragen wird die AfD mit Abstand stärkste Kraft werden vor der CDU. Die Parteien haben heute auch ihren offiziellen Wahlkampfabschluss. Jedes fünfte Unternehmen in Deutschland spürt nach eigenen Angaben Auswirkungen sogenannter hybrider Bedrohungen aus dem Ausland. Das geht aus einer Umfrage des Instituts der deutschen Wirtschaft hervor. Demnach geht es um Cyberangriffe, Desinformationen, Spionage und Sabotage. Die Unternehmen sind dadurch eingeschränkt im operativen Geschäft, wie es heißt. In Zukunft soll es neue Weltkarten geben. Dazu hat die UN-Vollversammlung aufgerufen. Von den mehr als 160 Mitgliedstaaten der Erde stimmten nur die USA dagegen. 6 Länder enthielten sich. Es geht darum, dass die Größe von den Ländern realistischer dargestellt wird. Gestern Abend ist der zweite Spieltag in der Fußball-Bundesliga gestartet. Für den ersten FC Köln ging er nicht erfreulich zu Ende. Die Kölner verloren auswärts beim VfB Stuttgart mit 1:4. Vor 60.000 Zuschauern und Bundestrainer Jürgen Klopp auf der Zuschauertribüne hätte die Niederlage für den FC auch höher ausfallen können. Denn die Stuttgarter trafen zweimal das Aluminium. Die anderen NRW-Mannschaften müssen heute ran. Borussia Dortmund ist zu Gast in Hoffenheim. Leverkusen empfängt Union Berlin. Gladbach spielt zu Hause gegen Elversberg. Und Schalke empfängt heute Abend die Bayern. Und das waren die Nachrichten mit Sabrina Wegner.
3: 3 Minuten nach 8 haben wir es jeden Moment. Ich bin Lena Schweikert. Wir gucken zusammen aufs Wetter. Das ist durchwachsen heute mit Sonne und Wolken im Wechsel. Früh Nachmittag könnte da auch noch mal so ein Regenschauer mit durchziehen. Ansonsten bleibt es aber trocken bei maximal 20 Grad. Morgen kriegen wir einen doch recht sonnigen Sonntag. So erst gegen Nachmittag zieht der Himmel dann ein bisschen zu. Es bleibt aber trocken bei bis zu 23 Grad. Und am Montag, da kriegen wir dann noch mal so richtig Sommerfeeling mit bis zu 28 Grad und Stand jetzt auch sehr viel Sonnenschein. Und dann schauen wir auch noch eben auf die Straßen. Die sind soweit frei heute Morgen. Da solltet ihr ganz entspannt durchkommen können. Nur nicht zu schnell fahren, weil es wird so viel geblitzt. Wir haben Blitzer in Mülheim, am Nachbarsweg, an der Nordstraße und an der Aktienstraße. In Oberhausen wird geblitzt am Höhenweg. In beiden Richtungen und im Kreis Wesel wird auch ordentlich geblitzt. Einmal in Wesel an der RWE-Straße, in Mörs an der Kaldenhausener Straße, an der Holdenberger Straße und an der Homberger Straße. In Dinslaken-Lohberg steht ein Blitzer an der Berger Straße. In Hamminkeln wird geblitzt an der Hamminkelner Straße zwischen Hamminkeln und Brünen. In Xantenwart am Bankscher Weg steht auch noch ein Blitzer. In Höchste-Drevenack an der Schermbecker Landstraße, in Förde an der Grenzstraße und in Kamp-Lintfort steht noch ein Blitzer an der Ebertstraße. So, falls ihr noch irgendwo einen Blitzer entdeckt habt, den ich hier noch nicht auf meiner Liste stehen habe, dann sagt bitte unbedingt Bescheid.
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3: Geht am besten mit einer WhatsApp-Nachricht. Ich wünsche euch eine gute Fahrt. Ach, die erste Woche nach den Sommerferien ist schon wieder geschafft. Fühlt sich jetzt auch schon wieder an, als wären die Ferien schon wieder so eine Ewigkeit her. Ne? Der Alltag ist irgendwie super schnell wieder da für alle. Die Straßen sind auch wieder super voll. Wie gut, dass es Wochenenden gibt.
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0: Jesse J und Domino habt ihr gehört hier bei uns.
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0: Um 8:11. Freddie Mercury. Der wäre heute 80 Jahre alt geworden. Das ist sein Geburtstag heute. Ist wirklich schade, dass er diesen Geburtstag nicht mehr erlebt. Der ist ja leider schon vor 35 Jahren mittlerweile gestorben. Umso schöner, dass die Musik, die er gemacht hat, gefühlt ewig lebt. Ne? Das meiste davon sind wirklich Evergreens. Genauso wie der hier, Living on My

0: Das Geburtstagskind Freddie Mercury, Living on My Own, habt ihr gehört hier in eurem Lieblingsradio um 7:45 am Samstagmorgen. Es ist für die einen oder anderen bestimmt schon Frühstückszeit. Ich finde, Frühstück ist ja meiner Meinung nach die schönste Zeit des Tages. Ich glaube aber auch, das kann man nur sagen, wenn man eben selbst entscheiden kann, was man so gerne essen möchte und was man mag. Kinder haben es da ja nicht immer so leicht, ne?
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2: Als Kind wirst du halt in eine Familie reingeboren und zu deinem Schicksal gehört, du musst frühstücken, was dir vorgesetzt wird. Entweder hast du die Öko-Eltern, die stehen um 3 Uhr morgens auf, um das Frühstück in der Schrotmühle zu mahlen und dem selbst angesetzten Joghurt nochmal gut zuzureden. Und nur zum Geburtstag bekommst du auch mal Süßigkeiten. Schau mal, Tjorven, hier hast du ganz viele Süßigkeiten. Getrocknete Mangos. Oder es sind die RTL-2-Eltern, die füttern dich mit abgepackten Kalorienbomben, die andere Kinder halt nur aus der Werbung kennen. Und dann gibt's noch dämliche Eltern, die fragen ihr 3-jähriges Kind alles ab.
3: Magst du Weißbrot oder Graubrot? Ja, soll da Marmelade drauf? Ja, mehr? Noch mehr? Soll ich das schräg schneiden oder gerade? Ach, jetzt hab ich das falsch geschnitten? Ja, nicht traurig sein. Die Mama macht's nochmal. Weißbrot oder Graubrot?
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0: Tiffany Harris und Vertigo habt ihr gehört hier bei uns.
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0: Ich wünsche euch einen schönen Samstagmorgen.
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0: Halb neun ist es, wir schauen aufs Wetter. Das ist ganz solide heute. Die Sonne scheint im Wechsel mit ein paar Wolken. Am frühen Nachmittag zieht hier und da dann auch nochmal kurzer Schauer durch. Wir kriegen bis zu 20 Grad heute. Morgen bleibt es trocken mit viel Sonne und ein paar Wolken. Dann am Nachmittag bis zu 23 Grad sind drin. Und wer den Sommer schon vermisst, der darf sich auf Montag freuen. Da kriegen wir nochmal 28 Grad an der Spitze. Und Stand jetzt wird es auch sehr, sehr sonnig werden. Und wir schauen rüber auf die Straßen, die sind soweit frei, allerdings gibt's so viele Blitzer an diesem Samstagmorgen. Einmal bitte mitschreiben, es blitzt in Mülheim, am Nachbarsweg, an der Nordstraße und an der Aktienstraße. In Oberhausen steht ein Blitzer am Höhenweg. Dann blitzt es in Wesel an der RWE-Straße. In Moers stehen Blitzer an der Kaldenhausener Straße, an der Holderberger Straße und an der Homberger Straße. In Dinslaken-Lohberg wird geblitzt an der Berger Straße. In Hamminkeln an der Hamminkelner Straße. In Xanten-Waadt steht ein Blitzer an der Bankscher Straße. In Hünxe-Drevenack an der Schermbecker Landstraße. In Förde wird noch geblitzt an der Grenzstraße. Und dann haben wir noch Kamp-Lindfort. Da wird geblitzt an der Ebertstraße. Falls ihr noch mehr Blitze habt oder auch Staus oder sonst irgendwelche Verkehrsbehinderungen, sagt immer gerne Bescheid über unsere Hotline.
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0: Geht am besten mit einer WhatsApp. Gute Fahrt euch! Es ist Wochenende, es ist noch früh, es gibt viel zu tun. Falls ihr euch noch Pläne machen wollt, wir schauen gleich gemeinsam drauf, was denn hier bei uns eigentlich so geht jetzt am Wochenende. Schönen guten Morgen.
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0: finde so, das ist Musik. Sunrise Avenue. Fairy Tale Gone Bad. Das ist so Musik, die passt so perfekt in diese Jahreszeit. Das ist irgendwo akustisch zwischen Sommer und schon Anfang Herbst. 8.45 Uhr ist es, 8:45 an eurem Samstagmorgen. Es gibt viel zu tun jetzt am Wochenende. Und schauen wir mal, was denn überhaupt alles so geht bei uns.
1: Ich bin Steffi Steinmann und habe einen Überblick für euch, was dieses Wochenende so geht. Heute Abend gibt es jede Menge Rockmusik im Amphitheater in Gelsenkirchen vom Rockorchester Ruhrgebiet. Mehr als 30 Musikerinnen und Musiker spielen für euch Rock, Pop und Klassik. Ab 19 Uhr geht's los. Eintritt liegt bei 20 Euro und Karten gibt's für euch noch zum Download bei Eventim. Musik Open Air gibt's auch am Park heute an der Matthäuskirche in Erle. Die neue Philharmonie Westfalen, die spielt ab 7:30 umsonst und draußen für euch. In Bottrop, da könnt ihr heute zum Sommerfest im Kleingartenverein am Timpenkotten. Ab 14 Uhr an der Beckstraße mit Hüpfburg, Kinderschminken, Cocktails und Live-Musik. Und in Gladbeck ist Apfeltartenfest. Alles um den Apfel. Natürlich wird auch wieder eine Apfeltarten-Majestät gekrönt. Moderiert wird das Ganze vom Kollegen Timo Düng. Heute geht es um 11 Uhr mit der offiziellen Eröffnung los. Morgen dann ab 10. Dann ist auch noch verkaufsoffener Sonntag. Und mit den Bussen kommt ihr sogar

0: französisch Stunde am frühen Morgen. France Gall, Ella Ella, habt ihr gehört, hier bei uns.
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0: Schönen Samstagmorgen euch.
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1: Mit Sabrina Wegner einen schönen guten Morgen. Während die Polizei intensiv nach einem 48-jährigen Mann aus Gevelsberg sucht, hier bei uns in NRW, der Anschläge auf Stromnetze verübt haben soll, wurden offenbar weitere Sprengvorrichtungen gefunden. Diesmal in Sachsen, in der Nähe von Umspannwerken. Weitere Details will die Polizei aus ermittlungstaktischen Gründen nicht sagen. Auch in Hamm, hier bei uns in NRW, gab es gestern Abend einen großen Polizeieinsatz an einer Stromanlage. Auch ein Hubschrauber war im Einsatz. Gestern Nachmittag hatten Beamte in der Wohnung des 48-jährigen Tatverdächtigen in Gevelsberg Sprengstoff gefunden. Daraufhin stürmte ein Spezialeinsatzkommando im rund 100 Kilometer entfernten Niederzier in einem Wald einen Lastwagen. Ronny Thorau mit den Details.
2: Der Mann war nicht in dem gestürmten Lastwagen, den der 48-Jährige anscheinend zu einem Wohnmobil umgebaut hatte. Möglicherweise ist er jetzt zu Fuß unterwegs, so NRW-Innenminister Reul. Er und Bundesinnenminister Dobrindt sprachen zunächst von einem Einzeltäter und von Klimaextremismus. Es sei aber nicht auszuschließen, dass der Mann doch noch Helfer hatte oder Verbindungen ins Ausland. Auch angesichts der vielen verschiedenen Angriffsorte auf Stromeinrichtungen. Und unklar ist auch, warum der Mann in Bekennerschreiben seinen Namen und seine Wohnadresse angab.
1: Und jetzt weitere Meldungen, kurz und kompakt. In Sachsen-Anhalt wird morgen ein neuer Landtag gewählt. Heute gibt es für die Parteien den offiziellen Wahlkampfabschluss. Laut Umfragen liegt die AfD deutlich vor der CDU. Tausende Menschen werden heute noch mal zu Demonstrationen und Kundgebungen in Sachsen-Anhalt erwartet. Die IG Metall-Chefin Christiane Benner hat die geplanten Stellenstreichungen bei Volkswagen als schmerzhaft bezeichnet. Zugleich äußerte sie im ZDF die Hoffnung, den Jobabbau in Deutschland zu begrenzen. VW will in den kommenden Jahren weltweit weitere 50.000 Stellen streichen. Bundespräsident Steinmeier lädt heute zum Tag der offenen Tür in die Villa Hammerschmidt ein. Das alljährliche Bürgerfest findet erstmals am Bonner Amtssitz des Bundespräsidenten statt, weil das Schloss Bellevue in Berlin umfassend saniert wird. Der erste FC Köln hat am Abend den zweiten Spieltag in der Fußball-Bundesliga eröffnet. Und der FC war zu Gast beim VfB Stuttgart, hat am Ende aber 1:4 verloren. Kölns Trainer René Wagner hat nach dem Spiel bei Sky seine Mannschaft dennoch gelobt.
3: Wir haben versucht, Fußball zu spielen und Chancen zu erspielen. Die haben nicht aufgehört, die sind mutig geblieben, die waren dabei. Und am Ende ist es für uns ein Lernprozess. Wir sind zu einer Mannschaft gefahren. Die spielen um die Champions League. Die spielen auch in der Champions League dieses Jahr. Und wir haben es in Phasen auf jeden Fall geschafft, mitzuhalten. Und dann gab es halt viele kleine Details, wo wir dann einfach besser werden müssen.
1: Die anderen NRW-Mannschaften müssen heute ran. Borussia Dortmund ist zu Gast in Hoffenheim. Leverkusen empfängt Union Berlin. Gladbach spielt zu Hause gegen Elversberg. Und Schalke empfängt die Bayern. Und das waren die Nachrichten mit Sabrina Wegner.
4: Kurz nach 9 ist es, wir gucken zusammen aufs Wetter. Ja, nach dem vielen Regen die letzten Tage sieht das Wochenende jetzt mal wieder ein bisschen freundlicher aus. Heute bekommen wir Sonnenschein im Wechsel mit ein paar Wolken und nur teils so ein kurzer Schauer am frühen Nachmittag könnte da mal kurz durchziehen. Ansonsten bleibt es trocken bei 20 Grad an der Spitze. Morgen ist es dann noch ein bisschen sonniger als heute. Da ist dann erst am Nachmittag ein paar Wolken auf dem Zettel. Dazu kriegen wir bis zu 23 Grad und die neue Woche startet dann nochmal mit so einem richtigen Spätsommertag. Am Montag Sonne und nochmal bis zu 28 Grad. Und wir schauen rüber auf die Straßen. Es staut und stockt einmal auf der B8 Wesel Richtung Duisburg zwischen Wesel und der Anschlussstelle Dienstlagen West. Da müsst ihr gute 5 Minuten mehr mitbringen. Dann in Essen auf der B231 Frintropper Straße, Altendorfer Straße, zwischen der Aktienstraße und der Hans-Böckler Straße. Da braucht ihr 10 Minuten länger, auch da knobelt sich das gerade. Dann blitzt es ordentlich heute Morgen. Einmal haben wir 3 Blitzer in Mülheim. Die stehen am Nachbarsweg, an der Nordstraße und an der Aktienstraße. In Oberhausen blitzt es am Höhenweg. In Wesel steht ein Blitzer an der RWE-Straße. In Moers wird auch an gleich 3 Stellen geblitzt, nämlich an der Kaldenhausener Straße, an der Holderberger Straße und an der Homberger Straße. In Dienstlaken-Lohberg wird an der Berger Straße geblitzt, in Hamminkeln an der Hamminkelner Straße. Dann haben wir noch Xanten-Wart am Bankscher Weg, steht auch ein Blitzer. In Hünxe-Drevenack an der Schermbecker Landstraße. In Förde wird geblitzt an der Grenzstraße. Und zu guter Letzt, Kamp-Lindfort haben wir auch noch auf der Zettel. In der Ebertstraße dürft ihr ebenfalls nicht zu schnell fahren. Wenn ihr noch was habt, noch ein Blitzer oder ähnliches, dann sagt immer gerne Bescheid über unsere Hotline
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4: Ich wünsche euch eine gute Fahrt. Guten Morgen, auch vielleicht gerade an den Frühstückstisch. Vielleicht seid ihr gerade dabei, in euer Brötchen zu beißen oder die Milch ins Müsli zu kippen oder was auch immer ihr da so jetzt gerade so futtert. Was frühstückt ihr denn so? Würde mich mal interessieren, weil ich liebe ja Frühstück. Ich könnte das den ganzen Tag machen. Ich habe jetzt heute auch noch so ein richtig geiles Schokobrötchen vom Bäcker mitgehabt. Ne? Habe ich schon verputzt? Schickt mir gerne mal eine WhatsApp, was bei euch so auf dem Tisch steht heute Morgen. Dann frühstücken wir hier eine Runde gemeinsam. Guten Morgen.
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0: der da hier so dudelt. Das ist Sting, an Englishman in New York, habt ihr gehört, hier bei uns.
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0: 12 Minuten nach 9 ist es. Ich wünsche euch einen schönen Samstagmorgen.

0: Kato, turn the lights off. Um 8:45 habt ihr gehört, hier bei uns.
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0: Ja, die Sommerferien sind mittlerweile rum, das Sommerwetter und die Freibadsaison mittlerweile auch mehr oder weniger. Und deswegen startet im Gelsenkirchener Jahnbad morgen auch wieder das Hundeschwimmen. Da könnt ihr wieder mit Hund baden gehen von 10 bis 18 Uhr. Da zahlt ihr pro Hundenase 50 Cent, für euch selbst 1 Euro Eintritt. Das ist jetzt zwischen auch schon Tradition, ne? Das Hunde abschwimmen. 2 Wochen später ist das auch im Stenkhoffbad in Bottrop geplant, dass ihr da mit euren flauschigen Nasen eine Runde schwimmen gehen könnt. Es sollte euch nur nicht stören, wenn es nach dem Hund riecht.
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0: Wallolita, habt ihr gehört, hier bei uns.
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0: Schönen guten Morgen.
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0: 10 ist es jetzt das Wetter bei uns. Das ist durchwachsen heute. Mit Sonne und Wolken im Wechsel. Frühen Nachmittag könnte auch noch mal ein Regenschauer durchziehen. Ansonsten bleibt es aber trocken bei maximal 20 Grad. Morgen kriegen wir dann einen sehr sonnigen Sonntag. Erst so gegen Nachmittag zieht der Himmel ein bisschen was zu. Es bleibt aber trocken bei bis zu 23 Grad. Und am Montag kriegen wir dann noch mal ein bisschen Sommerfeeling mit bis zu 28 Grad und Stand jetzt dann auch mit Sonnenschein. Und wir schauen rüber auf die Straßen. Es staut sich aktuell etwas auf der B231 Essener Straße, Altendorfer Straße, Duisburg Richtung Essen, zwischen der Konrad-Adenauer-Allee und der Hans-Böckler-Straße. Da müsst ihr 10 Minuten mehr mitbringen. Dann blitzt es. Und wie es blitzt an diesem Samstagvormittag. In Mülheim haben wir gleich 3 Blitzer. Einmal am Nachbarsweg, an der Nordstraße und an der Aktienstraße stehen Blitzer. In Oberhausen wird geblitzt am Höhenweg. In Wesel wird geblitzt an der RWE-Straße. In Moers haben wir auch gleich 3 Blitzer. Die stehen an der Kaldenhausener Straße, an der Hollberger Straße und an der Homberger Straße. In Dienstlaken-Loberg wird geblitzt an der Berger Straße. In Hamminkeln an der Hamminkelner Straße. In Xantenwart steht noch Blitzer am Bankscher Weg. In Hünxe-Drevenack an der Schermbecker Landstraße. In Förde an der Grenzstraße und dann haben wir noch Kamp-Lindfort auf dem Zettel. An der Ebertstraße werden auch Fotos von euch gemacht, wenn ihr zu fix unterwegs seid. Habt ihr noch was gesehen, Blitzer oder auch mal einen Stau oder ähnliches, sagt immer gerne Bescheid über unsere Hotline.
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0: Geht am besten mit einer WhatsApp. Gute Nacht, genau. Gute Fahrt euch. Ich glaube, ich dachte eigentlich wirklich, ich wär wach heute. Ich habe genügend geschlafen, aber scheinbar ist mein Unterbewusstsein noch bei Gute Nacht. Naja, ich wünsche euch auf jeden Fall einen guten Morgen, einen guten Start ins Wochenende. Einen tollen Samstag euch.
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0: Das sind die 80er, die euch hier in euren Samstagmorgen begleiten bei uns.
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0: Und jetzt gibt's Dua Lipa für euch. Be the One ist das. Ich wünsche euch einen schönen Start ins Wochenende.

0: Dipper, Be The One, habt ihr gehört, hier bei uns.
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0: 9:45 ist das perfekte Zeit, um schön am Wochenende jetzt zu frühstücken. Ich finde ja, Frühstück ist die schönste Zeit am Tag. Ich könnte den ganzen Tag frühstücken, ne? Da kenne ich nichts. Und wenn das 14 Uhr ist, ich hau mir da erstmal Brötchen und Co. rein, ne? Gerade am Wochenende. Erst richtig schön ausschlafen und dann so richtig ausgiebig frühstücken. Als allererstes immer Kaffee, ganz wichtig. Und dann frische Brötchen, Räucherlachs liebe ich auch, ne? Avocado und schön gekochtes Ei. Boah, Leute, ich kriege richtig Hunger, ne? Obwohl ich schon ein Schokobrötchen hatte. Wie steht ihr denn so zu Frühstück? Ich verstehe Leute ja nicht, die das gar nicht machen. Gibt's aber ja auch. Und deswegen hat unsere Reporterin Greta Schlimm mal ein Stimmungsbild bei euch eingesammelt.
2: Frühstückst du gerne?
3: Ja.
2: Was isst du denn am allerliebsten?
3: Milchbrötchen mit Nutella.
2: Boah, das kann ich verstehen. Das ist richtig lecker. Und was trinkst du am liebsten? So frisch gepressten Orangensaft oder einen Kakao?
3: Kakao oder Sprudel.
2: Bist du ein Frühstücksmensch?
4: Ja.
2: Nur am Wochenende oder auch so vor der Arbeit?
4: Auch vor der Arbeit.
2: Was gibt's denn immer? Was darf nicht fehlen?
4: Kaffee.
2: Das kann ich sehr gut verstehen. Sonst geht gar nichts. Was isst du denn am allerliebsten beim Frühstück?
4: Dinkelbrötchen.
2: Was ist dann da drauf?
4: Käse meist.
5: Ja, voll.
2: Was isst du am liebsten?
5: Unterschiedlich. Entweder tatsächlich einen belegten Toast oder so ein gesundes Brot, aber auch super gerne so vegane Naturjoghurts zum Frühstück.
2: Frühstückst du dann auch vor der Arbeit oder nur so am Wochenende?
5: Nee, also am Wochenende fast immer, eigentlich immer. Und unter der Woche, je nachdem, wie lange ich schlafe oder nicht.
2: Ja, Klassiker, sonst gibt es nur den Kaffee wahrscheinlich, ne?
5: Nee, gar keinen Kaffee tatsächlich.
2: Ja. Bist du Teetrinker?
5: Eher Wasser.
0: Ohne Kaffee? Nee, das ist nicht möglich. Das glaube ich nicht. Wie sieht so ein Frühstück denn bei euch aus? Vielleicht sitzt ihr ja auch gerade noch am Frühstückstisch und hört mir dabei zu. Ich will wissen, was da draufsteht bei euch auf dem Tisch heute Morgen. Schickt mir gerne eine Sprachnachricht per WhatsApp.
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0: Vielleicht ist ja noch jemand von euch so verrückt und sagt, er braucht keinen Kaffee. Halte ich aber ehrlich gesagt für ein Gerücht. Wie kommt man ohne Kaffee in den Tag rein? Ich verstehe es nicht. Gut, ja, jetzt für euch mit Somebody That I Used To Know. Schönen Samstagmorgen und guten Hunger, falls ihr im Frühstücken seid.

0: Blondie. Gehört hier bei uns.
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0: Kurz vor 10 ist es schon an eurem Samstagvormittag. Ich wünsche euch einen richtig schönen Start in dieses Wochenende, in diesen Samstag mit hoffentlich einem guten Frühstück. Ich bin Lena Schweikart und ich bin gleich nach den Nachrichten wieder für euch da.
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1: Mit Sabrina Wegner. Einen schönen guten Morgen. Deutschland schaut an diesem Wochenende nach Sachsen-Anhalt. Da stehen morgen die Landtagswahlen an und laut Umfragen liegt die AfD deutlich vor der CDU und strebt eine Regierungsbildung an. Heute wollen tausende Menschen in unterschiedlichen Städten in Sachsen-Anhalt für Demokratie demonstrieren. Die größte Demo ist in Magdeburg geplant. Diana Kramer aus dem News-Team mit den Details.
2: Zu der Kundgebung, zu der ein Bündnis aus Gewerkschaften und Zivilgesellschaft aufgerufen hat, werden rund 8000 Menschen im Herzen Magdeburgs erwartet. Direkt daneben findet die offizielle Wahlkampfabschlussveranstaltung der AfD statt, die in allen Umfragen deutlich vor der CDU führt. Beide Lager wollen heute vor allem noch unentschlossene Wähler erreichen. AfD-Spitzenkandidat Ulrich Siegmund hat das Ziel ausgegeben, allein regieren zu können, auch wenn das Wahlexperten für unwahrscheinlich halten. In jedem Fall dürfte eine Regierungsbildung in Sachsen-Anhalt äußerst schwierig werden.
1: Was sonst noch wichtig ist, jetzt kurz und kompakt. Nach den Anschlägen auf die Stromversorgung in Deutschland fahnden die Ermittler weiter intensiv nach einem 48-jährigen Verdächtigen aus Gewelsberg. Es seien starke Polizeikräfte im Einsatz, sagte am Morgen ein Polizeisprecher. Gestern Abend waren in Sachsen Sprengvorrichtungen an Umspannwerken entdeckt worden. Auch in Hamm, hier bei uns in NRW, gab es gestern Abend einen großen Polizeieinsatz an einer Stromanlage. Vor den anstehenden Haushaltsberatungen im Bundestag hat der stellvertretende Unionsfraktionsvorsitzende Middelberg vor Schulden gewarnt und einen strikten Sparkurs für die kommenden Jahre gefordert. Jeder dritte Euro, den wir ausgeben, ist auf Pump, sagte er der Neuen Osnabrücker Zeitung. Jedes fünfte Unternehmen in Deutschland spürt nach eigenen Angaben Auswirkungen sogenannter hybrider Bedrohungen aus dem Ausland. Das geht aus einer Umfrage des Instituts der deutschen Wirtschaft hervor. Demnach geht es um Cyberangriffe, Desinformation, Spionage und Sabotage. Die Unternehmen sind dadurch eingeschränkt im operativen Geschäft, wie es heißt. Gestern Abend ist der zweite Spieltag in der Fußball-Bundesliga gestartet. Für den ersten FC Köln ging er nicht erfreulich zu Ende. Die Kölner verloren auswärts beim VfB Stuttgart mit 1:4. Vor 60.000 Zuschauern und Bundestrainer Jürgen Klopp auf der Zuschauertribüne hätte die Niederlage für den FC auch höher ausfallen können, denn die Stuttgarter trafen zweimal das Aluminium. Die anderen NRW-Mannschaften müssen heute ran. Aufsteiger Paderborn empfängt Freiburg. Borussia Dortmund ist zu Gast in Hoffenheim. Leverkusen empfängt Union Berlin. Gladbach spielt zu Hause gegen Elversberg. Und Schalke hat die Bayern zu Gast. Und das waren die Nachrichten mit Sabrina Wegner.
3: Und wir gucken aufs Wetter um 9:03. Das ist ganz solide heute. Ne? Die Sonne scheint im Wechsel mit ein paar Wolken. Am frühen Nachmittag zieht hier und da vielleicht auch nochmal so ein kurzer Schauer durch und wir kriegen bis zu 20 Grad. Morgen bleibt es trocken mit ganz viel Sonne und ein paar Wolken am Nachmittag. Bis zu 23 Grad sind drin. Und wer den Sommer jetzt doch schon ein bisschen vermisst, der darf sich auf Montag freuen. Da kriegen wir nochmal ein bisschen Sommervollgas. 28 Grad und Stand jetzt auch richtig viel Sonnenschein. Und wir schauen rüber auf die Straßen. Es staut sich ein klein wenig auf der A2 Oberhausen Richtung Dortmund. Zwischen Oberhausen-Königshardt und Bottrop, da müsst ihr 2 Kilometer Stau und 5 Minuten mehr in Kauf nehmen. A40 Duisburg Richtung Essen zwischen dem Kreuz Duisburg und Kreuz Kaiserberg, 1 Kilometer Stau und gute 5 Minuten, auch da dauert's länger. Dann haben wir noch die B8 Wesel Richtung Duisburg zwischen Dienstlaken und der Anschlussstelle Dienstlaken West. Da knubbelt sich der Verkehr auch, da müsst ihr auch gute 5 Minuten mehr mitbringen. Dann blitzt es und zwar ordentlich. Einmal bitte mitschreiben. In Mülheim haben wir Blitzer am Nachbarsweg, an der Nordstraße und an der Aktienstraße stehen. In Oberhausen auf dem Höhenweg, in Wesel an der RWE-Straße, in Mörs gleich an 3 Stellen, Kaldenhausener Straße, Holderberger Straße und der Homberger Straße. Dann haben wir noch Dienstlaken auf dem Zettel. Dienstlaken-Lohberg an der Berger Straße wird auch geblitzt. In Hamminkeln an der Hamminkelner Straße. In Xantenwart am Bankscher Weg steht auch noch ein Blitzer. In Hünxe-Drevenack an der Schermberger Landstraße wird geblitzt. In Förde an der Grenzstraße und dann noch Kamp-Lindfort. Da wird auch noch geblitzt an der Ebertstraße. Falls ihr noch mehr Blitzer habt oder auch einen Stau oder noch irgendwas anderes auf den Straßen, dann sagt immer gerne Bescheid über unsere Hotline.
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3: Geht am besten mit einer WhatsApp-Nachricht. Gute Fahrt wünsche ich euch. Ja, Samstagvormittag ist die perfekte Zeit zum Frühstücken. Und ich möchte ja wissen, was bei euch heute so auf dem Tisch steht. Oder jetzt gerade wahrscheinlich auch gerade. Und ihr schreibt schon ganz fleißig rein. Ich kriege ganz, ganz viele leckere Fotos von irgendwelchen Brötchen und Marmelade und frisch gekochte Eier und Kaffee. Ganz viel Kaffee. Ich bin ja sehr beruhigt, dass ihr auch alle Kaffee trinkt. Ich finde das ja immer ein bisschen gruselig, wenn Leute sagen, Mensch, die können das so gar nicht. Oder irgendwie so nicht mal Tee oder irgendwas. Ich finde immer was Warmes so zum Trinken morgens ist doch immer wichtig, ne? Und Volker zum Beispiel, der hat geschrieben, der hat Erdbeeren zum Frühstück. Da bin ich dezent neidisch drauf. Erdbeeren, immer eine 10 von 10 zum Frühstück. Guten Morgen.
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0: Hosier und Too Sweet habt ihr gehört um 21:15 hier bei uns.
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0: Ja, heute Abend gibt's endlich wieder Erstliga-Heimspiele auf Schalke. Ausgerechnet die Bayern sind direkt erstmal zu Gast ab 18.30 Uhr. Und noch vor Anpfiff dürfte auch feststehen, gegen wen Schalke in der zweiten DFB-Pokalrunde Ende Oktober ran muss. Heute Abend ab 18 Uhr ist Auslosung. Und auf dem Rückweg vom Spiel gibt's auch noch was. Gestern Abend wurde das blaue Band offiziell eingeweiht. Die blaue Beleuchtung von der Uferstraße bis zur Arena. Muss nur noch das Spiel dazwischen passen. Alles zum Spiel hört ihr natürlich hier bei Radio Emscher-Lippe in unserer Sendung auf Schalke.

0: Baby Rexha, New Religion habt ihr gehört, hier bei uns.
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0: Ich wünsche euch einen schönen Samstagvormittag.
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0: halb elf ist es. Wir schauen aufs Wetter bei uns. Ja, nach dem vielen Regen die letzten Tage sieht das Wochenende mal wieder ein bisschen freundlicher aus. Heute bekommen wir Sonnenschein im Wechsel mit ein paar Wolken und nur teils einen kurzen Schauer am frühen Nachmittag. Ansonsten bleibt es trocken bei 20 Grad an der Spitze. Morgen ist dann noch ein bisschen mehr Sonne drin. Erst am Nachmittag kommen ein paar Wolken dazu und wir kriegen bis zu 23 Grad. Die neue Woche startet dann sogar noch mal mit einem Spätsommertag, Sonne und dann noch mal bis zu 28 Grad für uns. Und wir schauen eben rüber auf die Straßen, da ist mittlerweile auch ein bisschen mehr los. Es staut und stockt auf der A2 Oberhausen Richtung Dortmund, zwischen dem Kreuz Oberhausen und Bottrop 4 Kilometer, 10 Minuten plus. A40 Duisburg Richtung Essen zwischen Kreuz Duisburg und Kreuz Kaiserberg, da müsst ihr auch gute 10 Minuten mehr mitbringen. Die B8 haben wir noch, Bocholter Straße, Willy-Brandt-Straße, Wesel Richtung Duisburg, zwischen Flüren und Dienstlaken, da müsst ihr 5 Minuten mehr mitbringen. Dann haben wir noch die B223 Oberhausener Straße, Konrad-Adenauer-Allee, Mülheim Richtung Oberhausen, zwischen der Anschlussstelle Mülheim Stierum und der Duisburger Straße, da auch knapp 10 Minuten mehr. Dann wird noch fleißig geblitzt in Mülheim an gleich 3 Stellen, am Nachbarsweg, an der Nordstraße und an der Aktienstraße. In Oberhausen steht ein Blitzer am Höhenweg. Dann wird geblitzt in Wesel an der RWE-Straße, in Moers auch an 3 Stellen, an der Kaldenhausener Straße, an der Holderberger Straße und an der Homberger Straße. In Dienstlaken-Lohberg steht noch ein Blitzer an der Berger Straße. In Hamminkeln an der Hamminkelner Straße. In Xantenwart wird geblitzt am Bankscher Weg. In Hünxe-Drevenack an der Schermberger Landstraße. In Förde blitzt es an der Grenzstraße. Und in Kamp-Lindfort haben wir noch einen Blitzer stehen an der Ebertstraße. Falls ihr noch irgendwo einen Blitzer habt, den ich hier noch nicht auf dem Schirm hatte, dann sagt unbedingt Bescheid.
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0: Geht am besten mit einer WhatsApp-Nachricht. Gute Fahrt euch! Es ist halb elf oder kurz nach halb elf an eurem Samstagvormittag. Ich hoffe, ihr habt einen entspannten Start in euer Wochenende.
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0: neu hier bei uns.
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0: Michael Schulte und Love Sick war das. Und jetzt haben wir ein bisschen was Ruhigeres. Ganz entspannt für euren Samstag. Zoe Wees und Control. 20 vor 11 ist es.

0: Ui Uis und Control habt ihr gehört, hier in eurem Lieblingsradio.
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0: Und Leute, ihr bombardiert mich hierzu mit Fotos und Nachrichten von euren Frühstückstischen. Ich finde das total klasse. Ich möchte heute Morgen und heute Vormittag mal wissen, was ihr jetzt gerade so esst zum Frühstück. Ich finde, Frühstück ist die tollste Tageszeit, die tollste Mahlzeit des Tages. Und ich sage euch ehrlich, ihr bombardiert mich hierzu mit euren Nachrichten. Ich bin kurz davor, hier auf mein Pult zu sabbern, weil das alles so lecker aussieht bei euch. Ich habe jetzt die Tanja am Telefon. Hallo Tanja.
2: Ja, hallo.
0: Du hör mal, du hast mir ja ein Foto geschickt und es sieht so gemütlich aus bei euch am Frühstückstisch. Ich würde mich am liebsten dazugesellen. Du frühstückst nämlich immer am Wochenende mit deinen Eltern zusammen.
2: Ja, richtig, genau. Meine Eltern wohnen nebenan und meine Männer haben keinen Bock so auf Frühstück. Ja, und dann bereitet mein Papa meistens das Frühstück vor, weil ich koche für die Familie, weil meine Mama krank ist und die das nicht mehr kann. Und dann mache ich das halt.
0: Ich finde das total toll, ne? Jedes Wochenende macht ihr das zusammen.
2: Ja, jedes Wochenende, ja. Oder wenn ich frei habe halt auch, dann ne, machen wir das zusammen. Ne, Wochenende gibt es dann meistens Brötchen und Stuten am Wochenende, so für sonntags ne, Stuten und samstags dann die Brötchen mit leckeren Schweinebraten. Das liebe ich total gerne.
0: Ich wollte gerade fragen, was ist denn heute Morgen bei euch auf dem Frühstückstisch gewesen? Oder seid ihr noch am Frühstücken oder seid ihr schon fertig?
2: Jetzt sind wir schon fertig. Was gab's bei uns heute? Also Papa und Mama trinken immer Kaffee. Mhm. Ich trinke keinen Kaffee, weil ich mag keinen Kaffee. Ich trinke immer meinen Kakao.
0: Schwierig.
2: Ich trinke ja, und darf die Schalker-Tasse natürlich auch nicht fehlen, ne? Weil wir sind Schalker.
0: Oha! Ja, hör mal, dann brauche ich auch gar nicht mehr fragen, was ihr heute noch geplant habt, wenn ihr jetzt Schalker seid, ne?
2: Ja, okay, im Stadion sind wir heute nicht. Mein Mann hat 3 Biere gebraut und die probieren wir heute Abend mal ein bisschen durch.
0: Und schaut nebenbei das Spiel wahrscheinlich trotzdem irgendwie?
2: Ja, genau. Ja, so ein bisschen. Schauen wir jetzt.
0: habt ihr einen Tipp für heute Abend gegen Bayern?
2: Ja, ich glaube, das wird schwierig. Mhm. Aber die Hoffnung stirbt zuletzt, ne?
0: Ja, das ist wahrscheinlich realistische Einschätzung. Tanja, dann vielen, vielen Dank. Ich wünsche euch noch ein ganz, ganz tolles Wochenende, einen tollen Samstag. Und ja, behaltet euch das bei. Frühstückt bitte weiterhin so schön zusammen. Ich finde das total klasse.
2: Ja, ich sag mal, für uns steht Familie auch ja ganz hoch oben. Und daher, das passt alles.

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1: Mit Sabrina Wegner einen schönen guten Tag. In Köln hat es heute Morgen schon wieder Schüsse auf ein Lokal gegeben, diesmal offenbar auf eine türkische Bar. Nach Angaben der Polizei wurde gegen 7 Uhr mehrfach auf das Lokal geschossen. Verletzt wurde niemand. Seit Wochen häufen sich Vorfälle wie diese auf deutschen Straßen. Frank Waltel ist für uns in Köln. Frank, wie ist denn die Lage aktuell vor Ort?
2: Die betroffene Bar im Kölner Stadtteil Ostheim ist abgeriegelt mit rot-weißem Flatterband. Nach bisherigen Erkenntnissen ist gegen etwa 7 Uhr vor dieser Bar ein Auto vorgefahren, ein Mann ausgestiegen, der dann mehrfach auf das Lokal geschossen hat. Insgesamt haben die Ermittler bislang 5 Patronenhülsen gefunden. Ein Geschoss hat sogar die Fensterscheibe des Lokals durchschlagen. Und weil zu diesem Zeitpunkt bereits ein Mitarbeiter im Lokal war, wird auch ein Verfahren wegen versuchter Tötung geprüft, so ein Polizeisprecher. Aktuell laufen Fahndungsmaßnahmen nach dem flüchtigen PKW.
1: Jetzt ist es ja nicht das erste Mal, dass in Köln derartige Schüsse gefallen sind. Was sagen die Ermittler? Wer steckt dahinter?
2: Schüsse auf Lokale gelten meist als Einschüchterungsversuch, Schutzgelderpressung. Auch deshalb werden Verbindungen zur Clan- oder Rockerkriminalität und auch zur organisierten Kriminalität, etwa einer türkischen Mafia-Gruppierung, geprüft, so ein Polizeisprecher.
1: Dank dir, Frank, für die Infos aus Köln. Was sonst noch wichtig ist, jetzt kurz und kompakt. Die USA wollen einen neuen Versuch starten, im Ukraine-Krieg zu vermitteln. US-Präsident Trump hat den US-Sondergesandten Witkoff und seinen Schwiegersohn Kushner mit einem Vorschlag zur Beendigung des Krieges nach Russland geschickt. Dort wollen sie heute Gespräche führen. Morgen sind dann Verhandlungen in Kiew geplant. Nach den Angriffen auf das Stromnetz in Deutschland fordert der Chef des Übertragungsnetzbetreibers Amprion, Müller, von der Politik mehr Freiheiten, damit Unternehmen sich schützen können. Die Wirtschaft muss viele Angaben zu Strom- und Gasnetzen öffentlich machen und ins Netz stellen. So machen wir es Attentätern unnötig leicht, sagte er der Rheinischen Post. Einen Tag vor der Landtagswahl in Sachsen-Anhalt kämpfen die Parteien heute noch um unentschlossene Wähler. Laut Umfragen liegt die AfD deutlich vor der CDU und strebt eine Regierungsbildung an. Begleitet wird der Wahlkampfendspurt heute von mehreren Demonstrationen für Demokratie. Die Polizei erwartet tausende Teilnehmer. Der heiße Sommer hat offenbar ein Gutes, nämlich einen leckeren Rotwein. Kleine, hochreife und gesunde Trauben mit dicken Häuten wurden bisher geerntet und damit sind die Experten mehr als zufrieden. Rotweine könnten die Gewinner des Jahrgangs werden, heißt es vom Deutschen Weininstitut im rheinhessischen Bodenheim. Die Trauben hätten bisher eine super Qualität. Und da auch in den nächsten 2 Wochen kein kräftiger Niederschlag vorausgesagt werde, gäbe es weiterhin optimale Bedingungen für die Weinlese, heißt es. Und das waren die Nachrichten mit Sabrina Wegner.
3: Und jetzt haben wir es 3:03. Ich bin Lena Schweikert. Wir gucken zusammen aufs Wetter. Das ist durchwachsen, aber freundlich heute. Mit Sonne und Wolken im Wechsel. Im frühen Nachmittag könnte auch noch mal so ein Regenschauer mit durchziehen. Ansonsten bleibt es aber trocken bei maximal 20 Grad. Morgen kriegen wir einen sehr sonnigen Sonntag. Erst gegen Nachmittag zieht der Himmel dann ein bisschen zu. Es bleibt aber trocken bei bis zu 23 Grad. Und am Montag kriegen wir dann sogar noch mal richtig Sommerfeeling mit bis zu 28 Grad. Und Stand jetzt auch mit viel Sonnenschein. Und dann schauen wir noch eben auf die Straßen. Da ist mittlerweile doch ein bisschen was los an diesem Samstagvormittag. Wir haben Stau auf der B231 Essener Straße, Altendorfer Straße, Duisburg Richtung Essen, zwischen der Konrad-Adenauer-Allee und der Hans-Böckler Straße. Da knubbelt sich der Verkehr, da müsst ihr knapp 10 Minuten mehr mitbringen. Genauso wie auf der A2 Oberhausen Richtung Dortmund, zwischen dem Kreuz Oberhausen und Bottrop, 3 Kilometer, auch da knapp 10 Minuten plus. Gleiches Spiel auf der A3 Oberhausen Richtung Köln, zwischen dem Kreuz Hilden und Solingen, 2 Kilometer, knapp 10 Minuten plus. A40 Duisburg Richtung Essen, zwischen dem Kreuz Duisburg und Kreuz Kaiserberg. Auch da 1 Kilometer Stau und gute 10 Minuten braucht es da auch länger. Dann blitzt es noch ordentlich. In Oberhausen auf dem Höhenweg, in Wesel auf der RWE-Straße, in Moers an der Kaldenhausener Straße, an der Holderberger Straße und auch an der Homberger Straße, gleich an 3 Stellen in Moers. In Dienstlaken-Lohberg noch in der Berger Straße, in Hamminkeln steht ein Blitzer an der Hamminkelner Straße, in Xantenwart am Bankscher Weg, in Hünxe-Drevenack an der Schermbecker Landstraße, in Förde an der Grenzstraße und einen Blitzer haben wir noch in Kamp-Lindfort, da an der Ebertstraße. Falls ihr noch einen Blitzer gesehen habt oder noch Staus oder ähnliches, dann sagt immer gerne Bescheid über unsere Hotline.
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3: Das geht am besten mit einer WhatsApp. Ich wünsche euch eine gute Fahrt. Was ist das für ein schöner Samstagvormittag heute? Es macht richtig Spaß. Wir quatschen heute schon den ganzen Morgen über das tolle Thema Frühstücken. Ich liebe Frühstücken und ich finde das so klasse, dass so viele von euch mir schon Fotos von ihren ganzen Frühstückstischen geschickt haben, was ihr da gerade so draufstehen habt, wobei ihr gerade zuhört, wenn ihr in welches Brötchen ihr reinbeißt oder in welchem Kaffee ihr schlürft. Dann gibt es ja eine Nachricht vom Detlef. Der Detlef hat gleich übertrieben. Der hat nämlich geschrieben, bei dem gab es heute Bagel mit Frischkäse, Avocado-Creme und Rührei mit Speck und dann noch ein Bagel mit Frischkäse, Krustenbraten und Spiegeleiern mit Cheddar-Käse. Ja, der Detlef, der ist nämlich irgendwo auswärtig zum Frühstücken. So gut muss man das erstmal haben. Ich hatte nur ein popliges Schokobrötchen. Das klang heute Morgen noch total geil. Wenn ich jetzt irgendwas mit Cheddar-Käse und Krustenbraten und Spiegeleiern lese, dann klingt's ehrlich gesagt, stinkt dann ein Schokobrötchen doch ganz schön ab. Schönen Vormittag heute euch am Samstag.
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dem Lied muss ich immer aufpassen, dass ich das Mikrofon nicht zu früh anmache, weil ich kann nicht, nicht mitsingen. Die Backstreet Boys waren das I Want It That Way hier bei uns. Um 11:15. Höchste Zeit für einen Abstecher in die Bar. Butcher Boozy, a bar song.

0: Chabuzi und eine Bar Song Tipsy habt ihr gehört hier bei uns.
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0: Viertel nach elf. Und ich muss sagen, ich lieb's ja wirklich total, dass ich hier Samstag mit euch gemeinsam ins Wochenende starten kann. Ne? Aber eins fehlt mir da immer: Frühstück. Ich nehme mir natürlich immer was mit, ne, was man so nebenbei ein bisschen futtern kann. Aber so richtig geil am Wochenende am gedeckten Tisch mit Brötchen und Ei und Co., ne, wie man das sonst halt eben so schön macht, wenn man eigentlich ausschlafen kann und nicht so arbeiten muss, das fällt halt logischerweise weg. Und deswegen habe ich gedacht heute, wir frühstücken einfach gemeinsam. Ich komme akustisch mit an euren Frühstückstisch und ihr nehmt mich ein bisschen mit, was da so bei euch drauf ist, wie der Tisch gedeckt ist. Und da hat sich zum Beispiel die Daniela reingemeldet hier bei mir.
2: Ja, bei mir steht auf jeden Fall auch jeden Morgen ein gutes Frühstück zur Debatte. Mhm. Also das muss immer sein. Ja. Ein frisch gemahlenen Kaffee und vor allen Dingen immer schön so Vollkornbrot mit schönen Tomaten, also mit Quark, Mozzarella ein bisschen drüber und manchmal auch ein schönes Rührei dabei. Oh. Doch Frühstück muss immer sein und am Wochenende auch schon mal gerne mal ein Brötchen.
0: Ach Mensch, Daniela, dann lass es dir schmecken. Ich krieg nur ganz minimal Hunger hier nebenbei. Ich habe das nicht so ganz gut durchdacht, dass ich hier wahrscheinlich mit noch mehr Hunger rausgehe, als ich reingegangen bin. Wo auch immer ihr gerade frühstückt und in welches Brötchen oder Quark oder Rührei auch gerade so beißt, ne? Guten Appetit wünsche ich euch. Jetzt mit ganz viel Schwung.

0: erst neu hier bei uns.
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0: Temper City und Self-Aware. Wir haben es gleich 11.23 Uhr. Schönen Samstag euch.
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0: 12 haben wir's, wir schauen aufs Wetter und das ist ganz solide heute. Die Sonne scheint im Wechsel mit ein paar Wolken. Am frühen Nachmittag zieht hier und da vielleicht noch mal so ein kurzer Schauer durch und wir kriegen bis zu 20 Grad. Morgen bleibt's trocken mit viel Sonne und ein paar Wolken am Nachmittag. Bis zu 23 Grad sind drin und wer den Sommer vielleicht doch schon ein bisschen vermisst, der darf sich auf Montag freuen. Da kriegen wir nämlich noch mal bis zu 28 Grad und Stand jetzt auch noch mal richtig viel Sonnenschein. Und wir schauen auf die Straßen. Ein paar Staus haben wir. Gelsenkirchen, die B227, Münsterstraße, Wikingstraße. Zwischen der Willy-Brandt-Allee und der Mundscheidstraße. Da müsst ihr 5 Minuten mehr mitbringen. In Essen die B231, Frintropper Straße, Altendorfer Straße. Zwischen der Aktienstraße und der Hans-Böckler-Straße. Auch da gute 5 Minuten plus. A3 Arnheim Richtung Köln zwischen Oberhausen-Holten und dem Kreuz Kaiserberg. 2 Kilometer Stau, 5 Minuten plus. A40 Duisburg Richtung Essen zwischen dem Kreuz Duisburg und Kreuz Kaiserberg. 1 Kilometer Stau. Und auch da gute 5 Minuten dauert es länger. Geblitzt wird auch noch in Oberhausen am Höhenweg, in Wesel an der RWE-Straße, in Mörs an der Kaldenhausener Straße, an der Holderberger Straße und in Mörs auch noch an der Homberger Straße. Dienstlaken-Lohberg blitzt aktuell an der Berger Straße, in Hamminkeln an der Hamminkelner Straße, in Xantenwart steht ein Blitzer an der am Bankscher Weg, in Hüngste-Drevenack an der Schermbecker Landstraße, in Förde wird geblitzt an der Grenzstraße und Kamp-Lindfort haben wir auch noch auf dem Zettel, in der Ebertstraße steht ebenfalls ein Blitzer. Falls ihr noch mehr Blitzer habt, die ich hier jetzt noch nicht auf meiner Liste stehen habe, dann sagt immer unbedingt gerne Bescheid über unsere Hotline.
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0: Geht am besten mit einer WhatsApp-Nachricht. Gute Fahrt euch! Es ist Wochenende, Samstagvormittag. Es gibt viel zu tun an so einem Wochenende. Falls ihr noch nicht so wisst, was und ihr vielleicht noch Pläne machen wollt, wir schauen gleich mal gemeinsam drauf, was denn eigentlich so geht hier bei uns vor der Tür. Schönen Samstag wünsche ich euch.
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0: Han, Tricks und Golden habt ihr gehört hier bei uns.
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0: Das Lied ist ja eigentlich von einer ja nicht existenten Band bzw. einer KI-Band entstanden. Und jetzt geht da so ein Video viral von Kelly Clarkson, wie die das Lied mal performt. Und die schafft es so aus dem FF, da einfach diese krassen Töne zu treffen. Finde ich sehr beeindruckend für eine Person, die überhaupt nicht singen kann, von meiner Seite aus. So, es ist 11.45 Uhr. Wir wollen noch mal eben gucken, was wir denn so Schönes jetzt am Wochenende anstellen können.
2: Ich bin Steffi Steinmann und habe einen Überblick für euch, was dieses Wochenende so geht. Heute Abend gibt es jede Menge Rockmusik im Amphitheater in Gelsenkirchen vom Rockorchester Ruhrgebiet. Mehr als 30 Musikerinnen und Musiker spielen für euch Rock, Pop und Klassik. Ab 19 Uhr geht's los. Eintritt liegt bei 20 Euro und Karten gibt's für euch noch zum Download bei Eventim. Musik Open Air gibt's auch am Park heute an der Matthäuskirche in Erle. Die neue Philharmonie Westfalen, die spielt ab 7:30 umsonst und draußen für euch. In Bottrop, da könnt ihr heute zum Sommerfest im Kleingartenverein am Timpenkotten. Ab 14 Uhr an der Beckstraße mit Hüpfburg, Kinderschminken, Cocktails und Live-Musik. Und in Gladbeck ist Apfeltartenfest. Alles um den Apfel. Natürlich wird auch wieder eine Apfeltarten-Majestät gekrönt. Moderiert wird das Ganze vom Kollegen Timo Düng. Heute geht es um 11 Uhr mit der offiziellen Eröffnung los. Morgen dann ab 10. Dann ist auch noch verkaufsoffener Sonntag. Und mit den Bussen kommt ihr sogar gratis hin. Ich wünsche euch ein schönes Wochenende.

0: Olly Murs und Dear Darling habt ihr gehört, hier bei uns.
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0: 11.53 Uhr ist es. Das heißt, ich bin damit schon fertig hier. Es war ein richtig toller Morgen mit euch. Wir haben so viel über Frühstück gequatscht und ihr habt mir so leckere Fotos von euren Frühstückstischen geschickt, dass ich jetzt so hungrig in meinen Feierabend gehen werde. Und ich werde jetzt nicht Mittag essen, weil es kurz vor 12 ist. Nein, ich werde jetzt mir ein Brötchen irgendwo holen und mir dann richtig geil zu Hause ein Ei kochen, schön frischen Kaffee. Und dann werde ich, egal wie spät das ist, werde ich mein Frühstück nachholen. Ich bin Leda Schweikert. Ich wünsche euch ein ganz fantastisches Wochenende. Ich bin raus für heute. Tschüss!

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1: Mit Sabrina Wegner. Einen schönen guten Tag. Die Angriffe auf das Stromnetz in Deutschland haben bisher noch keine Auswirkungen auf Haushalte gehabt. Der Strom lief weiter. Das hätte aber auch anders aussehen können. Deswegen ist die Polizei im Großeinsatz. Auf der Suche nach dem Mann, der die Sabotageaktionen verübt haben soll. Nach Angaben der Polizei in Köln ist der 48-jährige Tatverdächtige aus Gevelsberg noch nicht gefasst. Gestern hatten Beamte in der Wohnung des Mannes im Ruhrgebiet Sprengstoff gefunden. Thomas Bremser aus dem News-Team mit den Infos zum aktuellen Stand der Ermittlungen.
2: Am späten Abend hat die Polizei den Hambacher Forst durchsucht. Da wurde der LKW des Mannes gefunden. Aber auch Hubschrauber mit Wärmebildkameras haben nichts entdecken können. Der Mann soll mehrere Umspannwerke mit Raketen beschossen haben. Dort wird der Strom von Kraftwerken verteilt. Die Bevölkerung hat von den Vorfällen nichts mitbekommen. Dennoch fordern Politiker, solche Orte besser zu schützen. Dafür brauche man klare Rechte und moderne Technik, sagt NRW-Innenminister Reul.
1: Dank dir, Thomas, für die Infos. Und jetzt weitere Meldungen in der Zusammenfassung. Das Bundesamt für Sicherheit in der Informationstechnik warnt aktuell vor einer erhöhten Cyberbedrohung. Hintergrund ist der Hackerangriff auf die Berliner Senatsverwaltung. Die mutmaßlichen Täter haben die gestohlenen Daten im Darknet veröffentlicht, darunter hochsensible Daten. Das Amt spricht dadurch von Risiken für die Betroffenen und die ganze Gesellschaft. Schon zum zweiten Mal in dieser Woche hat es Schüsse auf einen Gastronomiebetrieb in Köln gegeben. Gegen 7 Uhr heute Morgen ist eine Bar im Stadtteil Ostheim mehrfach getroffen worden. Nach Angaben der Polizei wurde niemand verletzt. Die Ermittler überprüfen Verbindungen zur Clan- und Rockerkriminalität, aber auch zur organisierten Kriminalität etwa einer türkischen Mafia-Gruppierung. Der Schauspieler Michael Mendl ist tot. Er starb im Alter von 82 Jahren, das hat seine Agentin mitgeteilt. Mendl spielte in Kinofilmen wie Der Untergang und Barfuß mit und er war in vielen TV-Filmen von ARD und ZDF zu sehen. Für seine Rolle als ehemaliger Kanzler Willy Brandt im Film Im Schatten der Macht gewann er eine goldene Kamera. Kleine Wunder gibt es immer wieder, diesmal in Nepal. 10 Tage nach der verheerenden Sturzflut im Himalaya sind 2 weitere Überlebende gerettet worden. Das haben Polizei und Armee mitgeteilt. Demnach hatten die Retter einen Mann in einem zugeschütteten Tunnel eines Wasserkraftwerks gefunden und eine Frau in einem verschütteten Haus. Schon gestern waren 2 Menschen lebend gerettet worden. Nach der Sturzflut am vergangenen Mittwoch im Himalaya ist die Zahl der Toten mittlerweile auf mehr als 1.300 gestiegen. Mehr als 5.500 Menschen werden noch immer vermisst. Und das waren die Nachrichten mit Sabrina Wegner.
3: Das Wetter.
4: Ja, zum Start hier und da noch wolkig oder auch mal nass. Das lockert aber immer mehr auf. Später meist freundlich und trocken. Das dann heute bei 19 bis 23 Grad. Morgen am Sonntag erst etwas Nebel, danach noch heiter bis sonnig. Im Nordosten auch mal wolkiger. Und das dann bei 21 bis 26 Grad morgen.
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4: Und um kurz nach 12 sind das die Staus mit mindestens 8 Minuten Zeitverlust. Die A1 Köln nach Euskirchen. Zwischen Hürth und Kreuz-Bliesheim 5 Kilometer Stau plus 10 Minuten. A3 Köln-Oberhausen zwischen Duisburg-Wedau und Oberhausen-Lierich 3 Kilometer Stau plus 13. Die 4 Olpe-Köln zwischen Gummersbach und Bielstein 2 Kilometer Stau plus 8. A40 Dortmund-Essen zwischen Bochum-Werne und Bochum-Harpen 1 Kilometer Stau plus 11. Die 44 Kassel-Dortmund hier zwischen Warburg und Lichtenau 3 Kilometer Stau plus 25. 20 Minuten und noch die A61 Mönchengladbach-Koblenz zwischen Rheinbach und Auffahrt Grafschaft-Ring 4 Kilometer Stau da plus 8 Minuten. Ja, und ich werfe einfach mal so einen Namen jetzt mal hier so in die Menge. Joey McIntyre. Ich gehe mal davon aus, der Name sagt allen New Kids on the Block Fans was. Das war damals der Jüngste in der Truppe. Also das ist er immer noch, jetzt mit fast 54. Und er ist weiter aktiv mit den New Kids on the Block. Was die da alle so mit Mitte 50, Anfang 60 auf die Beine stellen, wir hacken da gleich mal nach bei Joey McIntyre. Ich bin Andreas Grunwald. Euch ein schönes Wochenende.
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0: Tja, Sarah Larsson und Lush Life haben wir gespielt. Pop-Hymnen, perfekt einstudierte Choreos und jede Menge kreischender Fans. New Kids on the Block in den 80ern und 90ern kam man ja an diesen Teenie-Stars kaum vorbei. Sie waren die Boyband schlechthin, Vorbild für viele, also von den Backstreet Boys bis Take That. Und seit 2008, da ist die Band wieder vereint, steht regelmäßig da auf der Bühne. Genau darüber haben wir mit einem echten New Kid on the Block gesprochen, und zwar mit Joey McIntyre. Er war bei uns zu Gast, hat erzählt, was sich bei den Jungs auf der Bühne alles verändert hat.
1: The band has been performing again for almost the last 20 years. We have a new choreographer, Kevin Maher, who's really good at taking what some of what we did back in the day and incorporating it with new, more appropriate stuff.
0: Ja, Joey erzählt, die Band, die ist jetzt seit fast 20 Jahren wieder zusammen. Natürlich hat sie sich verändert, was die Performance betrifft, mit einem neuen Choreografen. Da verbinden die New Kids on the Block heute alles, also bekannte Moves, mit neuen Bewegungen, die besser zu ihnen passen. Klar, die Zeit bleibt ja nicht stehen und auch die Jungs, die werden älter. Aber wie gehen sie eigentlich damit um?
1: I think that's part of the challenge is to do it like appropriately. Can't be kids running around the stage like chickens with our heads cut off. We have to be more refined, and we are.
0: Er sagt, viele der alten Moves haben sie immer noch drauf. Die Herausforderung, die ist heute eher, das Ganze reifer und passender auf die Bühne zu bringen und nicht mehr ganz so wild wie früher. Eigentlich, denke ich mal, ziemlich vernünftig, ne? Denn ich glaube, diese Band, die will noch lange nicht von der Bühne verschwinden, und das finden wir natürlich auch gut. Und feiern das jetzt mit einem ihrer bekanntesten Hits. Hier sind die New Kids on the Block jetzt bei uns mit Step by Step.

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0: das Wetter.
1: Ja, hier und da startet der Samstag noch ein bisschen wolkig oder auch mal nass. Zur Tagesmitte lockert es aber immer mehr auf. Später ist es meist trocken oder auch mal sonnig, das dann bei um die 20 Grad. Der Sonntag geht dann mit etwas Nebel los. Sobald der sich verzogen hat, wird es dann meist sonnig und trocken und das dann bei 26 Grad morgen.
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1: Ja, Samstagmittag, das sind die Staus mit einem Zeitverlust von mindestens 10 Minuten. Geht los mit der 3, Köln nach Oberhausen, zwischen Duisburg-Weder und Oberhausen-Lierich, da 3 Kilometer Stau und plus 16 Minuten. A40 Dortmund in Fahrtrichtung Essen, zwischen Bochum-Berne und Bochum-Hapen, 1 Kilometer Stau plus 11 Minuten. A44 Kassel nach Dortmund, da zwischen Warburg und Lichtenau, 3 Kilometer Stau plus 38 Minuten. Und die 555 nach Bonn nach Köln, zwischen Köln-Godorf und Kreuzköln-Süd, 1 Kilometer Stau und plus 17 Minuten. Euch ein schönes Wochenende hier gleich bei uns. Der etwas andere Blick auf den zweiten Spieltag in der Bundesliga. Die Lage der Liga gleich hier. Vorher noch Musik gibt's jetzt von Leonie und Don't Worry. Ich bin Andreas Grunwald. Euch ein schönes Wochenende.
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0: Samstag gestern Abend ging es rein in den zweiten Spieltag der Fußball-Bundesliga. Es gab ordentlich Tore. Mit 4:1 hat der VfB Stuttgart den 1. FC Köln besiegt. Heute geht's direkt weiter und auch da wird einiges geboten.
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2: Ja, jetzt freuen sich natürlich alle auf das stimmungsvolle Topspiel Schalke gegen Bayern. Und das ist definitiv ein Duell mit Torgarantie. Allein in den letzten 10 Begegnungen sind 40 Tore gefallen. Das kleine Problem aus Schalker Sicht, die Königsblauen haben zu diesem Torrekord nur 2 Treffer beigetragen.
3: Sollen wir jetzt hier die Klamotten vom Leib reißen und Schalke brüllen oder was?
2: Ja, und die Dortmunder haben am Auftaktwochenende ein Spiel gewonnen und einen Topspieler verloren. Da hilft nur eines, weiter gewinnen. Das soll dann gleich in Hoffenheim gelingen.
4: Und wir spürten schon diese besondere Stimmung hier im Stadion. Man glaubte, gewinnen kann hier heute nur der Gast.
2: Ja, und mit Leverkusen und Mönchengladbach haben wir gleich 2 Loser-Mannschaften aus NRW. Die mal wieder neu aufgestellte Werkself hat sich zum Saisonstart in Elversberg blamiert und Gladbach ist in Leipzig unter die Räder gekommen. Leverkusen hat die kriselnden Unioner zu Gast, die Fohlen vom Niederrhein, das widerspenstige Team aus Elversberg. Aber Achtung, auch beim Thema Erfolg gibt es feine Unterschiede.
5: Na, wir haben ja gejubelt und waren froh, dass wir dieses Endspiel verloren haben.
6: Gewonnen.
2: In Paderborn wissen Sie, was in diesem Jahr ansteht. An jedem Spieltag geht es um den Klassenerhalt. Von 10 Experten 11-mal auf den letzten Tabellenplatz getippt, gibt es auch im Spiel gegen Freiburg nichts zu verlieren.
7: In diesem Sinne wünschen wir allen Paderbornern und Paderbornerinnen, dass auch Sie das Träumen nicht verlernen und sich Ihre Fantasie bewahren.
2: Ja, in diesem Sinne, schönen Anpfiff.
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1: Mit Sabrina Wegner. Einen schönen guten Tag. Der Datenklau in der Berliner Verwaltung liest sich wie ein hochspannender Krimi, er ist aber Realität. Und die Folgen sind noch überhaupt nicht absehbar. Das Bundesamt für Sicherheit in der Informationstechnik spricht von Risiken für die ganze Gesellschaft. Unbekannte haben Daten der Verwaltung geklaut und vom Senat rund 2 Millionen Euro gefordert. Der lehnte ab, deshalb stellten die Erpresser die Daten jetzt ins Darknet. Mit dem Hinweis: Viel Spaß beim Stöbern, Datenjäger. Bei den geklauten Daten geht es um Infos zur Trinkwasserversorgung, Baupläne oder Notfallleitlinien. Auch persönliche Daten sind zu finden. Sicherheitsexperten warnen, Kriminelle könnten sich die Daten zentraler Einrichtungen verschaffen, um möglicherweise Anschläge zu verüben. Und jetzt weitere Meldungen in der Zusammenfassung. In die Friedensbemühungen im Ukraine-Krieg könnte wieder Bewegung kommen. US-Präsident Trump hat den US-Sondergesandten Witkoff und seinen Schwiegersohn Kushner mit einem Friedensplan nach Russland geschickt. Dort sind sie am Mittag angekommen und wollen Gespräche führen. Morgen sind dann Verhandlungen in Kiew geplant. Nach den Angriffen auf das Stromnetz in Deutschland ist die Polizei weiter im Großeinsatz. Der 48-jährige Tatverdächtige aus Gevelsberg sei noch nicht gefasst, hieß es am Morgen von der Polizei in Köln. Gestern Abend waren in Sachsen weitere Sprengvorrichtungen an Umspannwerken entdeckt worden. Auch in Hamm gab es einen großen Polizeieinsatz an einer Stromanlage. Dutzende vermummte Personen blockieren die Zufahrt zum englischen Hafen von Dover. Nach Angaben der Polizei sei man in Kontakt mit den Demonstranten. Über die Hintergründe ist bislang nichts bekannt. Dover ist der verkehrsreichste internationale Fähr- und Passagierhafen des Vereinigten Königreichs. In der Fußball-Bundesliga stehen an diesem Wochenende die Partien des zweiten Spieltages an. Zum Auftakt musste der erste FC Köln gestern Abend beim VfB Stuttgart auflaufen. Die Kölner verloren mit 1:4. Heute steht vor allem das Topspiel Schalke gegen die Bayern im Fokus. Aber auch die anderen NRW-Clubs müssen ran. Udo Kreuer aus der Sportredaktion mit dem Überblick.
2: Die erfolgreiche Rückkehr in Liga 1 ist den Schalkern am Auftaktwochenende nicht geglückt. Ein ernüchterndes 0:3 gegen Augsburg gab es da am Ende. Jetzt also die Bayern in der ausverkauften Schalke Arena. Sportlich sicherlich die größte Herausforderung. Die Dortmunder wollen in Hoffenheim den nächsten 3-Punkte-Erfolg einfahren. Und mit Leverkusen und Mönchengladbach müssen gleich 2 Vereine aus NRW ihre Auftaktniederlagen verkraften. Die Werkself hat heute Union Berlin zu Gast. Gladbach erwartet den Aufsteiger Elversberg. Paderborn spielt dann noch gegen Freiburg.
1: Und das waren die Nachrichten mit Sabrina Wegner.
3: Das Wetter.
4: Ja, heute am Samstag hier und da noch wolkig, bisschen Regen, kann vielleicht auch noch mal mit dabei sein, wird aber weniger, es lockert immer mehr auf in Richtung Nachmittag, später meist freundlich und trocken, das bei 19 bis 23 Grad, morgen mit 26 Grad dann noch etwas wärmer und dazu dann auch oft sonnig.
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4: Und mindestens 10 Minuten plus im Moment auf diesen Strecken hier A1 Münster-Dortmund zwischen Kamener Kreuz und Unna 6 Kilometer Stau plus 11 Minuten. A40 Duisburg-Essen zwischen Kreuz Duisburg und Duisburg-Kaiserberg 1 Kilometer Stau plus 10. Die A40 jetzt Dortmund nach Essen zwischen Bochum-Wern und Bochum-Hapen 2 Kilometer Stau plus 10 Minuten. Und die A555 Bonn nach Köln zwischen Köln-Godorf und Kreuz Köln-Süd 2 Kilometer Stau und plus eine Viertelstunde. Und wie machen wir weiter? Großen 90er haben wir jetzt mal aus der Schublade gezogen. Derzeit hat der Mann ja nicht mehr so viel mit Musik am Hut. Dafür ist er nicht selten in irgendwelchen Hollywood-Blockbustern zu sehen. Will Smith gleich hier bei uns mit Miami, vorher noch Two Colors. Ich bin Andreas Grunwald, euch einen schönen Samstag.
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0: Teddy Swims, Mr. Know-It-All, schön auf dem Weg zum Fußballspiel. Nochmal hier so ein Bierchen am Bahnsteig oder mit Freunden auf den Zug warten und schon mal so ein Sektchen trinken. Das geht bald nicht mehr. Die Bahn, die setzt ab dieser Woche ein ausgeweitetes Alkoholverbot an ihren Bahnhöfen stufenweise um. Laut Bahn gilt das Alkoholverbot also neu am Berliner Hauptbahnhof, dann noch der Station Berlin-Gesundbrunnen sowie in Kiel und Braunschweig. An mehr als 30 Stationen deutschlandweit gilt es schon, auch zum Teil hier bei uns in NRW. Darunter sind Bonn, Dortmund, Düsseldorf und Köln. Wir haben euch mal gefragt, wie findet ihr das eigentlich?
1: Weniger Besoffene und man wird weniger angepöbelt.
2: Ich verstehe grundsätzlich, woher der Gedanke kommt. Aber ich finde, dass es auf der anderen Seite auch immer eine Sache ist, wie sehr schränkt man Leute ein.
1: Ich glaube nicht, dass man das so richtig kontrollieren oder unterbinden kann.
3: Es muss kontrolliert werden. Also es muss Personal unterwegs sein, wenn es denn dann zur Verfügung steht.
4: Finde ich super. Finde ich sehr gut.
0: Ja, und bis zum 15. Oktober 2026 soll das Verbot dann schrittweise an allen Bahnhöfen in Deutschland umgesetzt werden. Es gilt dann im gesamten Bahnhofsbereich inklusive der Bahnsteige und in den gastronomischen Betrieben im Bahnhof, darf aber weiterhin Alkohol verkauft und getrunken werden.
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0: Das Wetter.
1: Der Samstag gibt um die Mittagszeit noch mal ein besseres Bild ab. Es lockert immer mehr auf. Die Sonne setzt sich immer besser durch. Am Nachmittag ist es dann meist freundlich und trocken. Das bei 19 bis 23 Grad. Am Sonntag erst etwas Nebel mit dabei, später meist sonnig und trocken. Temperaturen messen wir dazu. Die liegen morgen so zwischen 21 und 26 Grad.
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1: Und eben noch mal der Blick auf die Autobahn. Mindestens plus 10 im Moment auf diesen Strecken hier. A1 Münster-Dortmund zwischen Kamener Kreuz und Unna. 6 Kilometer Stau und plus 10 Minuten. A40 Duisburg-Essen zwischen Kreuz Duisburg und Duisburg-Kaiserberg. 1 Kilometer Stau plus 10. Im weiteren Verlauf noch mal zwischen Bochum-Werne und Bochum-Harpen. 2 Kilometer Stau und auch da 10 Minuten plus. Und die A555 Bonn-Köln zwischen Köln-Godorf und Kreuz Köln-Süd. 2 Kilometer Stau und plus eine Viertelstunde. Ja, dauert gar nicht mehr so lange. Ne? In einem Monat geht's schon los in Bergheim. Da macht das Comedy Camp dann als erste Station. Und mit von der Partie ist da auch Ingrid Kühn. Und was die Frau so alles vom Stapel lässt, das hören wir uns gleich mal an. Ich bin Andreas Grunwald. Schönen Samstag.
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1: Mit Sabrina Wegner. Einen schönen guten Tag. Die Welt blickt gespannt in Richtung Russland und die Ukraine, denn da gibt es an diesem Wochenende neue Friedensgespräche. Die USA haben einen neuen Versuch gestartet und wollen vermitteln. Am Mittag sind die US-Sondergesandten Witkoff und Trumps Schwiegersohn Kushner zu Gesprächen mit Kreml-Chef Putin eingetroffen. Im Gepäck haben sie einen Friedensvorschlag von US-Präsident Trump. Morgen soll es dann Verhandlungen in Kiew geben. Aus Moskau berichtet für uns Friedemann Kohler.
2: In Moskau waren die Unterhändler schon 9-mal, nach Kiew kommen sie zum 1. Mal. Das zeigt die Prioritäten der Amerikaner. Die Reise hat bestimmt auch mit den Wahlen in den USA im November zu tun. Dabei steht Trump unter Druck. In Moskau und Kiew sind die Erwartungen gering. Die Zeichen stehen eher auf Fortsetzung der Kämpfe auch im Winter. Russland versucht, die Ukraine durch Bomben auf die Infrastruktur gefügig zu machen. Die Ukraine will mit Angriffen auf Russland die Kriegsmüdigkeit der Bevölkerung verstärken.
1: Und jetzt weitere Meldungen, kurz und kompakt. Nach dem Hackerangriff auf die Berliner Verwaltung sind die Folgen noch nicht absehbar. Das Bundesamt für Sicherheit in der Informationstechnik spricht von einer Gefahr für die Gesellschaft. Unbekannte haben Daten der Verwaltung geklaut und vom Senat rund 2 Millionen Euro gefordert. Der lehnte ab, deshalb stellten die Erpresser die Daten jetzt ins Darknet. Die Rede ist von hochsensiblen Daten. Einen Tag vor der Landtagswahl in Sachsen-Anhalt kämpfen die Parteien heute noch um unentschlossene Wähler. Laut Umfragen liegt die AfD deutlich vor der CDU und strebt eine Regierungsbildung an. Begleitet wird der Wahlkampfendspurt heute von mehreren Demonstrationen für Demokratie. Die Polizei erwartet tausende Teilnehmer. Schon zum 2. Mal in dieser Woche hat es Schüsse auf einen Gastronomiebetrieb in Köln gegeben. Gegen 7 Uhr heute Morgen ist eine Bar im Stadtteil Ostheim mehrfach getroffen worden. Nach Angaben der Polizei wurde niemand verletzt. Die Ermittler überprüfen Verbindungen zur Clan- und Rockerkriminalität, aber auch zur organisierten Kriminalität, etwa einer türkischen Mafia-Gruppierung. Eine Weltkarte hat jeder von uns schon mal gesehen. Einige Länder sind da aber nicht realistisch dargestellt, zum Beispiel was die Größe angeht. Denn Afrika wird da etwa zu klein dargestellt, Amerika zum Beispiel zu groß. Und das soll sich in Zukunft ändern. Die UN-Vollversammlung hat eine Reform beschlossen. Togo und die Afrikanische Union hatten den Anstoß gegeben. Internationale Organisationen und Staaten werden dazu aufgerufen, künftig die Karten vom Typ Equal Earth zu nutzen. Diese Weltkarte würde die tatsächlichen Ausmaße der Kontinente besser abbilden, heißt es. Und das waren die Nachrichten mit Sabrina Wegner.
3: Das Wetter. Ja, das ist nochmal so ein kleines Sommer-Comeback heute bei uns in NRW. Bis zum Abend ist viel Sonne mit dabei. Die wechselt sich heute immer wieder mit den Wolken ab. Das Ganze bei Höchstwerten um die 22, 23 Grad. Der Blick auf morgen, der Sonntag wird dann auch ganz freundlich. Auch da ist wieder viel Sonne mit dabei, gerade am Vormittag. Später sind dann auch ein paar Wolken, die mit übers Land ziehen. Das Ganze dann morgen bei maximal 23 Grad.
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3: Es ist einiges los an diesem Samstag. Hier kommen die Staus mit den längsten Wartezeiten. Die A1 Münster Richtung Dortmund, zwischen dem Kamener Kreuz und Unna 5 Kilometer, eine Viertelstunde plus. A3 Richtung Oberhausen, zwischen Köln-Delbrück und dem Kreuz Leverkusen 6 Kilometer, 20 Minuten. A3 Arnheim Richtung Köln, zwischen dem Kreuz Oberhausen und dem Kreuz Kaiserberg 5 Kilometer, 20 Minuten auch hier. Dann die A40 Dortmund Richtung Essen, zwischen Bochum-Werne und Bochum-Harpen 2 Kilometer, 15 Minuten. A44 Aachen Richtung Mönchengladbach, zwischen dem Dreieck Jackerath und dem Kreuz Holz 4 Kilometer 15 Minuten auch hier. Und zuletzt die A44 Kassel Richtung Dortmund zwischen Warburg und Lichtenau 2 Kilometer. Hier auch mal gute 20 Minuten mehr Zeit einplanen. Und rein geht's in den Samstagnachmittag. Da können wir endlich mal wieder so ein bisschen Sonne tanken. Ja, genießt den Tag. Dazu gleich frische Musik für die letzten Sommertage von You Not Us, Flipside. Und los geht's jetzt mit Christina Aguilera, Genie in a Bottle. Finn Weiden ist hier. Hi zusammen.
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0: Direkt wieder Lust auf Strand und Freibad, oder? Jonas mit einer richtig coolen Hausnummer für uns. Neu im besten Mix, Flipside. Schön, dass ihr mit dabei seid an diesem Samstagnachmittag. So, falls ihr Donnerstagabend so ein bisschen durch die Fernsehkanäle geswitcht habt und dabei RTL hängen geblieben seid, da haben die Flodders ihr Comeback gefeiert. Ja, echt cool, die mal wieder zu sehen.
1: Entschuldigt, bin ich noch pünktlich für die Hochzeit?
2: Ma, jetzt sind wir endlich komplett.
1: Paulus, du bist groß geworden.
3: Deine aber auch.
1: Oh, Leute, es ist so schön, wieder da zu sein.
0: Ja, fand ich auch echt cool, das mal wieder zu sehen. Und wer die niederländische Chaos-Familie verpasst hat, der kann das Ganze natürlich noch nachstreamen. Aber vielleicht habt ihr auch eher Bock auf was komplett Neues und echt ziemlich Durchgeknalltes. Bei Apple TV läuft jetzt die Actionkomödie Mayday. Jörg Albrecht hat schon mal für uns reingeschaut, unser Filmexperte.
4: Ja, und das ist ein Buddy-Movie, das in dem Jahrzehnt spielt, in dem Buddy-Movies voll angesagt waren. Nämlich den 80ern. Ryan Reynolds ist Troy, ein US Navy-Pilot auf geheime Mission beim Erzfeind der USA.
5: Sie befinden sich jetzt im sowjetischen Luftraum.
4: Dann gibt's einen Zwischenfall in der Luft und Troy wird mit dem Schleudersitz aus seinem brennenden Flieger katapultiert. Als er wieder zu sich kommt, blickt er in die Augen von Nikolai. Und man fühlt sich erst an Misery erinnert.
6: Warum bin ich gefesselt?
7: Damit Sie während der Operation ruhig sind.
6: Operation? Was soll das heißen?
4: Da sich Nikolai, den Kenneth Branagh spielt, als Ex-KGB-Agent entpuppt, wundert es Troy umso mehr, dass der ihn zusammengeflickt hat. Der ungewöhnliche Grund.
7: Das wird Sie vielleicht schockieren, aber ich bewundere Ihr Land unheimlich. Oh, wirklich?
0: Ja, und vom KGB-Agenten kommen wir jetzt zu denen des BND, also des Bundesnachrichtendienstes. Auch über den, Jörg, sollen wir lachen in der Serie. Wie soll ich sie aussprechen? Spion oder Spyon?
4: Gute Frage. So blöd wie schon der Titel ist, so unlustig ist auch die ganze Serie. Über eine Handvoll Bewerber beim BND, die sich dort in verschiedenen Tests beweisen müssen, ob sie als Agenten geeignet sind.
8: Wenn ich sterbe, dann grüßt meine Oma von mir.
9: Was sollen wir hier ausrichten?
8: Meine Grüße.
4: Das ist das Humorniveau bei dieser völlig verunglückten Comedy-Serie in der ZDF-Mediathek. Okay, die Doppel-Null hat sich Spion oder Spy-On auch verdient. Nur das 0-0 hier bedeutet, kann man prima im Klo runterspülen.
0: Ja, die immer ehrliche Kritik von Filmexperte Jörg Albrecht mit der Empfehlung für die Actionkomödie Mayday und der eher Nicht-Empfehlung für Spion oder Spion, es sei denn, ihr habt ein sehr niedriges Humor-Level, was euch da schon reicht in der Serie. Danke dir, Jörg.

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1: Ja, das ist ein ganz netter Samstag hier bei uns in NRW. Das Ganze heute bei Höchstwerten, ja, so um die 22, 23 Grad. Immer wieder ist die Sonne mit dabei. Die guckte so zwischen den Wolken hervor. Ein Mix aus Sonne und Wolken, also heute bis zum Abend. Es soll auch überwiegend trocken bleiben. Morgen am Sonntag geht's dann genauso freundlich weiter. Auch da ist immer wieder die Sonne mit dabei. Gerade am Morgen starten wir schön freundlich in den Tag. Das Ganze dann bei Höchstwerten um die 23 Grad.
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1: Und raus geht's auf die Straßen. Da ist es aktuell los. Die A3 Köln Richtung Oberhausen. Zwischen Köln-Wellbrück und dem Kreuz Leverkusen. 5 Kilometer, 20 Minuten plus. A4 Richtung Köln. Zwischen dem Kreuz Aachen und Eschweiler Ost. 2 Kilometer. Hier mal eine halbe Stunde mehr Zeit einplanen. Dann die A40 Dortmund Richtung Essen. Zwischen Dortmund-Lütgendortmund und Bochum-Hafen. 2 Kilometer, 10 Minuten. A44 Aachen Richtung Mönchengladbach. Zwischen dem Dreieck Jackerath und Mönchengladbach-Odenkirchen. 4 Kilometer, eine gute Viertelstunde. Dann die A44 Richtung Dortmund zwischen Warburg und Marsberg. 2 Kilometer, 20 Minuten plus. Und zuletzt die A52 Düsseldorf Richtung Roermond zwischen dem Kreuz Nersen und dem Kreuz Mönchengladbach. 6 Kilometer, hier 15 Minuten für euch obendrauf. Kommt gut an. Einen schönen Samstag und für euch habe ich gleich ganz neue Musik, eine richtig coole Nummer von Vincent Weiss. Hören wir gleich rein. Heißt die neue Nummer und wie er auch zu diesem kuriosen Namen gekommen ist, darüber sprechen wir gleich. Nach 3 Songs hier bei uns. Macht euch einen schönen Samstag, genießt die Sonne. Am Mikrofon ist Finn Weiden. Hello!
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0: Das ist der Samstagnachmittag mit Ed Sheeran, Bad Habits. Gleich haben wir es. 3:15, halt zusammen. So, Nummer 1 Album, große Tour und jetzt ein ganz neues musikalisches Kapitel. Ja, Vincent Weiss, bei ihm läuft es echt aktuell. Der Mann, der irgendwie alles kann. Bei so viel Trubel mussten wir ihn natürlich unbedingt mal sprechen und haben ihn zu uns ins Studio eingeladen. Er hat nämlich eine brandneue Single dabei, die, und jetzt kommt's, U heißt, ja, 3U2H, aber wie kommt man eigentlich auf so einen Titel?
1: Ja, das war eigentlich lange Zeit gar nicht klar, ich glaube, deswegen heißt sie jetzt auch so, weil ich habe das auf Tour dann gespielt, den Song, als der Song noch nicht draußen war und habe das Publikum dann gefragt, wie wir den Song nennen sollen und dadurch, dass der Titel noch nicht feststand und das Prägnante im Refrain dieses U ist, was am Anfang kommt, haben die alle U gesagt. Ich ärgere mich mittlerweile ein bisschen, weil immer, wenn ich den Song ankündige bei den Shows und alle gleichzeitig U rufen, klingt das wie ein ganz lautes Buh, als wenn wirklich das ganze, die ganze Halle Buh schreit. Deswegen sage ich mal, bitte denkt euch das B einfach weg, wenn ihr es irgendwie im Raum hört.
0: Ja, aber wie cool, dass das dann auch irgendwie so ein Fanprojekt war. Habe ich auch noch nicht gehört. Aber es zeigt ja auch, wie wichtig ihm sein Publikum ist. Und genau diese Dankbarkeit spiegelt auch der neue Song total wider.
1: U ist natürlich bei mir für die Menschen, die mich halt im Alltag begleichen und mir dieses U-Gefühl geben und diese Leichtigkeit und dieses Sommergefühl und bei denen ich mich einfach wohlfühle und die mich halt zu dem Menschen machen, der ich bin.
0: Ja, richtig schön. Da kann man eigentlich nur gespannt sein, was da wieder als nächstes kommt. Denn Vincent Weiss hat uns verraten, dass er schon wieder an neuer Musik sitzt.
1: Ja, ich fange jetzt an, Neues zu schreiben und das letzte Jahr Revue passieren zu lassen und das nächste Jahr auch und jetzt die Tour und dann mal gucken, dass ich hoffentlich bis Sommer 2027 mit einem neuen Album fertig werde. Oder Herbst, oder ich will mich da jetzt auch nicht stressen. Also vor der nächsten Tour kommt auf jeden Fall ein neues Album raus.
0: Ja, bei allem, was bei ihm gerade so ansteht, ist klar, da gibt es jede Menge Stoff, über den man schreiben kann und bei uns gibt es jetzt erstmal eine Menge zu singen und natürlich in bester Gesellschaft mit unserem Vincent Weiss.
1: Mein Name ist Vincent Weiss und das ist meine neue Single.
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1: Ich bin Thomas Bleskin. Einen Tag vor der Landtagswahl in Sachsen-Anhalt werden tausende Menschen zu Demos in Magdeburg erwartet. Bislang seien 12 Veranstaltungen angemeldet, teilte die Polizei mit. Die größte findet heute auf dem Domplatz statt.
2: Zu der Kundgebung, zu der ein Bündnis aus Gewerkschaften und Zivilgesellschaft aufgerufen hat, werden rund 8000 Menschen im Herzen Magdeburgs erwartet. Direkt daneben findet die offizielle Wahlkampfabschlussveranstaltung der AfD statt, die in allen Umfragen deutlich vor der CDU führt. Beide Lager wollen heute vor allem noch unentschlossene Wähler erreichen. AfD-Spitzenkandidat Ulrich Siegmund hat das Ziel ausgegeben, allein regieren zu können, auch wenn das Wahlexperten für unwahrscheinlich halten. In jedem Fall dürfte eine Regierungsbildung in Sachsen-Anhalt äußerst schwierig werden. Diana Kramer, Nachrichtenredaktion.
1: Nach der Veröffentlichung eines riesigen Datenpakets in Berlin sind die Folgen bisher nicht absehbar. Cyberkriminelle hatten über 1 Million Daten der Verwaltung geklaut und vom Senat rund 2 Millionen Euro gefordert. Der lehnte ab, deshalb stellten die Erpresser die Daten nun ins Darknet.
3: Die Beschäftigten in der Berliner Verwaltung, aber auch die Bevölkerung sind ratlos. Notfallpläne, Personalakten und Anträge sind im sogenannten Darknet einsehbar. Wie sensibel diese Daten sind, ist noch unklar. Sicherheitsexperten warnen aber bereits, Kriminelle könnten sich Daten zentraler Einrichtungen verschaffen, etwa um Sabotageakte oder Anschläge zu verüben. Dabei geht es um Infos zur Trinkwasserversorgung, Baupläne oder Notfallleitlinien. Auch persönliche Daten sind zu finden, damit könnten Kriminelle ebenfalls Straftaten begehen. Thomas Bremser, Nachrichtenredaktion.
1: Die Ukraine-Unterhändler von US-Präsident Trump sind zu Gesprächen mit Russlands Präsident Putin in Moskau eingetroffen. Der Sondergesandte Witkow und Trumps Schwiegersohn Kushner sollen dort mit dem Kreml-Chef sprechen. Mit dem Besuch nehmen die USA ihre Vermittlungsversuche im Ukraine-Krieg wieder auf. Morgen wollen Witkow und Kushner erstmals auch nach Kiew reisen. 10 Tage nach der verheerenden Sturzflut aus den Gletschergebieten des Himalaya haben Rettungskräfte in Nepal erneut 2 Überlebende geborgen. In der an Tibet grenzenden Provinz Bagmati sei eine ältere Frau lebend aus einem verschütteten Haus gerettet worden, sagte ein Polizeisprecher. Das nepalesische Militär bestätigte außerdem die Bergung eines chinesischen Staatsbürgers aus einem Tunnel. Und das waren die Nachrichten mit Thomas Bleskin.
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5: Ja, das ist ein ganz netter Samstag hier bei uns in NRW. Das Ganze heute bei Höchstwerten, ja, so um die 22, 23 Grad. Immer wieder ist die Sonne mit dabei. Die guckte so zwischen den Wolken hervor. Ein Mix aus Sonne und Wolken, also heute bis zum Abend. Es soll auch überwiegend trocken bleiben. Morgen am Sonntag geht's dann genauso freundlich weiter. Auch da ist immer wieder die Sonne mit dabei. Gerade am Morgen starten wir schön freundlich in den Tag. Das Ganze dann bei Höchstwerten um die 23 Grad.
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5: Hallo Autofahrer, 2 Meldungen habe ich nur für euch. Um kurz nach 4 die A4 Richtung Köln zwischen dem Kreuz Aachen und Eschweiler Ost. 1 Kilometer, 30 Minuten Zeitverlust. Und die A516 Oberhausen Richtung Eisenheim zwischen dem Kreuz Oberhausen und Eisenheim. 1 Kilometer Stau, hier mal eine gute Viertelstunde mehr Zeit einrechnen. Kommt alle gut und sicher an euer Ziel. So, ich hoffe, ihr hattet bis hierhin einen schönen Samstag. Jetzt machen wir uns auch noch einen schönen Nachmittag zusammen. Genießt die Sonne, die ist ja heute immer wieder mit dabei. Dazu jetzt die Hits im besten Mix. Für euch habe ich jetzt eine richtige Powernummer von Hertz und Purple Disco Machine. Wonderful Life 25. Am Mikrofon ist Finn Weiden. Hi zusammen.
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0: das ist Somba mit Homewrecker an diesem Samstag. Finn Weiden ist hier. Hi zusammen. Schön, dass ihr mit dabei seid. So. Und ich war eben vor der Sendung noch kurz einkaufen. Ja, warum macht man das samstags, fragt ihr euch jetzt. Ja, ich weiß, da ist am meisten los, aber ich hatte nun mal keine Zeit die letzten Tage. Ja, ist doch so. So, war ich einkaufen, der Klassiker, mehrere Schlangen. Natürlich habe ich mich an der längsten Schlange angestellt. Also, am Ende war es die längste. Natürlich nicht, wo ich mich angestellt habe. Warum hat man da immer so ein Pech? Ich weiß auch nicht. Und dann kommt ja immer noch obendrauf, dass wenn du dann ganz vorne endlich angekommen bist, nachdem dein halbes Leben schon an dir vorbeigezogen ist, ja, dann kommt auch keiner mehr hinter dir. Warum ist das immer so? Dann stehst du da alleine an der Kasse. Wofür stand ich da die ganze Zeit an? Also, wäre man 10 Minuten später gekommen, wäre alles frei gewesen. Also, ihr werdet mich da verstehen. Aber es ist immer so. So ein Glück hat man immer. Wenn ihr das nächste Mal einkaufen seid, werdet ihr auch an ihn hier denken, an Atze Schröder, unseren Radiokomedian. Der erlebt auch immer die besten Dinge im Supermarkt, sag ich mal.
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3: Ja, nee, ist klar.
4: Was macht der Deutsche, wenn er eine Schlange sieht? Er stellt sich hinten an. Ja, Mann, ich komme gerade aus dem Lidl. Eine Viertelstunde an der Kasse gestanden und habe mein halbes Leben an mir vorbeiziehen sehen. Da stand wirklich alles in der Schlange, was im Moment in Deutschland schiefläuft. Ich frage mich in so einem Moment immer, warum muss ich überhaupt einkaufen gehen? Im Prinzip brauchen wir doch immer das Gleiche. Immer. Was weiß ich, Cornflakes, Tütensuppen, Feta-Käse, Löwensenf, eine Packung Salami, 2 Dosen Thunfisch und in schlechten Zeiten Nudeln und Toilettenpapier. Aber da kann man doch einen rumfangen lassen, der das einfach unaufgefordert bringt und vor die Tür legt. Einmal die Woche. Ja, muss ja auch gar nicht bezahlt werden. Wird direkt mit der Einkommensteuer verrechnet. Aber zurück in die Schlange im Lidl. Wie viel Lebenszeit da auf dem Förderband an dir vorbeiläuft. Grundsätzlich geht die Kasse kaputt, wenn ich schon alles aufs Band gelegt habe. Also Umzug an die nächste Kasse. Wo du dich fragst, ist das noch eine Kasse oder eine Singlebörse? Ey, da könnte ich wahnsinnig werden, wenn Kunden und Kassiererinnen beim Abkassieren noch eine komplette Folge First Dates durchspielen. Wo du denkst, ey, Opa, du siehst doch am Ring, dass die Frau verheiratet ist. Und ansonsten schreibt euch doch bei Elitepartner. Mann, ey, das ist eine Kasse und kein Swingerclub. Fehlt nur noch, dass die anfangen zu diskutieren, wer jetzt bezahlt. Denkt dran, Extras kostet auch extra.
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1: Ja, das ist nochmal so ein kleines Sommer-Comeback heute bei uns in NRW. Bis zum Abend ist viel Sonne mit dabei. Die wechselt sich heute immer wieder mit den Wolken ab. Das Ganze bei Höchstwerten um die 22, 23 Grad. Der Blick auf morgen, der Sonntag wird dann auch ganz freundlich. Auch da ist wieder viel Sonne mit dabei, gerade am Vormittag. Später sind dann auch ein paar Wolken, die mit übers Land ziehen. Das Ganze dann morgen bei maximal 23 Grad.
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1: Der Blick auf die Straßen mit drei Meldungen. Die A2 Oberhausen Richtung Dortmund. Zwischen Essen-Gladbeck und Gelsenkirchen-Buer 2 Kilometer, eine Viertelstunde plus. Dann die A2 Richtung Oberhausen, zwischen dem Kreuz Recklinghausen und Gelsenkirchen-Buer 5 Kilometer, 30 Minuten braucht ihr hier länger. Und die A4 Aachen Richtung Köln, zwischen Eschweiler-West und Eschweiler-Ost 1 Kilometer, auch hier ein Plus von einer halben Stunde für euch. Kommt gut an! So, wenn Michael Jackson der King of Pop ist, ist sie auf jeden Fall die Queen of Pop. Taylor Swift hat eine neue Single draußen. I Knew It, I Knew You. Spiele ich gleich hier für euch. Vorher noch die 90er mit Ace of Base, The Sign. Am Mikrofon ist Finn Weiden. Hi zusammen.
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0: Ein bisschen Party-Vibes schon mal als Vorbereitung. Für heute Abend vielleicht, wer weiß, Bibi Rexha mit New Religion an diesem Samstag.
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0: Ja, und er hier hatte eine Stimme, die es wahrscheinlich so nie wieder geben wird. Ich rede natürlich von Freddie Mercury, der Queen-Sänger, wäre heute 80 Jahre alt geworden. Kollegin Ariane Lepo-Glavec schaut zurück, ja, auf einen absoluten Ausnahmekünstler.
2: Wie wohl Freddie Mercury mit 80 gewesen wäre? Darüber lässt sich nur spekulieren. Sicher ist, als Freddie Mercury am 24. November 1991 gestorben ist, hat die Musikwelt einen Ausnahmekünstler verloren.
3: Der Leadsänger und Komponist der britischen Rockgruppe Queen, Freddie Mercury, ist in London an den Folgen einer AIDS-Erkrankung gestorben. Er wurde 45 Jahre alt.
2: Geboren wurde er am 5. September 1946 auf Sansibar als Farouk Bulsara. Später wurde aus ihm in England einer der größten Frontmänner der Rockgeschichte. Zusammen mit Brian May, Roger Taylor und später John Deacon ist 1970 eine Gruppe entstanden, die Rockmusik neu erfunden hat. Queen.
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0: Diese Songs repräsentieren mich. Ich realisiere das oft gar nicht, sondern merke das oft erst hinterher. Die meisten meiner Songs sind irgendwie Liebesballaden. Sie handeln von Traurigkeit, Schmerz und Enttäuschung. Gleichzeitig sind sie oft frivol und voller Ironie. Das entspricht wohl meiner Natur, nehme ich an.
1: Songs wie Bohemian Rhapsody und Auftritte wie beim Live Aid 1985 haben ihn zur Legende gemacht. Er hatte nicht nur eine außergewöhnliche Stimme, sondern auch Charisma, Mut und die seltene Gabe, ein Publikum sofort für sich einzunehmen. Freddie Mercury wäre jetzt 80 Jahre alt geworden. Er bleibt ein Phänomen, nicht nur, weil er unglaublich talentiert war, sondern weil sein Mut, ganz er selbst zu sein, bis heute bewegt und inspiriert. Danke, Freddie.
2: Ja, Freddie Mercury, der Queen-Sänger, wäre heute 80 Jahre alt geworden. Und hier ist jetzt Queen für euch mit We Are The Champions.
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1: Ich bin Thomas Bleskin. Morgen wird in Sachsen-Anhalt ein neuer Landtag gewählt. Das ganze Wahlwochenende über werden in der Landeshauptstadt Magdeburg mehrere tausend Menschen zu Demonstrationen und Kundgebungen erwartet. Die größte findet heute auf dem Domplatz statt. Außerdem begeht die in Umfragen führende AfD ihren offiziellen Wahlkampfabschluss.
2: In letzten Umfragen lag die AfD in Sachsen-Anhalt weiter rund 20% vor der CDU, auch wenn es den Umfragen zufolge im Moment eher nicht für eine Alleinregierung zu reichen scheint. Wahlforscher rechnen nicht mit einer großen Überraschung wie 2021, als die AfD am Ende schwächer und die CDU in Sachsen-Anhalt deutlich stärker abschnitt. Denn dieses Mal fehlt der Kopf-an-Kopf-Effekt. Umso mehr kommt es für die Mehrheiten am Ende wohl auf das Ergebnis der kleineren Parteien an. Ronny Thorau, Nachrichtenredaktion.
1: Russlands Präsident Wladimir Putin hat wegen des Besuchs von US-Unterhändlern einen dreitägigen Stopp der Luftangriffe auf Kiew angeordnet. Die Pause soll nach Kreml-Angaben morgen beginnen. Heute will Putin den US-Sondergesandten Steve Witkoff und Trumps Schwiegersohn Jared Kushner empfangen. Die Ukraine hatte zuvor zugesagt, den russischen Luftraum während des Besuchs nicht zu gefährden. Nach der Veröffentlichung eines riesigen Datenpakets in Berlin sind die Folgen bisher nicht absehbar. Cyberkriminelle hatten über 1 Million Daten der Verwaltung geklaut und vom Senat rund 2 Millionen Euro gefordert. Der lehnte ab, deshalb stellten die Erpresser die Daten nun ins Darknet.
3: Die Beschäftigten in der Berliner Verwaltung, aber auch die Bevölkerung sind ratlos. Notfallpläne, Personalakten und Anträge sind im sogenannten Darknet einsehbar. Wie sensibel diese Daten sind, ist noch unklar. Sicherheitsexperten warnen aber bereits, Kriminelle könnten sich Daten zentraler Einrichtungen verschaffen, etwa um Sabotageakte oder Anschläge zu verüben. Dabei geht es um Infos zur Trinkwasserversorgung, Baupläne oder Notfallleitlinien. Auch persönliche Daten sind zu finden, damit könnten Kriminelle ebenfalls Straftaten begehen. Thomas Bremser, Nachrichtenredaktion.
1: Das bayerische Raumfahrtunternehmen ISA Aerospace unternimmt einen neuen Startversuch mit seiner Spektrum-Rakete. Sie soll am Abend vom norwegischen Weltraumbahnhof Andøya abheben. Beim ersten Testflug im vergangenen Jahr war die Rakete nach 30 Sekunden ins Meer gestürzt. Künftig soll die Spektrum zivile und militärische Satelliten in erdnahe Umlaufbahnen bringen. Und das waren die Nachrichten mit Thomas Bleskin.
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5: Ja, das ist ein ganz netter Samstag hier bei uns in NRW. Das Ganze heute bei Höchstwerten, ja, so um die 22, 23 Grad. Immer wieder ist die Sonne mit dabei. Die guckte so zwischen den Wolken hervor. Ein Mix aus Sonne und Wolken, also heute bis zum Abend. Es soll auch überwiegend trocken bleiben. Morgen am Sonntag geht's dann genauso freundlich weiter. Auch da ist immer wieder die Sonne mit dabei. Gerade am Morgen starten wir schön freundlich in den Tag. Das Ganze dann bei Höchstwerten um die 23 Grad.
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5: Mit nur einer Meldung von der A2 Dortmund Richtung Oberhausen zwischen Herten und Gelsenkirchen-Buer. 4 Kilometer, hier braucht ihr eine gute Viertelstunde länger. Und das mit Finn Weiden an diesem Samstagnachmittag. Schön, dass ihr mit dabei seid. Gleich drehen wir mal die Stimmung schon so ein bisschen auf. Ist ja schließlich Samstag. Ja, vielleicht seid ihr heute Abend ja noch unterwegs auf der Rolle, wer weiß. Macht euch einen schönen Abend gleich mit Jennifer Lopez, Save Me Tonight. Die 80er sind dabei mit Roxette und The Look. Und los geht's mit dem Rag & Bone Man. Das ist Human.
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0: Das ist J-Lo, Jennifer Lopez und David Guetta mit Save Me Tonight. Schön, dass ihr mit dabei seid an diesem Samstag. Gleich haben wir es 16:45. Wenn wir jetzt mal so ein bisschen zurückdenken, könnt ihr euch noch dran erinnern, wie habt ihr eigentlich schwimmen gelernt? Ja, mit Schwimmkurs und Seepferdchen. Oder eher so wie ich, ja, mein Papa hat es mir im Sommerurlaub beigebracht, bin ein paar Mal fast untergegangen, aber dann irgendwann konnte ich es irgendwie, ja, so richtig mit Kraulen und so, das kam dann erst später in der Schule im Schwimmunterricht. Zum Glück, ja, ist nämlich gar nicht mehr selbstverständlich, insgesamt lernen immer weniger Kinder richtig schwimmen. Ja, Kollege Stefan Rejek, du hast über den aktuellen Trend mit der Extremschwimmerin Nathalie Pohl gesprochen, die setzt sich sehr für das Thema ein.
1: Genau, und dafür ist sie erst vor ein paar Wochen von Frankfurt bis nach Köln geschwommen, haben viele von euch sicher mitbekommen. Insgesamt über 200 Kilometer durch den Main und durch den Rhein. Das ist erstmal natürlich eine verdammt krasse Leistung und dann sind in der Zeit auch noch über 750.000 Euro an Spenden zusammengekommen.
2: Ein großer Teil davon geht auf jeden Fall eben in die Förderung von Schwimmkursen. Somit haben die Kinder eben die Möglichkeiten, in den Kitas schwimmen zu lernen. Somit sind sie eigentlich dann schon, wenn sie in die Schule kommen, perfekt auf den Schwimmunterricht vorbereitet.
1: Und abgesehen vom ganzen Geld hat das Ganze natürlich auch eine ganz grundsätzliche Botschaft.
0: Ja, und über diese Botschaft hast du auch mit ihr gesprochen.
1: Ja, ganz einfach. Und zwar, dass es für uns alle überlebenswichtig ist, anständig schwimmen zu können.
2: Es können ja auch, lebensbedrohliche Situationen entstehen, wenn eben Kinder noch sehr, sehr klein sind. Und da ist es sicherlich von Vorteil, wenn man sehr, sehr früh schwimmen lernt.
1: Ja, und dafür bräuchte es eigentlich auch genug Schwimmbäder, aber immer mehr schließen zurzeit. Und dann kommt noch dazu, dass die Schwimmvereine auch immer weniger Geld für richtig ausgebildete Schwimmlehrer haben. Und deswegen gibt es bei den Kursen teilweise Wartezeiten von, jetzt pass auf, mehreren Jahren.
0: Boah, das ist echt eine Menge. Aber jetzt gibt's doch auch, habe ich jetzt auch schon mehrmals gesehen, diese mobilen Schwimmcontainer, Stefan, ne? Also quasi ein etwas größerer Pool, der dann von Ort zu Ort fährt.
1: Ja, die gibt's und zwar genau wegen dieses Schwimmbadmangels. Und ich muss ja sagen, ich finde die Vorstellung so ein bisschen beklemmend, in so einem engen Teil zu schwimmen. Aber Nathalie Pohl sieht das tatsächlich anders.
2: Bei diesen mobilen Sachen ist es natürlich der Vorteil, dass die einfach wirklich von A nach B ganz, ganz schnell schaffen kann und somit auch gezielt hingehen kann und sagen können, okay, cool, da haben wir jetzt auch mal die Möglichkeit, eine Vorschulklasse oder so noch mal Schwimmunterricht zu geben.
1: Bedeutet, wir müssen jetzt einfach mit dem arbeiten, was wir zur Verfügung haben. Hauptsache, die Kinder können irgendwie ins Wasser.
0: Ja, danke dir, Stefan. Ja, dann muss man eben mal auf die Wasserrutsche und den Sprungturm verzichten, wenn die Kinder dann so wenigstens das Schwimmen lernen. Danke dir für die Infos. Für euch habe ich jetzt Musik von Pink. You and Your Hand. Der Finn ist hier, Finn Weiden. Macht euch einen schönen Samstag.

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1: Ja, das ist nochmal so ein kleines Sommer-Comeback heute bei uns in NRW. Bis zum Abend ist viel Sonne mit dabei. Die wechselt sich heute immer wieder mit den Wolken ab. Das Ganze bei Höchstwerten um die 22, 23 Grad. Der Blick auf morgen, der Sonntag wird dann auch ganz freundlich. Auch da ist wieder viel Sonne mit dabei, gerade am Vormittag. Später sind dann auch ein paar Wolken, die mit übers Land ziehen. Das Ganze dann morgen bei maximal 23 Grad.
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1: Der Blick auf die Straßen mit der A2 Oberhausen-Dortmund zwischen Essen-Gladbeck und Gelsenkirchen-Buer. 1 Kilometer, eine Viertelstunde plus. Dann die A2 Dortmund-Oberhausen zwischen Herten und Gelsenkirchen-Buer. 2 Kilometer, 10 Minuten plus. Und die A40 Dortmund-Essen zwischen Dortmund-Lütgendortmund und Bochum-Hapen. 3 Kilometer. Hier auch mal eine gute Viertelstunde mehr Zeit einplanen. Ja, da sind wir ja gestern ein bisschen nass geworden zum Start ins Wochenende. Heute meint die Sonne es aber gut mit uns. Also macht was draus aus diesem Abend. Von uns kommen die Hits dazu. Gleich die Sugar Babes mit Round Round. Und los geht's mit Temper City. Self-Aware. Finn Weiden ist hier. Hi zusammen.
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0: King of Pop, Michael Jackson mit Black Alright hier bei uns. Um gleich 17:45 mit uns geht's durch diesen Samstagnachmittag. Und gestern ist in Berlin die Basketball-WM der Frauen gestartet. Ja, und das im eigenen Land. Ein echtes Heimspiel also. Hazel Habsawi, du bist unsere Basketball-Expertin. Für alle, die mit Basketball jetzt noch nicht so viel am Hut haben, warum ist diese WM für die deutschen Frauen so ein Riesending?
1: Weil Deutschland überhaupt zum zweiten Mal bei einer Frauen-Basketball-WM dabei ist. Das erste Mal war 1998. Ebenfalls im eigenen Land und Basketball boomt gerade sowieso. Unsere Männer sind Welt- und Europameister und jetzt bekommen die Frauen endlich ihre große Bühne.
0: Okay, ist also ein Riesending, haben wir jetzt rausgehört. Dann jetzt aber mal auf den Punkt, wie weit kann Deutschland denn kommen?
1: Bevor ich mich festlege, lassen wir lieber jemanden ran, die weiß, wie Titel funktionieren. Basketball-Olympiasiegerin Sonja Greinacher.
2: Ja, wir hatten natürlich ein bisschen Verletzungspech. Frieda, Niara, Leo, die kommen jetzt alle zur Mannschaft dazu. Dann wird sich da nochmal viel tun und verändern. Ich hoffe, dass sie Viertelfinale kommen, dass sie ins Halbfinale kommen. Und wenn wir im Halbfinale sind, dann schauen wir mal, wie es weitergeht.
0: Ja, wenn ich mir das jetzt mal anschaue, für alle, die jetzt gar keine Ahnung von Frauen Basketball haben, auf wen sollte man denn auf dem Feld achten? Hast du da so ein paar Namen für uns?
1: Boah, da kommt wirklich Weltklasse nach Berlin. Bei den USA zum Beispiel Caitlin Clark, AJ Wilson oder Angel Reese. Bei Deutschland würde ich Leonie Fiebig im Auge behalten. Und Frieda Bühner ist ein richtig spannendes, junges Talent.
0: Okay, so Hazel, jetzt musst du dich aber auch festlegen. Wer holt denn am Ende den Titel?
1: Mein Herz sagt natürlich Deutschland, mein Kopf sagt aber USA. Die haben die WM schon 11-mal gewonnen und zuletzt sogar 4-mal in Folge. Aber ich hoffe natürlich, dass unsere Frauennationalmannschaft das Ding in Berlin richtig rocken wird.
0: Ja, es wird spannend und wer jetzt mitfiebern will, aber keine Tickets für Berlin hat, alle Spiele der deutschen Frauen gibt es kostenlos im Free-TV auf Pro7 oder auch Pro7 Max und online im Livestream auf Join. Jetzt gleich um 18 Uhr, also in einer guten Viertelstunde, spielt auch die deutsche Mannschaft die Basketball-WM der Frauen.
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1: Ich bin Thomas Bleskin. Bundeskanzler Friedrich Merz hat eine stärkere inhaltliche Auseinandersetzung mit der AfD gefordert. Man müsse sich sowohl mit den Positionen als auch mit der Wortwahl der Partei befassen, sagte der CDU-Vorsitzende bei einer Wahlkampfveranstaltung in Niedersachsen.
2: Wenn da der Landesvorsitzende der AfD in Sachsen-Anhalt in diesen Tagen unter dem johlenden Beifall des Publikums den Satz sagt, dieser Staat ist wörtlich ein nach Dope stinkender, fauler Assi. Ende des Zitats. Dann weiß man, was diese Leute von unserem Land halten.
1: Bundeskanzler Merz. Der CDU-Chef betonte zugleich, Deutschland sei weiterhin ein wohlhabendes, sicheres und demokratisch gefestigtes Land. Kreml-Chef Putin hat wegen des Besuchs von US-Unterhändlern einen dreitägigen Stopp der Luftangriffe auf Kiew angeordnet. Die Pause soll morgen beginnen. Heute will Putin den US-Sondergesandten Witkow und Trumps Schwiegersohn Kushner empfangen.
3: Der Kreml hier in Moskau hat die plötzlichen neuen Gespräche über ein mögliches Kriegsende erst nach Ankunft der US-Unterhändler bestätigt. Witkow und Trumps Schwiegersohn Kushner wollen mit Putin über neue Vorschläge für Friedensverhandlungen im Ukraine-Krieg sprechen. Inhalte sind bisher nicht bekannt, aber der Kreml will nach den Unterredungen die Öffentlichkeit informieren. Damit Witkow und Kushner dann mit dem Flugzeug überhaupt erstmals in die Ukraine reisen können, hat Putin eine dreitägige Waffenruhe angeordnet, allerdings nur für die Hauptstadt Kiew. Ulf Mauder, Moskau.
1: Das US-Militär hat nach eigenen Angaben 3 iranische Öltanker im Persischen Golf und im Golf von Oman außer Gefecht gesetzt. Zuvor hätten die iranischen Revolutionsgarden 2 US-Kriegsschiffe mit ballistischen Raketen angegriffen. Verletzte gab es demnach nicht. Die Tanker gehören laut US-Militär zu einem Netzwerk, das die Revolutionsgarden finanziert. Washington kündigte weitere Vergeltungen für Angriffe an. Liam und Noel Gallagher haben bei den Filmfestspielen in Venedig die Pressekonferenz zu ihrer neuen Oasis-Dokumentation geschwänzt. Zum Fototermin erschienen die Brüder noch gemeinsam. Der Film begleitet ihre Comeback-Tour und zeigt nach mehr als 20 Jahren erstmals wieder ein gemeinsames Interview der beiden. In Deutschland kommt die Dokumentation am 9. September ins Kino.
0: Das Wetter.
4: Und wir schauen aufs Wetter bei uns. 21 Grad sind es aktuell in Kirchhellen am Moviepark und auch in Gelsenkirchen am Berger See. Heute Abend kühlt es sich auf bis zu 14 Grad ab, aber es bleibt trocken. Morgen wird es ähnlich wie heute. Wir bekommen bis zu 22 Grad. Der Blick auf die Straßen. Hier ist der Radio Emscher Lippe Verkehrsservice. Das sieht gut aus. Wenig los an diesem Samstagabend. Ich habe eine Warnmeldung von der A2 für euch. Dortmund Richtung Oberhausen zwischen Herten und Gelsenkirchen-Buer. Da ist eine gesicherte Unfallstelle. Also bitte alle einmal vorsichtig fahren. Blitzer bisher auch keine gemeldet. Wenn ihr was seht, könnt ihr mir natürlich Blitzer oder Staus gerne melden über unsere App oder über die Radio Emscher Lippe Verkehrshotline. Das ist die 0209 360 und 4x8 bei WhatsApp und per Telefon. Ich wünsche euch eine gute Fahrt.
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4: Schalke ist zurück in der ersten Liga. Erstes Heimspiel heute Abend, direkt ein richtiger Kracher. Der FC Bayern München ist zu Gast auf Schalke an diesem Samstagabend. Anstoß ist in einer guten halben Stunde und wir verfolgen das Spiel natürlich live für euch hier bei Radio Emscher Lippe. Ich bin Anna Vier und im Stadion, da ist heute Abend Timo Düngen für uns. Zudem werden wir auch gleich schon mal rausschalten. Jetzt aber erstmal Musik für euch. Macht euch einen entspannten Samstagabend.

0: Eine entspannte Nummer am Samstagabend hier bei Radio M. Schalippe, Lady Gaga und Bradley Cooper. Ja, und nicht ganz so entspannt wird es gleich, vielleicht, wahrscheinlich auf Schalke. Das ist nämlich heute Abend ein echter Kracher, direkt am zweiten Spieltag gegen München. Timo Düng ist für uns im Stadion. Timo, da müssen wir drüber reden. Schalke spielt zwar zu Hause, aber das wird trotzdem nicht ganz so einfach, oder?
1: Ja, das ist sehr, sehr positiv und optimistisch ausgedrückt, dass es nicht so leicht wird. Also, man muss ja wirklich sagen, diese Bayern, nach dem ersten Spieltag haben direkt schon alle gesagt, ja, Gratulation FC Bayern München zur deutschen Meisterschaft, weil die mal eben den VfB Stuttgart ja mit 5-1 aus dem Stadion geschossen haben. Ich habe vor der Saison, also noch auf dem Schalke-Tag gesagt, also ganz ehrlich, wenn du die Bayern schlagen willst, dann natürlich zum Saisonbeginn. Da sind die gerade alle irgendwie von der WM gekommen, die Spieler, die sind noch nicht richtig eingespielt und dann spielst du zu Hause. Da hatte ich noch diese leise Hoffnung. Ja, und dann haben die Bayern eben diesen Auftakt dahin gelegt. Aber so ein bisschen Hoffnung, also so ein Fünkchen Hoffnung habe ich natürlich trotzdem. Denn unter der Woche war ja Pokal, da hat der FC Bayern beim VfL Osnabrück gespielt. Ja, sind sie natürlich auch weitergekommen und haben hinten raus auch noch ein paar Tore gemacht. Aber da haben die Osnabrücker gezeigt, wenn du so richtig eklig bist, wenn du denen auch so ein bisschen Spaß am Fußballspiel nimmst, dann kann da irgendwie was passieren. Und wenn du hier einfach diese 60.000 reinwirfst, die alle zusammen gegen die Bayern spielen und du auch einen Sahnetag hast, dann kannst du vielleicht heute gegen die Bayern was holen. Ansonsten muss man sich einfach gut verkaufen und einfach daraus dann so ein bisschen Selbstvertrauen für die nächsten Spiele sammeln. Aber wie gesagt, Wunder gibt es im Fußball immer wieder, warum nicht heute?
0: Ja, und wie Schalke dieses Wunder heute schaffen will auf die Aufstellung, da haben wir gleich einen Blick drauf.

0: Ich hab's ja schon auf dem Ohr hier, ne? Und vielleicht könnt ihr es auch hören auf Schalke. Da wird gerade das Steigerlied schon zum Besten gegeben. Gleich ist Anpfiff gegen Bayern. Timo Düngen ist für uns in der Arena. Timo, wie sieht denn die erste Elf der Schalke aus?
1: Ja, sie sieht so aus, dass zum Beispiel Hee Chang Wang, also der Neuzugang unter der Woche noch schnell geholt am Deadline Day, heute nicht im Kader ist. Das heißt, auch im Umkehrschluss ganz vorne drin Moussa Sila. Fangen wir mal vorne an. Edin Dzeko also auch nur auf der Bank. Dann Aušić und Ljubicic. Das sind so die Spieler, die über außen kommen sollen. Dann eine Doppel-6 mit Tanaka, der kommt neu rein für Ron Schallenberg, der ist ja gesperrt. Und daneben Elfausi, das ist klar. Ja, und dann setzt Miron Muslic natürlich auf eine Fünferkette. Was soll er anderes machen? Nämlich außen links mit Robin Gosens. Also, der bekommt jetzt hier direkt im ersten Spiel zu Hause sein Heimdebüt als Rechtsverteidiger oder auf der rechten Schiene. Dina Mbimbe, der kommt rein in die Startelf. Und dann Kurucay, Katic und Timo Becker, das ist die Dreierkette. Das Ganze vor Loris Karius, der heute wahrscheinlich relativ viel zu tun bekommen wird. Auch wenn bei den Bayern, das kann man auch mal so sagen, ein Ulisse und ein Harry Kane nur auf der Bank sitzt.
0: Ja, das heißt aber nicht, dass die nicht vielleicht auch noch reinkommen können. Wie das Spiel gleich läuft, hört ihr ab halb hier bei Radio M Schalke auf Schalke.

0: 14:23 an eurem Samstagabend hier bei Radio Emscher-Lippe auf Schalke.
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0: 18.31 Uhr haben wir auf meiner Uhr und das heißt, auf Schalke, da müsste jetzt der Ball rollen.
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0: Schalke gegen Bayern und Timo Düngen ist für uns im Stadion. Timo, wie ist denn dein erster Eindruck?
2: Einfach nur Wahnsinn, was die Fans hier abreißen. Eine mega geile Choreo einmal mehr, die Nordkurve da zeigt. Nicht der Bessere soll gewinnen, sondern immer und dann wirklich die komplette Nordkurve darunter. Schalke. Ob es heute klappt, werden wir sehen, denn die Bayern kommen da schon mit dem ersten Torschuss. Lennart Karl zieht davon rechts außen in die Mitte und dann mit links aber der Ball genau in die Arme von Loris Karius, der ganz, ganz sicher zupackt. Sein Gegenüber, ja, das hat man, glaube ich, gehört, als wir gerade draufgekommen sind, war gerade am Ball Manuel Neuer. Da gab es ja von einigen durchaus die Hoffnung, dass er heute nicht ausgepfiffen wird. In seinem letzten Spiel auf Schalke am Ende einer großen Karriere. Und ich bin ganz ehrlich, ich hätte es mir auch irgendwie gewünscht. Der Mann kann natürlich irgendwie noch sauer sein, als er damals Schalke verlassen hat, um zu den Bayern zu gehen. Aber ich finde, es hätte ein bisschen was von Größe gehabt, wenn man Manuel Neuer hier heute in der Arena nicht ausgepfiffen hätte. Aber es ist eben dann doch so. Und die Bayern kommen schon wieder. Über die linke Seite mit Alphonso Davies, bringt den Ball flach in den 16-Meter-Raum. Da ist aber Tanaka, gerade so vor Luis Diaz am Ball. Allerdings schon wieder direkt ein Fehlpass auf Schalker Seite. Kimmich bringt den Ball Richtung 16-Meter-Raum. Katic, der reißt einfach mal das rechte Bein hoch, kann erstmal abwehren. Aber die Bayern setzen sich da jetzt schon so ein bisschen am Schalker 16-Meter-Raum fest. Lennart Karl allerdings erstmal mit einem Rückpass Richtung Upamecano. Der geht ans Dribbling gegen Moussa Sila, verliert fast den Ball. Aber Conny Leimer kommt ihm da zur Hilfe, kann den Ball da aufnehmen. Also man merkt, und die Bayern übernehmen das Kommando, aber Schalke hält erstmal gut dagegen in den Zweikämpfen. 3,5 Minuten rum, Spielstand 0-0.
0: 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Und wenn auf Schalke was passiert, dann hört ihr das natürlich direkt hier bei Radio Emscher Lippe.

0: Holly Humberstone hier bei Radio Emscher Lippe auf Schalke. Und da, also auf Schalke, da sind gute 10 Minuten gespielt und Timo Düngen ist für uns live dabei. Timo, wie ist die Lage?
1: Ja, die Lage ist, dass Schalke 11 Minuten die Null hält gegen die Bayern. Das kann man ja schon mal so als kleinen Erfolg durchaus verbuchen. Die Bayern auch mit bislang keiner wirklichen Torchance. Allerdings natürlich mit sehr, sehr viel Ballbesitz. Auch jetzt schon wieder drin in der Schalker Hälfte mit Konrad Leimer. Guckt sich einmal kurz um, nimmt den Rückpass neben Upamecano, dann auf Tah und dann setzen die Schalker die beiden da gut unter Druck. Und dann muss Joshua Kimmich den Rückpass suchen zu seinem Torhüter, zu Manuel Neuer. Man hat es gerade wieder kurz an den Pfiffen gehört, aber die Bayern jetzt schon wieder im Angriff. Über die linke Seite, über Saibari, der ist vorbei an Ebimbe, spielt den Ball Richtung Luis Diaz. Allerdings sind die Schalker damit Nikola Katic gut dazwischen und so erstmal wieder Bayern-Aufbau auf Höhe der Mittellinie. Mit dem üblichen Gespann mit Tah erstmal auf Upamecano. Jetzt kriegt Tah den Ball nochmal zurück, nimmt dann nochmal Kimmich mit, der nimmt Upamecano mit, sieht dann auf der rechten Seite eigentlich Konrad Leimer starten, allerdings traut er sich nicht, den Ball so rauszuspielen. Also jetzt hat man so ein bisschen das Gefühl, dass die Bayern die Lücke suchen in der Schalke-Abwehr, die sich weit zurückziehen, die Schalker. Aber was willst du machen? Genau das muss es heute sein. Dicht hinten stehen, sehr kompakt und dann vielleicht vorne irgendwie Nadelstiche setzen können. Jetzt aber die Bayern über die rechte Seite mit Leimer, täuscht einmal kurz eine Flanke an, aber Kurucay ist dann erstmal dazwischen. Also Schalke hält weiterhin körperlich gut dagegen, spielerisch natürlich noch nicht so, aber das haben wir auch nicht erwartet. Jetzt aber Pavlović mit dem Rückpass in den 16-Meter-Raum auf Brown und der mit dem linken Fuß und Monsterparade vor Loris Karius. Also da haben sie dann einmal diese Lücke gefunden und dann direkt wird's gefährlich. Pavlović, der den Ball zurücklegt auf Brown und der mit dem linken Fuß. Aber Loris Karius mit einer grandiosen Parade und jetzt gibt's eine Verletzungsunterbrechung auf Schalker Seite. Also Fußball wird nicht gespielt. 13 Minuten rum. Spielstand weiterhin 0-0.
0: Danke dir, Timo.

0: Taylor Swift singt über den Cruel Summer hier bei Radio M. Schlippe. Und auf Schalke, ja, da ist gerade erstmal ein bisschen Pause gewesen, Timo. Was war denn da los?
1: Ja, Nikola Katic, normalerweise er selbst kein Kind von Traurigkeit, hat mehrfach was abbekommen. Einmal aufs Knie, da musste er länger behandelt werden. Und als er wieder spielen konnte, so ungefähr 30 Sekunden später steigt ihm Saipari dann auch noch auf den Fuß. Dann ist er schon wieder gehumpelt, der Nikola Katic. Aber den kennen wir auch so. Der beißt auf die Zähne und der spielt weiter in der Schalker Innenverteidigung. Die Schalker haben sich gerade 2 Freistöße immerhin mal erarbeiten können. Beide Reingaben allerdings haben nichts eingebracht. Jetzt Schalke so ein bisschen unter Druck, aber Timo Becker erstmal mit einem Befreiungsschlag da auf der rechten Seite Richtung Moussa Sila. Der schafft das dann aber nur noch, den Ball irgendwie zwar anzunehmen, aber dann springt er ihm doch ein bisschen weiter weg. So gibt es Einwurf für die Bayern. Schnell ausgeführt und so verlagern sie das Spiel jetzt erstmal von links auf die rechte Seite auf Konrad Leimer. Der legt den Ball wieder in die Innenverteidigung. Das ist Tah. Der nimmt dann nochmal Kimmich mit, wieder auf Upamecano. Das Ganze so 10 Meter drin in der Schalker Hälfte. Jetzt Lennart Karl auf die rechte Seite auf Leimer. Der nimmt den Ball Richtung Brown mit. Der versucht sich dann zu drehen im Schalker 16 Meter Raum. Verliert dann allerdings erstmal den Ball. Trotzdem kriegen die Bayern noch einmal den Ball. Diesmal Lennart Karl über die rechte Seite im Zweikampf mit Kurucay und der macht das sehr geschickt, hält den Fuß rein, schießt somit Lennart Karl an und es gibt Abstoß vom Kasten des FC Schalke 04. Die Schalker machen das weiterhin gut. Sie stellen die Bayern gut zu, die haben keine wirkliche Torschance bislang gehabt. Gut, Schalke auch nicht, aber das ist auch noch nicht so der Anspruch. 21 Minuten rum, Spielstand 0-0.
0: Danke dir, Timo.

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0: Die Simple Minds mit Don't You. Radio M. Schalippe auf Schalke ist hier und da steht es noch 0:0 gegen den FC Bayern München. Ich bin Anna Vier und wünsche euch einen schönen Abend.
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1: Ich bin Thomas Bleskin. Bundeskanzler Friedrich Merz hat die CDU zu einer stärkeren inhaltlichen Auseinandersetzung mit der AfD aufgerufen, auch was die Wortwahl der Partei angeht. Anlass war eine Äußerung des AfD-Landeschefs in Sachsen-Anhalt, der den Staat als, Zitat, nach dope stinkenden faulen Assi bezeichnet hatte. Merz sagte, Deutschland dürfe sich von solchen Aussagen nicht schlechtreden lassen. Einen Tag vor der Landtagswahl liegt die AfD in Sachsen-Anhalt in Umfragen deutlich vor der CDU. Russland will seine Luftangriffe auf die ukrainische Hauptstadt Kiew für 3 Tage aussetzen. Kreml-Sprecher Peskow begründete die Pause mit dem Besuch von US-Unterhändlern. Die Feuerpause soll morgen beginnen. Präsident Putin will heute den US-Sondergesandten Witkow und Trumps Schwiegersohn Kushner empfangen.
2: In Moskau waren die Unterhändler schon 9-mal. Nach Kiew kommen sie zum 1. Mal. Das zeigt die Prioritäten der Amerikaner. Die Reise hat bestimmt auch mit den Wahlen in den USA im November zu tun. Dabei steht Trump unter Druck. In Moskau und Kiew sind die Erwartungen gering. Die Zeichen stehen eher auf Fortsetzung der Kämpfe auch im Winter. Russland versucht, die Ukraine durch Bomben auf die Infrastruktur gefügig zu machen. Die Ukraine will mit Angriffen auf Russland die Kriegsmüdigkeit der Bevölkerung verstärken. Friedemann Kohler, Nachrichtenredaktion.
1: Nach der Veröffentlichung eines riesigen Datenpakets in Berlin sind die Folgen bisher nicht absehbar. Cyberkriminelle hatten über 1 Million Daten der Verwaltung geklaut und sie ins Darknet gestellt.
3: IT-Experten sprechen teilweise von grober Fahrlässigkeit in der Berliner Verwaltung. Sicherheitsvorgaben für sensible Daten seien nicht eingehalten worden. Die von Hackern im Darknet geleakten Dateien sollen personenbezogene Daten enthalten, die Kriminelle etwa für Identitätsdiebstahl benutzen könnten. Außerdem geht es nach Medienberichten um sicherheitsrelevante Daten, etwa über Heizkraftwerke, Tanklager, Stromanlagen, die Wasserversorgung und Rüstungsunternehmen. Die Opposition hier in Berlin spricht von krassem Regierungsversagen und skandalöser Planung. Uni Torau, Berlin.
1: Und zum Sportfußball: in der Bundesliga hat Borussia Dortmund mit 3:2 bei der TSG Hoffenheim gewonnen. Bayer Leverkusen besiegte Union Berlin deutlich mit 4:0. Für eine Überraschung sorgte Aufsteiger Elversberg mit einem 4:3 in Mönchengladbach. Werder Bremen schlug RB Leipzig 3:1. Der SC Freiburg gewann in Paderborn mit 1:0.
4: Und wir schauen aufs Wetter bei uns. 20 Grad sind's aktuell noch in der Gladbecker Innenstadt und auch am Tetraeder in Bottrop. Heute Abend kühlt es sich noch auf so bis 14 Grad ab, aber es bleibt trocken. Morgen ähnlich wie heute. Wir bekommen bis zu 22 Grad. 7:02, hier ist der Radio Emscher Lippe Verkehrsservice. Wie gewohnt an einem Samstagabend ist wenig los. Ich habe da keine Meldungen von den Straßen oder auch von den Autobahnen für euch. Wenn ihr was seht, Blitzer oder Staus, dann könnt ihr mir die natürlich gerne melden über unsere App oder über die Radio Emscher Lippe Verkehrshotline, die 0209 360 und 4x8 bei WhatsApp und per Telefon. Ich wünsche euch eine gute und auch eine sichere Fahrt.
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4: Und der FC Schalke 04 hat den FC Bayern München zu Gast. Und wenn ich hier das richtig sehe, dann steht es da gerade 0:0. Timo Düng, das ist ja eigentlich erstmal gut für Schalke, oder?
5: Ja, ich finde auch. Also wenn mir das jemand vorher gesagt hätte, 33 Minuten rum, 0:0. Ich hätte das so unterschrieben, durchaus. Die Bayern natürlich mit deutlich mehr Ballbesitz. Aber auch weiterhin ohne eine weitere richtig gute Torchance. Eine hatten sie, Brown. Schöner Abschluss mit links, aber auch sensationelle Parade von Loris Karius. Ansonsten, ja, die Bayern, wie gesagt, mit viel Ballbesitz. Sie finden aber keine Lücke in dieser Schalke-Abwehr. Da wird immer eine Fünferkette aufgebaut, wenn die Bayern im Ballbesitz sind. Davor wirklich eine dichte Doppel-6 mit Tanaka und Elfausi. Ja, und ganz vorne Moussa Sila, der rennt dann immer hier und da mal so ein bisschen an, versucht dann im Spielaufbau zu stören. Aber dadurch immerhin müssen die Bayern wirklich immer wieder hinten rumspielen. Machen sie jetzt auch wieder mit Kimmich. Legt den Ball raus auf die linke Seite. Auf Saibari, der marschiert jetzt auf Ibimbe zu. Der hat gerade die gelbe Karte gesehen. Muss also ein bisschen aufpassen jetzt im Zweikampf. Jetzt wird das Spiel langsam verlagert bei den Bayern. Und Upamecano verliert den Ball an der Mittellinie an Moussa Sila. Der marschiert jetzt mit dem Ball am Fuß Richtung 16 Meter Raum. Upamecano ist aber auch schnell. Kommt hinterher, bringt dann aber Moussa Sila gerade noch so vom 16 Meter Raum zu Fall. Und so gibt es die gelbe Karte für Upamecano und Freistoß für Schalke. Moussa Sila, die ersten Meter, da habe ich gedacht, der wird dem Upamecano doch wohl nicht wegrennen mit Ball am Fuß. Aber dann im Sprintduell kriegt Upamecano ihn ein, aber Moussa Sila macht das gut, behauptet den Ball gut Schweizer Raum, aber kurz davor, ja, wird er dann umgeschubst von Upamecano und so jetzt eben dieser Freistoß für Schalke. Aber das ist eine sehr, sehr gute Standardsituation. Das sind, ja gut, diagonal zum Tor wahrscheinlich so 18, 19 Meter. Und da haben sie jetzt mit Adil Aouchiche einen, der den Ball eher reinbringen wird, mit dem rechten Fuß. Ich hätte da vielleicht auch so einen Robin Gosens einfach mal hingestellt, der mit links dann vielleicht auch diese Variante hätte drauf haben können, den Ball direkt drauf zu schießen. Ja, da steht Manuel Neuer am Kasten, aber mein Gott, ich hätte es eher probiert. Sieht für mich aber so aus, als wenn Schalke den Ball da jetzt gleich reinbringen wird, denn als Rechtsfuß für Aouchiche den Ball jetzt da um diese Drei-Mann-Mauer der Bayern zu zwirbeln, das wäre schon absolutes Grundstück. Aber wer weiß, Aouchiche hat sich den Ball jedenfalls zurechtgelegt. In der Bayernmauer Pavlovic, Luis Diaz und Alfonso Davis. Das sind natürlich auch schon wieder Namen. Da freut man sich einfach, dass Schalke zurück ist in Liga 1. Jetzt ist der Freistoß freigegeben. Adil Aouchiche, ein-, zweimal wird er nochmal tief durchgeatmet. Jetzt läuft er an. Er probiert es direkt. Manuel Neuer im kurzen Eck ist zur Stelle. Also der freche Aouchiche, der probiert es tatsächlich mit dem Direktschuss. Manuel Neuer ist zwar zur Stelle, aber das sieht weiterhin gut aus, was Schalke hier macht. Schalke gefällt mir gut. 36 Minuten Raumspielstand 0-0.
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0: Down. Leonie mit Don't Worry hier bei Radio Emscher Lippe auf Schalke. Und jetzt gebe ich mal direkt weiter zu Timo Düngen ins Stadion. Timo, Don't Worry, passt das?
1: Ja, also weil Schalke das weiterhin sehr, sehr, sehr gut macht. Ich finde, Schalke macht genau das, was sie machen müssen, nämlich eklig sein in den Zweikämpfen, alles immer reinwerfen, das Publikum somit auch immer wieder auf den Platz holen. Also hier ist wirklich andauernd riesen Tullus, sobald nur mal ein Einwurf rausgeholt wird auf Schalker Seite. Jetzt heißt es aber aufpassen, denn es gibt Freistoß für die Bayern. Halblinke Position, beziehungsweise am linken Strafraumeck ist das. Kimmich und Lennart Karl stehen da bereit. Zwei Mannmauer bei den Schalkern. Jetzt ist dieser Freistoß freigegeben. Kimmich hebt einmal kurz den rechten Arm, läuft an, bringt den Ball Richtung 5 Meter um Kopfballabwehr. Musa Sila. Es bleibt beim 0:0. 43 Minuten sind rum.
0: Und zur Schlussphase sind wir natürlich auch gleich direkt wieder dabei.

0: Die Nachspielzeit läuft auf Schalke und da gehen wir noch mal rüber zu Timo Düngen.
1: 2 Minuten Nachspielzeit wurden angezeigt für diese erste Halbzeit. Da haben wir die gute Hälfte von Rom und die Bayern, die setzen sich jetzt so ein bisschen nochmal fest in der Schalker Hälfte über die linke Seite. Das ist Alfonso Davis. Sieht da Luis Diaz, der hatte eine Riesenchance. Ist schon ein paar Minuten her, da wurde einmal auf die Reise geschickt und dann ist er eigentlich auf dem Weg frei vor Loris Karius, kriegt aber im letzten Moment noch so einen kleinen Check von Timo Becker ab und dadurch verzieht dann Luis Diaz weit am Schalker Kasten vorbei. Aber normalerweise würde ich sagen, an einem guten Tag hätte Luis Diaz das Ding gemacht. Heute scheint er keinen guten zu haben. Das gefällt mir gut. Spielt jetzt einen Fehlpass in den Fuß von Auschisch und der schickt Moussa Sylla auf die Reise. Der marschiert mit dem Ball am Fuß Richtung 16-Meter-Raum, ist im 16er gegen Tah und verliert den Ball an Jonathan Tah. Der stellt sich dann nochmal vor Moussa Sylla und will sich da irgendwie aufbauen. Aber das war dann die letzte Szene in dieser ersten Halbzeit. Schalke geht mit einem sehr respektablen 0:0 in die Kabine. Schalke macht genau das, was Schalke liefern muss. Sie halten voll dagegen. Sie ärgern die Bayern immer wieder. Und das macht richtig Spaß. Und ich glaube, man hört das auch an der Stimmung hier in der Arena. Es ist Halbzeitpause und man hat das Gefühl, Schalke hat hier gerade 3:0 gewonnen. Aber so geht es jetzt mit einem 0:0 in die Kabine.
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mit No Scrubs an eurem Samstagabend hier bei Radio Emscher-Lippe auf Schalke. Und auf Schalke, da ist jetzt gerade auch Halbzeitpause und es steht 0:0 gegen den FC Bayern München. Wir schauen nochmal auf die anderen Spiele aus der ersten Liga, die heute Nachmittag schon waren. Dortmund gewinnt mit 3:2 in Hoffenheim. Leverkusen gewinnt zu Hause mit 4:0 gegen Union Berlin. Borussia Mönchengladbach verliert zu Hause mit 3:4 gegen Elversberg. Werder Bremen gewinnt zu Hause mit 3:1 gegen Leipzig. Und der SC Paderborn verliert mit 0:1 gegen den SC Freiburg.

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0: Adrian Lassner,

0: Euer Samstagabend. Ihr hört Radio Emscher Lippe auf Schalke. Schalke spielt zu Hause gegen den FC Bayern München und der Ball, der rollt wieder.
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0: Mein Name ist Anna Vier, ich bin für euch hier im Studio und im Stadion. Da ist Kollege Timo Düngen. Timo, machen denn die Schalker personell, aber auch mit dem Bein und mit dem Fuß so weiter, wie sie vor der Halbzeit aufgehört haben?
2: Ja, das auf jeden Fall. Also sie halten weiterhin gut dagegen in dieser zweiten Halbzeit, die eine Minute alt ist. 0:0 der Spielstand. Schalke hat nicht gewechselt. Bei den Bayern ist das anders. Die haben einen gewissen Harry Kane reingebracht. Das ist auch mal schon was, wenn du einen Harry Kane von der Bank bringen kannst, dann weißt du schon, dann spielst du gegen die mit Abstand beste Mannschaft dieser Liga. Aber Schalke hält sehr, sehr gut dagegen. Vom Kopf her, ich meine, von diesem Mindset her, wie das ja immer Miron Muslic immer wieder beschreibt und benennt, da ist Schalke voll auf der Höhe. Ich habe so ein bisschen Angst, dass dann doch irgendwann die Körner ausgehen, dass die Power dann doch irgendwann fehlt. Aber momentan machen mir die Schalker nicht den Eindruck, auch wenn die Bayern jetzt einen guten Ball spielen Richtung Luis Diaz, der drin im 16-Meter-Raum der Schalker geht ins Dribbling. Aber Ebimbe setzt da die Grätsche an und kann so den Kolumbianer vom Ball trennen. Weiter Befreiungsschlag auf Seiten der Bayern. Erstmal so kommen sie erstmal wieder dann in Ballbesitz mit Upamecano, legt den Ball raus auf die rechte Seite, auf Leimer, dann nimmt dann noch Lennart Kahl mit, der geht ins Dribbling, zieht nach innen, spielt einen Doppelpass mit Pavlovic, der dann auf Kimmich, der dann jetzt auf Tah, der legt den Ball wieder raus auf die linke Seite und Luis Diaz, der nimmt wieder Anlauf, diesmal traut er sich aber gar nicht in den Zweikampf mit Ebimbe, spielt tatsächlich stattdessen einen Fehlpass, aber die Bayern bleibt trotzdem erstmal im Ballbesitz und vor allen Dingen auch in der Schalker Hälfte. Jetzt müsste mal so eine richtige Befreiung kommen auf Schalker Seite. Stattdessen aber Leimer, der am 16-Meter-Raum Kane findet. Der legt dann ab auf Lennart Kahl, der auf Saibari. Und jetzt der Ballgewinn. Und jetzt vielleicht mal eine Kontersituation. Ljubicic geht da aber ins Dribbling, verliert den Ball. Das war ein bisschen zu früh, dieser Ballverlust. Aber Elfhausi setzt auch nochmal nach. Die Schalker werfen alles rein. Und jetzt vielleicht nochmal Ebimbe nimmt Ljubicic mit. Der muss dann aber schon wieder das Tempo rausnehmen. Aber wie gesagt, Schalke hält weiterhin sehr, sehr gut dagegen. 48 Minuten rum, Spielstand 0:0.
0: Statement, wenn die Bayern jetzt Harry Kane bringen, ob Schalke weiterhin dagegen halten kann und vielleicht auch noch ein Tor fällt, das hört ihr hier.

0: Der Song zu Fußball-WM 2026, Shakira mit Die Die. Und Fußball wird auch gespielt auf Schalke. Da ist nämlich gerade der FC Bayern München zu Gast. Es steht noch 0:0, aber ich habe gerade schon aufs Ohr gekriegt, es gibt, ja, schlechte Nachrichten weiß ich jetzt nicht, aber von der Bayernbank, da kommt was.
1: Ja, also ich würde das schon als schlechte Nachricht bezeichnen, denn also zur Halbzeitpause, zur zweiten Halbzeit kam schon Harry Kane rein. Jetzt geht Vincent Kompany, der Bayern-Trainer, also wirklich auf die Nummer. Jetzt wollen wir hier ein Tor auf Schalke erzielen. Es kommt nämlich Michael Olise rein und Jamal Musiala. Also das sind ja zwei Fußballer, so mit der Zunge schnalzen. Das Doofe ist halt nur, die spielen jetzt gegen Schalke, logischerweise. Und es gab eine Monsterchance, das dürfen wir auch nicht verheimlichen, gerade eben für die Bayern. Ein Pass auf Luis Diaz, der ist eigentlich schon durch. Diesmal überwindet er tatsächlich Loris Karius. Lupft den Ball über den Schalker Torhüter, aber Hasan Kurucay, der rennt noch diesem Ball hinterher und kratzt ihn gerade noch so von der Linie. Und im Tor gab es dann die geballte Siegesfaust von Kurucay. Jetzt vielleicht mal Schalke mit so ein bisschen Entlastung. Langer, hoher Ball Richtung Ljubicic. Der verliert dann allerdings den Zweikampf gegen Jonathan Tah. So die Bayern, also wieder im Angriff mit Kimmich. Legt den Ball nicht raus, sondern treibt ihn weiter. Guckt zwar immer wieder nach rechts, aber nimmt dann doch im Mittelkreis Pavlovic mit. Der nimmt dann auf der linken Seite Alphonso Davies mit, der dann weiterleitet auf Luis Diaz, wieder zurück auf Pavlovic, der dann nochmal querlegt auf Upamecano auf der rechten Seite. Der erste Auftritt von Olise, der hängt mit einem Tunnel gegen Robin Gosens. Der spielt sich den Ball hin und her, aber zum Glück im letzten Moment dann erstmal nochmal ein Schalker Bein dazwischen. Jetzt aber Olise wieder im Ballbesitz, rennt dann allerdings mit dem Ball am Fuß in drei Schalker rein und so kann Schalke klären. 57 Minuten sind rum, noch steht die 0:0 der Spielstand.
0: Dank dir, Timo. Wenn sich das ändert, sind wir natürlich direkt wieder bei dir. Jetzt erstmal Kenny Loggins, Footloose, Radio M. Schalippe. Auf Schalke ist hier.

0: Ihr hört Radio im Schalippe auf Schalke am Samstagabend und da habe ich auf dem Ohr gerade immer so ein Ui, ah, und das kommt von Timo Düngen aus dem Stadion, ja. Der ist nämlich gerade auf Schalke. Timo, was ist los?
1: Ja, also wenn du Michael Olise mit dem Ball am Fuß siehst, ey, da denkst du dir, das kann doch nicht wahr sein. Ist das einer, der mit dem Knicker umgehen kann? Das ist wirklich Wahnsinn. Aber Schalke hält auch da gut dagegen. Allerdings hat Miron Muslic das auch gemerkt, dass der nochmal einen ganz anderen Schwung reinbringt. Olise kommt jetzt auch schon wieder über die rechte Seite. Zwei Schalker gegen ihn. Olise treibt den Ball so ein bisschen. Jetzt wird aber sehr gut unter Druck gesetzt von Robin Gosens. Und dann kommt dann auch noch Schisch dazu. Und so können sie dann Olise erstmal vom Ball trennen. Ich könnte mir aber vorstellen, dass Robin Gosens gleich runtergehen wird. Dann wird es die größte Aufgabe bislang in seiner Karriere werden, nämlich für Vitali Becker. Der soll dann Olise irgendwie in den Griff bekommen. Jetzt aber weiter mal der Bayern rein in den 16-Meter-Raum auf Luis Diaz. Der legt ab auf Kane, der dreht sich. Schuss abgewehrt, aber der Ball nochmal bei Luis Diaz. Sieht dann auf der rechten Seite Michael Olise. Der kriegt den Ball aber nicht so wirklich. Also Schalke hält weiterhin das 0:0 gegen die Bayern 62 Minuten rum.
0: Danke. Der Timo.

0: you. Radio Emscher Lippe auf Schalke ist hier. 0:0 steht's gerade noch gegen den FC Bayern München nach gut 65 Minuten.
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1: Ich bin Thomas Bleskin. Bundeskanzler Friedrich Merz hat eine stärkere inhaltliche Auseinandersetzung mit der AfD gefordert. Man müsse sich sowohl mit den Positionen als auch mit der Wortwahl der Partei befassen, sagte der CDU-Vorsitzende bei einer Wahlkampfveranstaltung in Niedersachsen.
2: Wenn da der Landesvorsitzende der AfD in Sachsen-Anhalt in diesen Tagen unter dem johlenden Beifall des Publikums den Satz sagt, dieser Staat ist wörtlich ein nach Dope stinkender, fauler Assi. Ende des Zitats. Dann weiß man, was diese Leute von unserem Land halten.
1: Bundeskanzler Merz. Der CDU-Chef betonte zugleich, Deutschland sei weiterhin ein wohlhabendes, sicheres und demokratisch gefestigtes Land. Kreml-Chef Putin hat wegen des Besuchs von US-Unterhändlern einen dreitägigen Stopp der Luftangriffe auf Kiew angeordnet. Die Pause soll morgen beginnen. Heute will Putin den US-Sondergesandten Witkoff und Trumps Schwiegersohn Kushner empfangen.
3: Der Kreml hier in Moskau hat die plötzlichen neuen Gespräche über ein mögliches Kriegsende erst nach Ankunft der US-Unterhändler bestätigt. Witkoff und Trumps Schwiegersohn Kushner wollen mit Putin über neue Vorschläge für Friedensverhandlungen im Ukraine-Krieg sprechen. Inhalte sind bisher nicht bekannt, aber der Kreml will nach den Unterredungen die Öffentlichkeit informieren. Damit Witkoff und Kushner dann mit dem Flugzeug überhaupt erstmals in die Ukraine reisen können, hat Putin eine dreitägige Waffenruhe angeordnet, allerdings nur für die Hauptstadt Kiew. Ulf Mauder, Moskau.
1: Das US-Militär hat nach eigenen Angaben 3 iranische Öltanker im Persischen Golf und im Golf von Oman außer Gefecht gesetzt. Zuvor hätten die iranischen Revolutionsgarden 2 US-Kriegsschiffe mit ballistischen Raketen angegriffen. Verletzte gab es demnach nicht. Die Tanker gehören laut US-Militär zu einem Netzwerk, das die Revolutionsgarden finanziert. Washington kündigte weitere Vergeltungen für Angriffe an. Und zum Sportfußball: in der Bundesliga hat Borussia Dortmund mit 3:2 bei der TSG Hoffenheim gewonnen. Bayer Leverkusen besiegte Union Berlin deutlich mit 4:0. Für eine Überraschung sorgte Aufsteiger Elversberg mit einem 4:3 in Mönchengladbach. Werder Bremen schlug RB Leipzig 3:1. Der SC Freiburg gewann in Paderborn mit 1:0.
4: Und wir schauen aufs Wetter bei uns. 19 Grad aktuell an der Zoom-Erlebniswelt und auch in der Bottroper Innenstadt. Heute Abend kühlt es nicht noch auf so 14 Grad ab, aber es bleibt trocken. Und morgen, da wird's ähnlich wie heute. Wir bekommen bis zu 22 Grad. 8:02, hier ist der Radio Emscher Lippe Verkehrsservice und da ist alles ruhig. Ich habe keine Meldung für euch. Wahrscheinlich sind die meisten vor dem Fernseher oder im Stadion. Wenn ihr doch unterwegs sein solltet und was seht, Blitzer oder Staus, könnt ihr mir die gerne durchgeben. Entweder über unsere App oder über die Radio Emscher Lippe Verkehrshotline, die 0209 360 und 4x8 bei WhatsApp und per Telefon. Ich wünsche euch eine gute Fahrt.
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4: Mit Anna 4 für euch im Studio und Timo Düngen, der sitzt im Stadion und guckt sich das Ganze gerade an. Timo, du hast vorhin gesagt, Becker steht jetzt vermutlich vor der größten Aufgabe seines Lebens. Der muss Ulisse in Schach halten. Wie macht er das?
5: Also der eingewechselte Vitali Becker, das ist Wahnsinn. In dem Moment versucht Ulisse ihn zu tunneln. Becker ist aber da, schießt Ulisse an und so gibt's Einwurf für Schalke. Also was der hier abliefert, der junge Vitali Becker, das ist wirklich, ja, Hut ab. Also sehr, sehr stark, was er abliefert. Vor allen Dingen, weil er auch immer wieder die Dynamik nach vorne sucht. Robin Gosens, der hat das gemacht, ja, war ganz ordentlich. Aber als die Bayern dann Ulisse gebracht haben, hat man gemerkt, oh, dem fehlt dann doch so ein bisschen das Tempo in diesen Dribblings. Aber Vitali Becker hält alles dagegen. Genauso wie die ganze Veltins-Arena hier wirklich alles dagegen hält. Und so steht es wirklich eine Viertelstunde vor dem Ende weiterhin 0:0 gegen die Bayern, die jetzt aber natürlich schon wieder drin sind in der Schalke-Hälfte. Mit Musiala, bitte mal raus auf die rechte Seite, auf Leimer. Der nimmt natürlich Ulisse mit. Der geht aber schon gar nicht mehr ins Dribbling. Der gibt den Ball jetzt möglichst schnell ab. So müssen die Bayern wieder hintenrum aufbauen. Hintenrum heißt allerdings 30 Meter vor dem Schalker Kasten. Da stehen die beiden Innenverteidiger mit Upamecano unter. Und wieder Vitali Becker im Zweikampf mit Ulisse. Diesmal sagt der Schiedsrichter allerdings, dass Becker da faul gespielt hat. Deswegen Freistoß schnell ausgeführt von den Bayern. Allerdings direkt abgewehrt auf Schalker Seite. Jetzt aber weiter. Diagonalball rein in den 16-Meter-Raum. Luis Diaz verliert den Zweikampf gegen Mertjan Ajhan und so jetzt vielleicht eine Kontersituation. Der eingewechselte Luka Voja auf Schalker Seite verliert allerdings den Ball. Trotzdem setzt Elfhausi nochmal nach, kann sich den Ball erobern, marschiert mit dem Ball am Fuß Richtung Bayern-Hälfte, bleibt da allerdings erstmal hängen. Aber eine Viertelstunde vor dem Ende steht es weiterhin hier 0:0 auf Schalke gegen die Bayern.
4: Und ob das auch bis zum Ende so bleibt, das hört ihr natürlich hier bei uns. Dank der Timo.

0: Also bei dem Song, da zittert, da wackelt alles mit und das Zittern, das geht jetzt wahrscheinlich auch für viele Schalker los, egal ob im Stadion oder vorm Fernsehen. Es steht nämlich 0:0 gegen den FC Bayern München. Timo Düng ist von uns im Stadion. Timo, glaubst du, die Schalker können das halten oder vielleicht sogar noch ein Tor schießen?
1: Ja, also halten können die Schalker das auf jeden Fall, dieses Ergebnis, weil sie einfach alles reinwerfen. Und Miron Muslic, der Trainer, der hat, glaube ich, noch die Hoffnung, dass vielleicht auch noch ein Tor fallen wird, denn der Capitano steht bereit. Kenan Karaman wird gleich eingewechselt werden. Jetzt müssen wir mal aufpassen, Flanke rein in den Schalker 16-Meter-Raum von Ulisse, aber Loris Karius pflückt das Ding runter. Und jetzt Kontersituation für die Schalker, allerdings Elfhausi mit einem ungenauen Ball Richtung Luka Voja und der kann den Ball nicht erlaufen, weil der Ball dann in das Seitenhaus geht. Das Ganze vor 62.094 Zuschauern. Und jetzt kommt der Kenan Karaman, wird jetzt reinkommen für Adil Aushish für die letzten 7 Minuten. Also es ist ja weiterhin ordentlich Druck auf dem Kessel und noch hält Schalke dieses 0:0 gegen die Bayern.
0: Radio Emscher Lippe auf Schalke ist hier mit Timo Düngen im Stadion und ich bin Anna Vier. Hallo zusammen. You know what? I like the playoffs.

0: Die Schalker, die feiern schon, als hätten sie den Punkt in der Tasche. Aber es gibt noch die Nachspielzeit. Und da schalten wir jetzt rüber zu Timo Düngen.
1: 3 Minuten wurden angezeigt. Die sind auch schon angelaufen, diese 3 Minuten. 3 Minuten heißt es, also noch durchhalten für Schalke. Und Schalke wirft weiterhin alles dazwischen, was irgendwie Schalker Beine hat, um diesen Punkt zu sichern. Diesen Punkt gegen die übermächtigen Bayern. Hier ein 0:0 zu holen. Aber die Bayern, sie greifen weiter an mit Conny Leimer. Über die rechte Seite nimmt Jamal Musiala mit. Allerdings sind da 2 Schalker mit Wöber und Vitali Becker erstmal dazwischen. Aber dann macht Leimer gut, stellt den Körper rein, holt so einen Einwurf raus für die Bayern. Schnell ausgeführt. Das ist Tom Bischoff, der flankt den Ball einfach mal rein in den Schalker 16-Meter-Raum. Auf der linken Seite kriegt dann Luis Diaz den Ball auch runtergepflückt, legt ihn dann zurück auf Jonathan Tah. Der flankt den Ball in die Mitte, aber dann stellt Vitali Becker den Körper einfach rein. Der stellt einfach stark den Körper rein gegen Jamal Musiala. Der reklamiert dann noch so ein bisschen. Ich weiß allerdings gar nicht, was er da reklamieren möchte. Das ist einfach Zweikampfverhalten in der ersten Liga. Und so kann sich Loris Karius den Ball noch einmal zurechtlegen zum Abstoß. Es sind noch 1,5 Minuten auf der Uhr. Und die Arena, die spürt das, dass die Mannschaft jetzt nochmal volle Unterstützung braucht, um diesen Punkt zu sichern. Weiter Ball nach vorne. Musa Sila macht das gut. Setzt Upamecano direkt mal so unter Druck. Der muss den Ball deswegen zurückspielen zu seinem Torhüter, zu Manuel Neuer. Auch da wieder Pfiffe und die Bayern noch einmal über die linke Seite. Luis Diaz geht in den Zweikampf mit Mertcan Ayan. Der macht das gut, drängt den Kolumbianer erstmal wieder so ein bisschen zurück. So müssen die Bayern wieder hintenrum aufbauen. Mit Kimmich, der sucht eine Anspielstation, findet dann auf der linken Seite Alfonso Davies. Der gibt den Ball aber direkt schon wieder retour Richtung Kimmich. Deswegen legt er den Ball raus auf die rechte Seite, auf Leimer. Der verlängert dann auf Olise, der in den Zweikampf geht gegen Vitali Becker. Und dieser wahnsinnige Vitali Becker gewinnt schon wieder den Zweikampf gegen Olise. Dann allerdings Fehlpass von Wöber, Flanke der Bayern wird aber abgewehrt. Und so, jetzt vielleicht eine Kontersituation für die Schalker. Mertcan Ayan mit dem langen Ball Richtung Borja, der jetzt im Laufduell mit Jonathan Tah, der deutsche Nationalverteidiger, drängt den jungen Schalker allerdings ab. Aber Borja setzt nochmal nach und holt so einen Einwurf für die Bayern raus. Aber das ist so, dass er diesen Angriff der Bayern, den Gegenstoß nochmal unterbunden hat. Und jetzt ist Schluss. Jetzt ist Schluss. Schalke wirft alles rein. Oder ist doch noch nicht Schluss? Doch, jetzt ist Schluss. Schalke holt ein 0:0 gegen die Bayern, holt den ersten Punkt in der ersten Liga in dieser Saison. Ein wenig zu wenig nachgespielt, aber sei es drum. Schalke holt ein 0:0 gegen die Bayern. Wahnsinn, was für ein Samstagabend hier in der Arena.
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0: Der Samstagabend, ihr hört Radio M. Schalippe auf Schalke und da muss ich mich jetzt erstmal sammeln. Mir fehlen die Worte, ich muss das verkraften. Hätte ich jetzt vorher nicht mitgerechnet. Schalke holt einen Punkt zu Hause gegen den großen FC Bayern München. Timo Düng, du hast das für uns live verfolgt. Wie konnte das jetzt passieren?
1: Indem Schalke einfach alles, was sie haben, irgendwie auf den Platz geworfen haben. Jeder hat sich reingehängt. Es war wirklich eine unfassbare Mannschaftsleistung. Und die Fans haben auch wirklich ihr Übriges dazu getan. Es ist einfach eine Atmosphäre hier. Du hast das Gefühl, als wäre Schalke gerade Champions-League-Sieger geworden. Also das ist unfassbar. Keiner ist bislang gegangen. Die Arena noch rappelvoll. Ja gut, der Auswärtsblock der Bayern. Die sitzen, glaube ich, alle schon im Bus wieder Richtung München. Die haben schon wieder keine Lust mehr, aber die Mannschaft lässt sich da gerade von der Nordkurve feiern. Eine unfassbare Leistung und vor allen Dingen muss ich auch sagen, als dann Miron Muslic reagiert hat, als die Bayern ja, sie haben am Anfang Harry Kane draußen gelassen. Ja, sie haben Michael Olise draußen gelassen. Aber die haben die eingewechselt, weil die gemerkt haben, sonst holen wir hier auf Schalke nichts. Und dann macht Miron Muslic das einzig Richtige, bringt Vitali Becker und macht das Spiel seines Lebens und bringt den Olise hinterher zur Verzweiflung. Und dementsprechend lassen sich die Schalke ja gerade für den ersten Punkt gewinnen in dieser Saison. Ja, es ist eine junge Saison. Am zweiten Spieltag der erste Punkt. Feiern, als wären sie Meister geworden, aber vollkommen verdient.
0: Darf man ruhig mal machen. Schauen wir jetzt auf den nächsten Freitag. Da geht's nach Berlin und zu Union Berlin. Und die sind heute gnadenlos in Leverkusen untergegangen mit 0-4. Was hast du für ein Gefühl?
1: Ja, also da ist was drin. Also absolut. Es ist für mich so ein bisschen unglücklich, freitagsabends in Berlin zu spielen. Das ist natürlich doof für all diejenigen, die da hinfahren wollen. Das ist sehr, sehr unglücklich. Aber wir kennen Schalke-Fans. Da wird der Auswärtsblock auch an der alten Försterei rappelvoll sein. Und dann mit der Unterstützung wieder ist da was drin. Du hast es gerade schon gesagt, die Berliner heute eine richtige Packung gekriegt. In Leverkusen am ersten Spieltag haben sie auch schon 3 Gegentreffer kassiert, auch wenn sie da ein 3-3 geholt haben. Also Schalke mit dieser Einstellung ist alles möglich. Das muss ich so sagen. Klar wären jetzt so ein paar spielerische Elemente auch noch schön, wenn das dann nächste Woche klappen würde. Das war aber heute überhaupt nicht auf der Agenda. Insofern, also aus diesem Spiel kann Schalke so viel mitnehmen wie heute, dass ich glaube, in Berlin, da kannst du auf jeden Fall was holen.
0: Das heißt, wir feiern jetzt heute erstmal den Punkt. Feier du auch noch schön mit, Timo. Und dann schauen wir, was nächsten Freitag passiert.
1: Alles klar.
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Ja, das denken sich jetzt wohl auch viele Bayern-Fans, die gedacht haben, Sieg auf Schalke, das dürfte funktionieren. Aber falsch gedacht, Schalke holt einen Punkt zu Hause gegen die Bayern. Und das, obwohl von der Bank nach der Halbzeit Kane, Musiala und Olise kamen. Davon haben sich die Schalke aber nicht beeindrucken lassen. Ja, und somit wird jetzt auf Schalke gefeiert. Vermutlich noch sehr, sehr lange, tief bis in die Nacht hinein. Also dieser eine Punkt, der wird eigentlich schon fast wie ein Sieg gefeiert. Können sie aber auch machen, die Schalker. Haben sie sich verdient, bevor es dann nächsten Freitag nach Berlin geht zu Union Berlin. 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Ich bin Anna Vier. Ich wünsche euch einen schönen Abend.

0: Was für ein erfolgreicher Abend für den FC Schalke 04. Schalke spielt 0:0 gegen den FC Bayern München. Ja, und das war's dann auch mit Radio Emscher-Lippe auf Schalke für heute. Meine Arbeit ist definitiv getan. Ich bin Anna Vier und bin jetzt raus. Schönen Abend euch.
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1: Ich bin Thomas Bleskin. Bundeskanzler Friedrich Merz hat die CDU zu einer stärkeren inhaltlichen Auseinandersetzung mit der AfD aufgerufen, auch was die Wortwahl der Partei angeht. Anlass war eine Äußerung des AfD-Landeschefs in Sachsen-Anhalt, der den Staat als, Zitat, nach dope stinkenden faulen Assi bezeichnet hatte. Merz sagte, Deutschland dürfe sich von solchen Aussagen nicht schlechtreden lassen. Einen Tag vor der Landtagswahl liegt die AfD in Sachsen-Anhalt in Umfragen deutlich vor der CDU. Russland will seine Luftangriffe auf die ukrainische Hauptstadt Kiew für 3 Tage aussetzen. Kreml-Sprecher Peskow begründete die Pause mit dem Besuch von US-Unterhändlern. Die Feuerpause soll morgen beginnen. Präsident Putin will heute den US-Sondergesandten Witkow und Trumps Schwiegersohn Kushner empfangen.
2: In Moskau waren die Unterhändler schon 9-mal. Nach Kiew kommen sie zum 1. Mal. Das zeigt die Prioritäten der Amerikaner. Die Reise hat bestimmt auch mit den Wahlen in den USA im November zu tun. Dabei steht Trump unter Druck. In Moskau und Kiew sind die Erwartungen gering. Die Zeichen stehen eher auf Fortsetzung der Kämpfe auch im Winter. Russland versucht, die Ukraine durch Bomben auf die Infrastruktur gefügig zu machen. Die Ukraine will mit Angriffen auf Russland die Kriegsmüdigkeit der Bevölkerung verstärken. Friedemann Kohler, Nachrichtenredaktion.
1: Nach der Veröffentlichung eines riesigen Datenpakets in Berlin sind die Folgen bisher nicht absehbar. Cyberkriminelle hatten über 1 Million Daten der Verwaltung geklaut und sie ins Darknet gestellt.
3: IT-Experten sprechen teilweise von grober Fahrlässigkeit in der Berliner Verwaltung. Sicherheitsvorgaben für sensible Daten seien nicht eingehalten worden. Die von Hackern im Darknet geleakten Dateien sollen personenbezogene Daten enthalten, die Kriminelle etwa für Identitätsdiebstahl benutzen könnten. Außerdem geht es nach Medienberichten um sicherheitsrelevante Daten, etwa über Heizkraftwerke, Tanklager, Stromanlagen, die Wasserversorgung und Rüstungsunternehmen. Die Opposition hier in Berlin spricht von krassem Regierungsversagen und skandalöser Planung. Ronny Thorau, Berlin.
1: Und zum Sportfußball. Der FC Bayern München ist in der Bundesliga auf Schalke nicht über ein 0:0 hinausgekommen. Borussia Dortmund gewann zuvor 3:2 in Hoffenheim. Bayer Leverkusen schlug Union Berlin 4:0. Aufsteiger Elversberg siegte überraschend mit 4:3 in Mönchengladbach. Werder Bremen bezwang Leipzig 3:1. Freiburg gewann in Paderborn mit 1:0.
4: Das Wetter. In NRW bleibt der Himmel heute Abend noch nicht ganz wolkenfrei. Hier und da kann auch noch ein kurzer Regenschauer runterkommen. In der Nacht klart es dann aber komplett auf. Der Sonntagmorgen wird freundlich und angenehm. Es gibt viel Sonne, es bleibt trocken und wir kriegen maximal 26 Grad.
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4: Mit einem Stau auf der A59 Bonn Richtung Köln zwischen Köln-Lind und Flughafen Köln-Bonn. 2 Kilometer dauert das 7 Minuten länger. Euch allen unterwegs eine gute und sichere Fahrt. Letztens mit einer Freundin gesprochen, die meinte so, ja, ich stehe überhaupt nicht so auf die alten Filme. Ja, die mag ich nicht. Da habe ich gefragt, ja gut, was ist denn ein alter Film für dich? Ja, 9 Mile, dieser mit Eminem. Doch, ja, okay, interessante Interpretation des Wortes alt. Liebe Arigi hier, schönen Abend euch.
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Justice Dance werden nicht Justice ausgesprochen. Auf die Idee könnte man ja schnell kommen. Kommen aber tatsächlich aus Frankreich. Hier ist eure Radioparty, jetzt mit Musik aus Dänemark. Kato, DJ und Produzent. Ja, nie so richtig erfolgreich gewesen.

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1: Heute Abend ziehen in Nordrhein-Westfalen noch ein paar Wolken durch. Vereinzelt kann es noch mal kurz nass werden. Nachts beruhigt sich das Wetter dann aber und der Himmel wird klar. Der Sonntag bringt schon am Morgen freundliches Wetter. Mit viel Sonne, Regen ist kein Thema. Dazu werden spätsommerliche 26 Grad erreicht.
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1: Mit einem Stau für die A59 Bonn Richtung Köln zwischen Köln-Lind und Flughafen Köln-Bonn. 2 Kilometer, da dauert es 12 Minuten länger. Euch allen unterwegs eine gute und sichere Fahrt. Schönen Samstagabend euch. Hier ist Leo Aregi, hier ist eure Radioparty. Jetzt habe ich Musik drin aus den 80ern von Shannon. Und Shannon ist ja gleichzeitig auch ein Land in Irland. Die Sängerin kommt aber nicht aus Irland, sondern aus den USA, aus Washington DC. So haben wir ein bisschen unnützes Wissen auch noch mitgebracht. Let the music play jetzt für euch.
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0: Snap hat damals über die Zukunft gesungen. Welcome to Tomorrow. 2014 war die Zukunft dann da. Route 94 gemeinsam mit Jazz Glynn haben damals einen der ikonischsten House-Songs aller Zeiten rausgebracht. My Love, jetzt für eure Radioparty.
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1: Ich bin Ursula Winkler. Morgen wird in Sachsen-Anhalt ein neuer Landtag gewählt. In Umfragen führt die AfD, sie könnte sogar erstmals in einem Bundesland die absolute Mehrheit erringen und den Ministerpräsidenten stellen. In der Landeshauptstadt Magdeburg sind nochmal tausende Menschen auf die Straße gegangen, um für Demokratie und Weltoffenheit zu demonstrieren.
2: Bunt statt braun stand beispielsweise auf den Plakaten der Magdeburger Demonstranten. Redner wie Klimaaktivistin Luisa Neubauer kritisierten das Aufweichen der sogenannten Brandmauer gegen die AfD. Die veranstaltete nur wenig entfernt ihren Wahlkampfabschluss, gibt sich siegesgewiss. Spitzenkandidat Ulrich Siegmund betonte zuletzt allerdings auffällig, dass er nur mit einer sicheren absoluten Mehrheit wirklich regieren will. In Umfragen sieht es danach nicht aus. Aber nach einem deutlichen Wahlsieg der Rechten, der, wenn auch im Ausland, wohl Schlagzeilen machen dürfte. Honny Tochau, Nachrichtenredaktion.
1: In Moskau haben neue Gespräche über den Ukraine-Krieg zwischen Präsident Putin und den US-Unterhändlern Witkow und Kushner begonnen.

0: Kremlin. Nach Angaben des Kremls haben die Gesandten von US-Präsident Trump neue Vorschläge mitgebracht. Einzelheiten wurden zunächst nicht genannt. Für morgen werden Witkoff und Kushner erstmals zu Gesprächen in Kiew erwartet. Die Polizei fahndet weiter mit Hochdruck nach einem Mann, der Sabotageaktionen gegen das deutsche Stromnetz verübt haben soll. Die Vorfälle konzentrieren sich auf Nordrhein-Westfalen, Brandenburg und Sachsen.
1: Ein Spezialeinsatzkommando hatte zwar den zu einer Art Wohnmobil umgebauten Lastwagen des Verdächtigen gefunden, ihn selbst aber nicht. Vorfälle gab es bislang in Brandenburg und Nordrhein-Westfalen. Neu hinzugekommen sind Funde nördlich von Bautzen in Sachsen. Dort sicherte die Polizei an zwei Stellen vier unbekannte Sprengvorrichtungen. Die Hinweise auf mehrere Tatorte kamen aus den Bekennerschreiben des Gesuchten. In der Wohnung des Mannes fanden die Ermittler Sprengstoff. Bundesinnenminister Dobrindt geht von einem Einzeltäter aus und spricht von Klimaterrorismus. Thomas Bleskin, Nachrichtenredaktion.
0: Zum Fußball. Im Abendspiel der Bundesliga haben sich Schalke und der FC Bayern 0:0 unentschieden getrennt. Borussia Dortmund gewann 3:2 in Hoffenheim. Leverkusen besiegte Union Berlin mit 4:0. Die weiteren Ergebnisse: Mönchengladbach-Elversberg 3:4, Bremen-Leipzig 3:1 und Paderborn-Freiburg 0:1.
2: Das Wetter. Heute Abend sind in NRW noch ein paar Wolken unterwegs. Vereinzelt kann nur noch ein Schauer durchziehen. Spätestens in der Nacht wird es dann aber ruhig und klar. Der Sonntagmorgen startet angenehm. Viel Sonne, trockenes Wetter und später bis zu 26 Grad.
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2: Ein Stau auf der A59 Bonn Richtung Köln zwischen Köln-Lind und Flughafen Köln-Bonn. 3 Kilometer, da dauert es eine Viertelstunde länger. Euch allen unterwegs eine gute und sichere Fahrt. So, meine Güte, ich war immer vor der Tür. Es ist wirklich echt frisch geworden, ne? Bin ja heute hier nur mit so einem T-Shirtchen bekleidet zum Sender gefahren und na Gott sei Dank habe ich mein Auto in der Nähe des Ausgangs geparkt. Das ist ja kaum auszuhalten, wirklich kalt geworden. Gut, dass wir heiße Musik hier spielen in der Radioparty, dann wird es nicht so kalt, musikalisch zumindest. Ah, es ist grausam, grausame Überleitung. Aber eine pro Sendung ist in Ordnung. Mein Name ist Leo Arigi, schönen Samstagabend euch.
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0: Musik von No Mercy. Where do you go? Ja, da hat jemand die Sample-Testin ein paar Mal öfter gedrückt. Warum denn auch nicht? Musik jetzt ursprünglich von Whitney Houston. It's not right, but it's okay. In der Version der Niederländer Mr. Belt and Wetzel.
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0: Einfach mal ein Beat runterknallen, dann passt das schon, ne?

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0: das Wetter.
1: An diesem Abend noch mit ein paar Wolken bei uns. In NRW vereinzelt können auch noch Schauer durchziehen. Spätestens in der Nacht bleibt der Himmel dann aber vollständig klar. Der Sonntagmorgen dann sehr angenehm. Wir kriegen viel Sonne und es bleibt trocken bei maximal 26 Grad.
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1: Mit zwei Staus, angefangen auf der A42, Kamp-Lindfort Richtung Dortmund zwischen Castrop-Rauxel und Kreuz Castrop-Rauxel Ost. 1 Kilometer, 21 Minuten. Und die A59, Bonn Richtung Köln zwischen Köln-Lind und Flughafen Köln-Bonn. 2 Kilometer, 6 Minuten. Euch allen unterwegs, eine gute und sichere Fahrt. Ja, sagt, glaube ich, auch nicht jeder so offen raus. Diana King war da anders unterwegs in den 90ern. Sie will einen Shy Guy, einen schüchternen Typen haben. Na gut, spielen wir jetzt. 1995, Leo Arregi hier. Schönen Abend euch.
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der Fatboy Slim, right here, right now. Wirklich ein absoluter Klassiker hier für eure Radioparty. Und das ist auch ein absoluter Klassiker. Groove Chat, If This Ain't Love von Spiller, gemeinsam mit Sophie Alice Baxter und Leute. Jetzt auch noch der Purple Disco Machine und Lorenz Rode Remix. Da haben sich echt einige zusammengetan. Spiele ich uns jetzt für unsere Radioparty.

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1: Ich bin Ursula Winkler. In Sachsen-Anhalt wird morgen ein neuer Landtag gewählt. Die Wahl wird international und national mit großem Interesse verfolgt. Im Mittelpunkt steht die Frage, wie stark die AfD abschneidet und ob sie erstmals in einem Bundesland an die Regierung kommt. Ab 8 Uhr können die Menschen ihre Stimme abgeben.
2: In den Umfragen lag die AfD zuletzt deutlich vor der CDU mit rund 20% Vorsprung. Und so war auch der Wahlkampf extrem polarisiert. Auf der einen Seite die AfD, die auf eine Alleinregierung hofft und die es auch in den ländlichen Gebieten geschafft hat, Hunderte bis Tausende Besucher zu ihren Veranstaltungen zu ziehen, die dann Spitzenkandidat Ulrich Siegmund frenetisch gefeiert haben. Und auf der anderen Seite aber auch Tausende Menschen, die für Demokratie und für Weltoffenheit demonstriert haben. Aus Magdeburg, Simon Krämer.
1: In Moskau haben neue Gespräche über den Ukraine-Krieg zwischen Präsident Putin und den

0: Unterhändlern Witkoff und Kushner begonnen. Morgen werden die beiden US-Vermittler dann erstmals zu Gesprächen in Kiew erwartet.
1: Witkoff und Trumps Schwiegersohn Kushner wollen mit Putin über neue Vorschläge für Friedensverhandlungen im Ukraine-Krieg sprechen. Inhalte sind bisher nicht bekannt, aber der Kreml will nach den Unterredungen die Öffentlichkeit informieren. Damit Witkoff und Kushner dann mit dem Flugzeug überhaupt erstmals in die Ukraine reisen können, hat Putin eine dreitägige Waffenruhe angeordnet. Allerdings nur für die Hauptstadt Kiew. Aus Moskau, Ulf Mauder.
0: Eine 75 Jahre alte Frau aus Hessen ist bei einer Wanderung in den Tiroler Alpen tödlich verunglückt. Nach Angaben der Polizei rutschte sie vermutlich auf feuchtem Untergrund aus und stürzte rund 60 Meter über einen steilen, felsigen Hang. Angehörige leisteten erste Hilfe, ein Notarzt versorgte die Frau noch an der Unfallstelle. Sie starb aber an ihren schweren Verletzungen. Zum Fußball. Im Abendspiel der Bundesliga haben sich Schalke und der FC Bayern 0-0 unentschieden getrennt. Borussia Dortmund gewann 3-2 in Hoffenheim. Leverkusen besiegte Union Berlin mit 4-0. Die weiteren Ergebnisse. Mönchengladbach-Elversberg 3-4, Bremen-Leipzig 3-1 und Paderborn-Freiburg 0-1.
2: Das Wetter. Heute Abend ziehen in Nordrhein-Westfalen noch ein paar Wolken durch. Vereinzelt kann es noch mal kurz nass werden. Nachts beruhigt sich das Wetter dann aber und der Himmel wird klar. Der Sonntag bringt schon am Morgen freundliches Wetter mit viel Sonne. Regen ist kein Thema, da zu werden. Spätsommerliche 26 Grad erreicht.
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2: Mit einem Stau auf der A42 Kamp-Lindfurt wird Richtung Dortmund zwischen Castrop-Rauxel und Kreuz Castrop-Rauxel-Ost. 1 Kilometer dauert eine Viertelstunde länger. Euch allen unterwegs eine gute und sichere Fahrt. Hier ist eure Radioparty, hier ist Leo Aregi, schönen Samstagabend euch, 23 Uhr durch. Quasi, vielleicht hängt er jetzt ja schon voll besoffen irgendwie auf der Rückbank vom Taxi, könnt gerade noch so ein paar Worte von mir verstehen oder seid mit anderen Mitteln unterwegs dahin, wo die Party ist. Ja, ganz egal, wie es sein sollte, wir sind auch bis 2 Uhr mit der Radioparty für euch da, jetzt mit You Not Us und Daddy DJ.
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0: All Around the World, neu gemixt von Rehab. Der Song wurde bisher nicht neu gemixt, ist aber auch wirklich ein nischiger Klassiker, könnte man sagen. Von Baltimora aus dem Jahr 1985. Hier kommt Tarzan Boy.
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0: das Wetter.
1: In NRW bleibt der Himmel heute Abend noch nicht ganz wolkenfrei. Hier und da kann auch noch ein kurzer Regenschauer runterkommen. In der Nacht klart es dann aber komplett auf. Der Sonntagmorgen wird freundlich und angenehm. Es gibt viel Sonne, es bleibt trocken und wir kriegen maximal 26 Grad.
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1: Mit einem Stau auf der A1 Münster Richtung Dortmund zwischen Ascheberg und Hamburg um Werne. Dichter Verkehr braucht ihr 10 Minuten länger. Euch allen unterwegs eine gute und sichere Fahrt. Ich habe einen Freund, der steht total drauf, wenn da so ein Hauspiano in einem Song vorkommt. Also ist eigentlich ganz egal, was da so sonst im Song passiert, wie der heißt, ganz egal. Hauptsache, da gibt's dieses Hauspiano, dann ist er glücklich und sagt, das ist eine 10 von 10 an Song. Gut, also ich weiß nicht, wenn ihr ähnlich drauf seid, dann müsstet ihr jetzt auch sagen, das ist eine 10 von 10 an Song.
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1: Real McCoy mit Another Night. Ich bin Leo Arigi. Schönen Abend euch.

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Notorious B.I.G. Hypnotize. Klassiker aus den 90ern hier für eure Radioparty. Mein Name ist Leo Aregi. Spiel uns Musik von Farruko jetzt noch. Peppas. Ich bin raus für heute. Radioparty geht aber weiter bis 2. Und wir können uns sehr gerne morgen Abend wieder hören. Find, das klingt nach einem Deal.

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1: Ich bin Ursula Winkler. In Sachsen-Anhalt wird heute ein neuer Landtag gewählt. In allen Umfragen lag die AfD mit ihrem Spitzenkandidaten Ulrich Siegmund deutlich vor der CDU von Ministerpräsident Sven Schulze.
2: Die vom Verfassungsschutz als gesichert rechtsextrem eingestufte AfD hat eine Alleinregierung zum Ziel erklärt. Laut letzter Umfragen wird es dazu aber nicht reichen. Demnach kann die Partei mit etwa 41% rechnen, die CDU lag bei 23%. Das BSW und die FDP werden vermutlich an der 5%-Hürde scheitern und damit den Sprung ins Parlament verpassen. CDU-Mann Schulze will Ministerpräsident bleiben, für ihn wird sich die Frage nach möglichen Partnern stellen. Sachsen-Anhalt wird aktuell von einem Bündnis aus CDU, SPD und FDP regiert. David Riemer, Berlin.
1: Die Spektrum-Rakete des deutschen Herstellers ISA Aerospace ist erfolgreich zu ihrem zweiten Testflug ins All gestartet. Die Rakete hob vom norwegischen Weltraumbahnhof Andøya ab. Nach 10 Minuten riss die Videoübertragung zum Boden ab, da die Rakete die maximale Reichweite der Verbindung überschritten hatte. Beim ersten Versuch waren nur 30 Sekunden

0: bis zum Absturz vergangen. Das bei München ansässige Unternehmen feierte damit nach viermaliger Verschiebung des zweiten Testflugs einen großen Erfolg. Jedes fünfte Unternehmen in Deutschland spürt nach eigenen Angaben die Folgen hybrider Bedrohungen aus dem Ausland. Darunter fallen Cyberangriffe, Desinformation, Spionage und Sabotage. Das teilte das Institut der deutschen Wirtschaft mit.
1: Zum einen müssen Unternehmen ihr operatives Geschäft nach Vorfällen runterfahren, auf jeden Fall aber müssen viele die Schutzmaßnahmen erhöhen. Vor allem größere Firmen sehen sich einer wachsenden Gefahr hybrider Angriffe ausgesetzt. Allen voran Unternehmen im Bereich Information und Kommunikation, gefolgt von Energie- und Wasserversorgung. Der Chef von Siemens Energy fordert deshalb einen zivilen Operationsplan, um auf Krisenfälle reagieren zu können und die Strom- und Wasserinfrastruktur sowie die Versorgung mit Lebensmitteln abzusichern. Diana Kramer, Redaktion.
0: Zum Fußball. Im Abendspiel der Bundesliga haben sich Schalke und der FC Bayern 0:0 unentschieden getrennt. Borussia Dortmund gewann 3:2 in Hoffenheim. Leverkusen besiegte Union Berlin mit 4:0. Die weiteren Ergebnisse: Mönchengladbach-Elversberg 3:4, Bremen-Leipzig 3:1 und Paderborn-Freiburg 0:1.
2: Das Wetter.
3: Ja, und da geht's jetzt trocken durch die Nacht. Es ist nur wenig bewölkt oder sogar klar. Mitunter zieht ein bisschen Nebel durch, das bei gerade 10 bis 8 Grad. Der Sonntag hat zum Tagesstart dann nochmal ein bisschen Nebel mit dabei. Sobald er sich verzogen hat, geht's dann meist sonnig und trocken durch den Tag. Nur im Nordosten auch mal wolkiger und das dann bei 21 bis 26 Grad.
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4: A1 Münster-Dortmund zwischen Ascheberg und Hamburg-Umwerne. 2 Kilometer Stau, 17 Minuten Zeit. Verlust. Wir wünschen allen unterwegs gute Fahrt.
3: Ja, und zum Start in den Sonntag schnappen wir uns mal Saxophon hier, und zwar das von Guru Josh. Der trällert uns jetzt mal was Feines, und ihr merkt schon, ja, wir bleiben tanzbar jetzt hier mit Infinity. Ich bin Andreas Brunwald, euch eine angenehme Nacht.
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Ja, ich habe auch gerade überlegt, von wann war das denn nochmal? War 94 sowas von angesagt. Inika Mosi und Here Comes the Hot Stepper. Dachte auf der Tanzfläche damals auch immer, lass das bitte leicht lässig aussehen und nicht nach Sekundenschlaf oder gelangweilt. Ist aber auch ein bisschen dem Soundtempo geschuldet, so liebe Freunde von OnlyFans. Hier kommt jetzt eure Erkennungsmelodie.

0: Jetzt in der Nacht kaum Wolken mit dabei. Es bleibt auch trocken bei noch 10 bis 8 Grad. Der Sonntag, der geht dann mit ein bisschen Nebel los. Sobald der sich verzogen hat, wird es dann meist sonnig und auch trocken bleibt bei 26 Grad heute.
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2: A1 Münster-Dortmund. Zwischen Ascheberg und Parkplatz Westerwinkel 2 Kilometer Stau. Und A42 Dortmund-Kamp-Lindfort. Zwischen Duisburg-Bekerwerth und Duisburg-Barl. Dichter Verkehr, 10 Minuten Verzögerung. Wir wünschen allen unterwegs gute Fahrt.
0: So, wie machen wir denn weiter? Großartiges 90er Werk habe ich wirklich geliebt damals. Die Nummer geht nach wie vor ordentlich nach vorne. Molokko gibt es jetzt bei uns aus dem Jahr 1999 mit Sing It Back. Ich bin Andreas Grunwald, euch eine feine Nacht.
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1: Ich bin Ursula Winkler. In Sachsen-Anhalt wird heute ein neuer Landtag gewählt. Die Wahl wird national und international mit großem Interesse verfolgt. Im Mittelpunkt steht die Frage, wie stark die AfD abschneidet und ob sie erstmals in einem Bundesland an die Regierung kommt. Die in Sachsen-Anhalt als rechtsextremistisch eingestufte Partei mit ihrem Spitzenkandidaten Siegmund hat es sich zum Ziel erklärt, eine Alleinregierung zu stellen. Die Umfragen sahen die AfD zwar deutlich vor der CDU, zur absoluten Mehrheit fehlte demnach aber noch ein Stück. Die Polizei fahndet weiter mit Hochdruck nach einem Mann, der Sabotageaktionen gegen das deutsche Stromnetz verübt haben soll. Die Vorfälle konzentrieren sich auf Nordrhein-Westfalen, Brandenburg und Sachsen.
2: Ein Spezialeinsatzkommando hatte zwar den zu einer Art Wohnmobil umgebauten Lastwagen des Verdächtigen gefunden, ihn selbst aber nicht. Vorfälle gab es bislang in Brandenburg und Nordrhein-Westfalen. Neu hinzugekommen sind Funde nördlich von Bautzen in Sachsen. Dort sicherte die Polizei an zwei Stellen vier unbekannte Sprengvorrichtungen. Die Hinweise auf mehrere Tatorte kamen aus den Bekennerschreiben des Gesuchten. In der Wohnung des Mannes fanden die Ermittler Sprengstoff. Bundesinnenminister Dobrindt geht von einem Einzeltäter aus und spricht von Klimaterrorismus. Thomas Bleskin, Nachrichtenredaktion.
1: Nach der Veröffentlichung eines riesigen Datenpakets in Berlin sind die Folgen bisher nicht absehbar. Cyberkriminelle hatten über 1 Million Daten der Verwaltung geklaut und sie ins Darknet gestellt.
3: IT-Experten sprechen teilweise von grober Fahrlässigkeit in der Berliner Verwaltung. Sicherheitsvorgaben für sensible Daten seien nicht eingehalten worden. Die von Hackern im Darknet geleakten Dateien sollen personenbezogene Daten enthalten, die Kriminelle etwa für Identitätsdiebstahl benutzen könnten. Außerdem geht es nach Medienberichten um sicherheitsrelevante Daten, etwa über

0: Heizkraftwerke, Tanklager, Stromanlagen, die Wasserversorgung und Rüstungsunternehmen. Die Opposition hier in Berlin spricht von krassem Regierungsversagen und skandalöser Planlosigkeit. Oneto Rau, Berlin.
1: Zum Fußball. Im Abendspiel der Bundesliga haben sich Schalke 04 und der FC Bayern 0:0 unentschieden getrennt. Borussia Dortmund gewann 3:2 in Hoffenheim. Leverkusen besiegte Union Berlin mit 4:0. Die weiteren Ergebnisse: Mönchengladbach-Elversberg 3:4, Bremen-Leipzig 3:1 und Paderborn-Freiburg 0:1.
2: Das Wetter.
3: Ja, bleibt trocken. Jetzt in der Nacht kaum Wolken mit dabei. Werte liegen im Moment so zwischen 10 und 8 Grad. Bisschen Nebel kann auch mal mit dabei sein. Vielleicht auch noch zum Tagesstart. Ansonsten kommt am Sonntag oft die Sonne durch und das dann bei 21 bis 26 Grad.
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4: A1 Münster-Dortmund zwischen Ascheberg und Parkplatz Westerwinkel. 2 Kilometer Stau. Und A42 Dortmund-Kamp-Lindfort zwischen Kreuz Duisburg-Nord und Duisburg-Bahn. 1 Kilometer stockender Verkehr, 44 Minuten Verzögerung. Wir wünschen allen unterwegs gute Fahrt.
3: So, und wir machen mal weiter. Jetzt mit was ganz Flottem. Und zwar von The Weeknd. Da ist ordentlich Bewegung drin in der Nummer. Und zwar in Take My Breath. Und danach spendiere ich euch noch eine Runde. Was machen wir dann? Oh, Snoop Dogg, den gibt's auch gleich. Ich bin Andreas Grunwald. Hallo zusammen.
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1: Ja, Musik hier übrigens aus einer Zeit, ne, wo ich auch nicht mehr auf der Tanzfläche rumhampeln musste. Wäre mir wohl auch ein bisschen schwer gefallen hier. Zu Macklemore Thrift Shop bewegt sich ja auch so tempomäßig eher durch so einen verkehrsberuhigten Bereich. So, wir nehmen mal ein bisschen Tempo auf, bewegen uns jetzt hier mal Richtung Getränketheke. Da zaubert uns jetzt hier Kelis mal so ein Schirmchen in den Drink.

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0: Das Wetter.
1: Ja, und dann geht's jetzt trocken durch die Nacht. Es ist nur wenig bewölkt oder sogar klar. Mitunter zieht ein bisschen Nebel durch, das bei gerade 10 bis 8 Grad. Der Sonntag hat zum Tagesstart dann noch mal ein bisschen Nebel mit dabei. Sobald er sich verzogen hat, geht's dann meist sonnig und trocken durch den Tag. Nur im Nordosten auch mal wolkiger und das dann bei 21 bis 26 Grad.
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2: A42 Dortmund-Kamp-Lindfort zwischen Kreuz Duisburg-Nord und Duisburg-Bahn. 1 Kilometer Stau, 21 Minuten Zeitverlust. Wir wünschen allen unterwegs gute Fahrt.
1: Ja, und mal ganz ehrlich, also ich finde ja hier für uns

0: unsere kleine Tanzshow heute Nacht, ne? Muss sich wirklich niemand entschuldigen. Okay, er macht's ja trotzdem.
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1: Ich bin Ursula Winkler. Heute wird in Sachsen-Anhalt ein neuer Landtag gewählt. In Umfragen führt die AfD. Sie könnte sogar erstmals in einem Bundesland den Ministerpräsidenten stellen. In Magdeburg haben nochmal Tausende demonstriert.
2: Bunt statt braun stand beispielsweise auf den Plakaten der Magdeburger Demonstranten. Redner wie Klimaaktivistin Luisa Neubauer kritisierten das Aufweichen der sogenannten Brandmauer gegen die AfD. Die veranstaltete nur wenig entfernt ihren Wahlkampfabschluss, gibt sich siegesgewiss. Spitzenkandidat Ulrich Siegmund betonte zuletzt allerdings auffällig, dass er nur mit einer sicheren absoluten Mehrheit wirklich regieren will. In Umfragen sieht es danach nicht aus. Aber nach einem deutlichen Wahlsieg der Rechten, der, wenn auch im Ausland, wohl Schlagzeilen machen dürfte. Ronny Torau, Nachrichtenredaktion.
1: Der Kreml hat die wieder aufgenommenen Gespräche von Präsident Putin mit den US-Vermittlern Witkoff und Kushner als konstruktiv, inhaltsreich und vertrauensvoll bezeichnet. Das Treffen mit den US-Gesandten über eine mögliche Beendigung des Ukraine-Konflikts habe gut 3 Stunden gedauert, sagte ein Sprecher. Putin habe sich erneut überzeugt gezeigt, dass er seine Kriegsziele erreichen werde. Die beiden Gesandten reisen nun weiter nach Kiew für Gespräche mit dem ukrainischen Präsidenten Selenskyj. Die UN-Generalversammlung hat dafür gestimmt, die traditionelle Weltkarte durch eine neue Version zu ersetzen. Dort soll dann unter anderem die Größe Afrikas präziser dargestellt werden. Togo hatte eine entsprechende Resolution eingebracht.
3: Die Weltkarte, die wir aus dem Schulatlas kennen, hat Gerhard Mercator in Duisburg entwickelt, und zwar schon im 16. Jahrhundert. Sie sollte vor allem in der Seefahrt helfen. Aber sie gibt die Größe von Ländern und Kontinenten nicht korrekt wieder. Auf vielen Karten wirkt Grönland etwa fast so groß wie Afrika, das in Wirklichkeit fast 14 Mal größer ist. Die Kritik, die traditionelle Weltkarte verzerre seit Jahrhunderten unser Bild von der Welt, besonders von Afrika. Die UN-Abstimmung ist nicht bindend, soll aber weltweit dazu führen, dass die Karten geändert werden. Thomas Bremser, Nachrichtenredaktion.
1: Zum Fußball. Im Abendspiel der Bundesliga haben sich Schalke 04 und der FC Bayern 0:0 unentschieden getrennt. Borussia Dortmund gewann 3:2 in Hoffenheim. Leverkusen besiegte Union Berlin mit 4:0. Die weiteren Ergebnisse: Mönchengladbach-Elversberg 3:4, Bremen-Leipzig 3:1 und Paderborn-Freiburg 0:1.